0: Warte, ich dreh mal kurz runter. Kannst mal kurz runter? Ja, jetzt. Ist besser bei dir jetzt?
1: Jetzt ein bisschen besser. So, welche Ecke war das nochmal? Welche City?
0: Laufen, also bei Heilbronn.
1: Bei Laufen, bei Heilbronn. Okay, cool. Schön. Was macht ihr gerade?
0: Ja, genau.
1: Chillen auf dem Parkplatz.
0: Wir sind gerade bei McDonald's im Drive-In.
1: Wo auch sonst, um die Uhrzeit. Schön. Lukas, ja, hast du mitbekommen, was es geht heute?
0: Ja, ums Auswandern. Ums Auswandern, oder?
1: Du klingst doch voll jung.
0: Was schätzt du? Wie alt bin ich?
1: 22.
0: 22? Oh. Das wäre schön. Nee, 25.
1: Komm, die drei Jahre, macht das so viel? Okay, in dem Alter macht das noch viel aus, ne?
0: Ja, doch, es geht schon in die Knochen,
1: So, Lukas, also mit 25 sich schon Gedanken über das Auswandern zu machen, wie kommt's?
0: Du, ich meine, mittlerweile ist es einfach schwierig in Deutschland für junge Menschen.
1: Für junge Menschen? Oh, das ist ein Kapitel für sich. Let's go, erzähl.
0: Du, also am Ende vom Tag gibt's halt, sag ich mal, viele Rentner oder mittlerweile viele ältere Menschen so, für die halt die ganzen jungen Leute jetzt aufkommen müssen. Aber am Ende vom Tag gar nicht das Volumen an jungen Menschen da ist, um das tragen zu können. Und deswegen wird die Generation zu knabbern haben.
1: Und wem machst du hier einen Vorwurf?
0: Mir einen Vorwurf?
1: Nein, wem machst du hier einen Vorwurf?
0: Niemandem kann man eigentlich einen Vorwurf machen. Das ist einfach die Entwicklung.
1: Und das klingt ja aber so wie so eine Fehlentwicklung, die du hier gerade anprangerst.
0: Ja, am Ende, ich meine, die Leute kriegen weniger Kinder, es wird immer teurer, Kinder zu bekommen. Und dann.
1: Also sind die Leute, die wenig Kinder bekommen, in deinen Augen schuld?
0: Nee, allgemein. Nee. Also ich glaube, Schuldigen so an sich gibt es nicht. Das ist einfach die strukturelle Entwicklung, die es gibt.
1: Okay. Ah, da bist du jetzt
0: Wie siehst du es?
1: Ich habe einfach Fragen dazu. Ich habe dazu gar keine Meinung mehr gebildet bis jetzt. Aber ich frage mich einfach nur so, aus welcher Ecke dieser Gedanke kommt. Kommt der eher so, dass du sagst, boah, da hat die Politik Fehler gemacht oder da sind die älteren Menschen einfach in diesem Land schuld? Weiß ich nicht, wo du da irgendwo so als junger Mensch das siehst.
0: Nee, ich glaube, es ist schon eher, also es ist ein Fehler der Politik am Ende vom Tag. Also
1: die ja wiederum von den Menschen, die heute älter sind, gewählt wurde. Ich rede jetzt nicht von der aktuellen, ich rede natürlich hier von, ne, von der, du sagst ja Entwicklung, da reden wir über die letzten 30, 40 Jahre von mir aus.
0: Davor. Genau, ja. Aber jetzt sieht es ja genauso aus, es gibt ja einen viel größeren Anteil an älteren Menschen, die halt quasi die Entscheidung im Land ja auch tragen. Heißt, die oder der kleinere Anteil an jüngeren Menschen, denn ihre Stimme ist ja im Gegensatz zu dem auch gar nicht so in der Waage.
1: Jetzt bist du 25 und hast auch eine Stimme, die du einsetzen kannst, schon seit 7 Jahren.
0: Ja.
1: Machst du das? Nutzt du das? Oder sagst du, ist mir alles egal?
0: Nö, auf jeden Fall. Ich gehe wählen. Also meine Stimme, die setze ich auf jeden Fall ein.
1: Okay. Und wenn du jetzt ein anderes Land wählen würdest, das ist ja unser Thema, Auswandern, welches Land würdest du wählen?
0: Du, so die Schweiz ist ganz schön.
1: Die Schweiz? Okay.
0: Wie kommst du? Die Schweiz, ja. Ja, ich habe Kumpels, die wohnen, oder die sind mittlerweile in die Schweiz gezogen, ja, Richtung Basel runter.
1: Ja, die müssten ja so alt sein wie du, oder? In deinem Alter ungefähr.
0: Wie bitte?
1: Die müssten ja so in deinem Alter sein eigentlich.
0: Ja, so 28 rum, so in die Richtung.
1: Ah, okay. Erzähl, wie haben die es in die Schweiz gepackt? Was haben die gemacht?
0: Gleiche Gründe. Also einfach ein Mix aus, keine Zukunftsperspektive hier. Für sich selber gesehen.
1: Mit 18?
0: Gesagt, hey, nee, 28.
1: Also 29
0: sind die Kumpels, ja. Genau.
1: Und haben die direkt auch schnell Fuß gefasst? Weil ich meine, es ist immer leicht gesagt, ich hau einfach mal ab und dann kommen die auch irgendwie, viele davon kommen dann nach ein paar Monaten wieder angekrochen und sagen, naja, war vielleicht doch nicht so doll.
0: Nee, auf jeden Fall. Also die mussten sich ja vorab schon bewerben und eine Stelle haben.
1: Mhm.
0: Sonst kannst du ja nicht einfach runterziehen.
1: Mhm.
0: Und mit dem Job hast du halt automatisch auch Arbeitskollegen, wo du dich ja auch ein bisschen vernetzen kannst, wenn du wirklich Lust drauf hast, da runterzuziehen.
1: Und das, was die beruflich machen, würde dich das ansprechen? Könntest du das Gleiche machen oder sagst du, nee, das wäre jetzt nicht so meins?
0: Nee, ich könnte ja tatsächlich sogar in meinem Beruf bleiben, den ich gerade ausübe. Wahrscheinlich auch in der gleichen Firma.
1: Was machst du?
0: Du, ich bin im Vertrieb.
1: Was verkaufst du?
0: IT-Systeme.
1: Ui, okay. gut, das ist ja eh gefragt, ne? Das ist ja auch so eine Branche, die gerade im Moment, glaube ich, ganz gut läuft, oder?
0: Ist auf jeden Fall zukunftsträchtig.
1: Kann also, ich mir vorstellen.
0: Gerade aktuell ist es eben ein bisschen schwierig, die Wirtschaftslage hängt ja ein bisschen durch, aber so an sich ist ein zukunftsreiches Feld.
1: Jetzt ist die Frage, worauf wartest du? Du bist 25, du kennst da Leute, theoretisch wäre es ein Anruf und du könntest dir vielleicht schon mal irgendwas in die Richtung organisieren.
0: Ja, man will sich ja trotzdem immer erstmal ein bisschen eine berufliche Perspektive noch weiter ausbauen und dann, wenn sich vielleicht auch beruflich die Möglichkeiten ergeben, das dann zusammen kombinieren.
1: Das heißt, du willst dir eine berufliche Karriere ausbauen? Was meinst du damit? Du willst noch ein paar Ausbildungen machen oder Fortbildungen oder was heißt das?
0: Ja, einfach in dem Job, den ich gerade ausübe, einfach noch weiter wachsen, noch mehr Erfahrung sammeln und dann irgendwann mit der Erfahrung ist halt leichter zu sagen, hey, ich wandere aus, weil du ja dort dann auch ein bisschen den Mehrwert auch bietest, sag ich mal, als Arbeitskraft. Dann.
1: Und da siehst du dich jetzt noch nicht? Du könntest denen noch nichts bieten, oder was?
0: Doch, das schon, aber noch nicht so gereift, dass ich sage, ich würde jetzt sagen, hey, ich verlasse jetzt mal so von heute auf morgen das Land. Gehört ja auch immer ein bisschen dazu, man muss sich ja von seiner Familie auch ein bisschen ein Stück weit trennen und das muss schon auch irgendwie zusammenpassen.
1: Das ist auch so ein Aspekt, über den man ja meistens danach erst nachdenkt, wenn man dann so diesen Gedanken gefasst hat, man will weg. Wie sehr hängst du an deinem Bekanntenkreis, an deinen Menschen einfach, sage ich jetzt mal, pauschal?
0: So, auf jeden Fall. Ich bin tief verwurzelt mit meinen Freunden, Umgebung. Da hängt ja schon immer was dran. Also, aber es müsste halt einfach noch viel passieren.
1: Es müsste so richtig unbequem werden im Land, oder was?
0: Dass ich sage, es wird wirklich negativ und man hat echt keinen Bock mehr, dann glaube ich, dann sagt man halt einfach, hey, dann ist das Kapitel einfach beendet.
1: Jetzt stell dir mal vor, das passiert erst in 10 Jahren, dass du dieses Gefühl hast. Als Beispiel, ne?
0: Jo.
1: Ist es dann mit 35 nicht ein bisschen schwerer wie jetzt mit 25?
0: Nö, glaube ich nicht.
1: Nö. Glaube ich nicht. Warum nicht? Warum glaubst du das nicht?
0: Du, ich denke einfach, solange du Bock hast, dort auch weiter Gas zu geben und den Leuten mit deiner Arbeitskraft auch irgendwie ein Mehrwert bist, dann ist es, glaube ich, egal, wie alt du bist. Ich glaube, wenn du jetzt kurz vor der Rente stehst, dann ist es vielleicht doch ein bisschen zu spät, dann vielleicht auf die Rente warten und dann mit der Rente, die es vielleicht noch gibt, irgendwo hingehen, wo das Geld ein bisschen Mehrwert ist. Aber, ja.
1: Gut, das ist noch ein bisschen länger hin.
0: Den Absprung muss man irgendwann machen einfach.
1: Ja, ja. Gut. Wobei du natürlich mit der deutschen Rente in der Schweiz bei den Preisen nicht weit kommst, das weißt du, ne?
0: Ja, deswegen muss man ja frühzeitig dann weg, dass man ein bisschen mehr verdient einfach. Mhm.
1: Du, hast du dir mal die ganze politische Situation...
0: Jetzt aus dem Auto steigen. Ich muss jetzt aus dem Auto steigen, deswegen...
1: Kannst du nicht mehr weiter. Na gut. Lukas, dann schönen Abend dir. Bis bald. Mach's gut. Tschüss.
0: Danke dir. Ciao. Mach's gut. Ciao.
1: So, wir gehen weiter in die nächste Leitung. Ihr dürft anrufen vom Handy, vom Festnetz. So, heute geht's ums Auswandern und ich möchte gerne wissen, wohin würdet ihr gerne auswandern? Wohin möchtet ihr? Wohin seid ihr vielleicht sogar schon ausgewandert? Gibt ja auch ein paar, die mir gerade zuhören, die mich im Ausland hören und die haben vielleicht sogar schon vor ein paar Jahren die Entscheidung getroffen. Jetzt weiß ich nicht, ob die hier anrufen können. Ich glaube, das sollte möglich sein. Wobei, nee, ich empfehl's euch lieber nicht. Ich kann nicht dafür garantieren, dass das Geld kostet. Macht's lieber nicht. So, wir gehen mal in die nächste Leitung. Wen haben wir denn dran? Da haben wir wen mit der Endziffer. Aber ihr könnt eine E-Mail schreiben. Eine E-Mail könnt ihr schreiben. Mit der 58 haben wir jemanden dran. Wer ist dran? Hallo. Ui, hat sich erschrocken aufgelegt. Dann gehen wir weiter. Wen haben wir dran mit der Endziffer 25? Da hört mich gerade keiner. Dann gehen wir zum Jürgen in den Westerwald. Jürgen, grüß dich.
2: Ja, hallo, grüß dich, Daniel. Ja, ich hatte ja schon mal erzählt, vor längerer Zeit schon mal, meine Tochter, die hat ja jetzt ein... Aufenthaltsgenehmigung in Australien für 5 Jahre und das hat sie ziemlich viele Nerven gekostet, weil sie wusste jetzt nicht so richtig, ob das jetzt funktioniert oder nicht. Mhm. Sonst hätte sie jetzt nach 2-3 Monaten wiederkommen müssen, weil die ja jetzt schon ein Jahr da unten ist. Und deswegen das Auswandern, wenn man jung ist, muss man sich wirklich überlegen, gerade Australien, haben jetzt seit 2026 auch ein neues Gesetz rausgebracht, dass die also auch schneller die Leute wieder abschieben können. Also nach Australien zum Beispiel jetzt als junger Mensch auszuwandern, das müsste man sich schon überlegen. Da müsste man schon da unten einen guten Job haben und auch wissen, dass man halt auch für längere Zeit da unten geduldet wird.
1: Ja, aber gerade wenn man ein junger Mensch ist, ne, wir reden hier von Anfang 20, ist es da nicht eigentlich durchaus sinnvoll, sich zum Beispiel jetzt was zu suchen, auch wenn es nur befristet ist für ein Jahr von mir aus oder für ein halbes von mir aus, einfach nur um Erfahrung zu sammeln, um was von der Welt zu sehen. Und ich glaube schon, dass das Karrierebeschleuniger sein kann.
2: Ja, das auf jeden Fall. Ich meine Tochter war ja vorher ein Jahr in Ghana, die war ja schon überall weltweit und dadurch hat sie ja auch, will ich mal sagen, beruflich viel einsammeln können. Aber ich denke mal, bei ihr war das damals halt am Anfang auch so, zuerst mal schnuppern und schauen, aber wenn man sag mal, so längerfristig den Gedanken hat, länger irgendwo zu bleiben, dann hat man ja vorne rein schon irgendwie was Unangenehmes vielleicht jetzt hier in Deutschland erlebt. Sonst würden die Leute ja gar nicht auf die Gedanken kommen, überhaupt auszuwandern. Weil ich muss ganz ehrlich sagen, also es wird immer so viel negativ hier über Deutschland geredet. Also ich finde das hier also echt in Ordnung. Und ich meine, ich spiele auch schon mal mit dem Gedanken, vielleicht irgendwann nach Australien zu der Tochter zu ziehen. Aber ich fühle mich trotzdem hier wohl. Und viele junge Leute denken halt einfach halt auch, irgendwo im Ausland wird es denen besser gehen, obwohl das halt nicht immer der Fall ist, ja.
1: Okay, hältst du für, ja gut, nicht immer der Fall, aber wo ist es denn schon einfach? Ich glaube, an jedem Ort hast du Herausforderungen, oder meinst du nicht?
2: Klar hat man, wann war das gewesen, gestern oder vorgestern, da hat da bei dir einer angerufen, der ist dann ein halbes Jahr in Spanien, lebt aber quasi hier und hat kein großes Einkommen.
1: Nein, er hat gar kein Einkommen, er lebt auf Staatskosten.
2: Oder auf Staatskosten, genau. Also wie die Leute das machen, also das würde mich mal immer interessieren, wie die also da in Spanien oder so zurechtkommen. Also das sind dann richtige Lebenskünstler in meinen Augen.
1: Aber das ist nicht die Definition, die ich heute verfolge, wenn ich sage, lasst uns auswandern. Wohin? Weil man will ja schon gute Verhältnisse haben und nicht irgendwie...
2: Ja, klar.
1: Weißt du, das soll ja schon schön sein. Also, ich halte fest, generell hast du eigentlich gar kein Bedürfnis aktuell. Du hast mal kurz mit dem Gedanken gespielt. Wenn, dann käme Australien in Frage. Warum? Weil deine Tochter dort lebt. Und du wärst dir einfach gerne ein bisschen näher. Du warst ja schon mal da, ne? Du hast dir das Land schon mal angeschaut.
2: Ich war mal ganz kurz da für einen Monat gewesen.
1: Ach, ganz kurz, das ist gut. Ein Monat ist schön.
2: Ja, aber das ist einfach schon irgendwie so, ach, ich weiß nicht, weißt du? Ich bin halt schon einer, der gern so halt auch im Meer ist und da muss man doch schon immer Klamotten anhaben, damit man also quasi keinen Sonnenbrand bekommt und da sind wir also schon,
1: Es war dir zu viel Sonne, willst du mir sagen?
2: Länder lieber, wo der Äquator quasi, wo es halt angenehmer ist, wo man halt auch, wenn es von der Schwüle her ist, aber wo man halt nicht so schnell den Sonnenbrand bekommt, ja.
1: Du willst ein mildes Klima, kein heißes.
2: Kein heißes, ja.
1: Ja gut, aber Australien ist groß. Ich glaube, da wird es vielleicht eine Ecke geben, die ein bisschen milder ist, oder?
2: Ja, Perth ist schon ganz gut.
1: Ja, könnte ich mir vorstellen. Was mich interessieren würde, in diesem einen Monat, ich finde, das ist ein ganz guter Zeitrahmen, um mal so die Gegend zu erkunden, um mal ein paar Geschäfte zu sehen, bist ja hoffentlich nicht nur im Haus gehockt haben, gehe ich von aus. Ist dir in dieser Zeit etwas, also mir ist ja allein schon in 2 Wochen Amerika aufgefallen, was mir fehlt oder was mir fehlen würde, würde ich da dauerhaft leben. Ist dir in diesem einen Monat etwas aufgefallen, wo du sagst, naja, das vermisse ich schon so ein bisschen aus Deutschland?
2: Ja, die Bäckerei vor allen Dingen.
1: warum habe ich das gewusst, dass du das jetzt sagst? Das deutsche Brot, es wird gejubelt weltweit, dass das so gut sein soll. Ist das wirklich so?
2: Ja, aber mittlerweile seit kurzer Zeit, was heißt seit kurzer Zeit, seit einem halben Jahr, backt meine Frau jetzt selbst Brot. Und die macht das also jetzt nur mit Mehl und Wasser. Also quasi so eine Art Sauerteigbrot. Mhm. Und das macht meine Tochter jetzt da unten in Australien auch. Die hat sich jetzt von meiner Frau das Rezept geben lassen. Und ja, und jetzt meinen die halt, wenn sie da unten ist, dass sie so deutsches Brot hätte.
1: Also brauchst du es quasi, hat sich jetzt unabhängig gemacht von den Bäckereien da unten.
2: Ganz genau, ja.
1: Wobei ich ja immer noch finde, Jürgen, es sind auch die einzelnen Zutaten, die da doch Unterschiede machen können. Also das Wasser hat einfach einen anderen Geschmack. Wasser ist nicht Wasser. Für alle, die jetzt irgendwie sagen, Wasser ist doch Wasser.
2: Aber es besteht ja nur aus Mehl, wenn man so will. Da muss man das irgendwie so aufsetzen. Wie man das genau macht, weiß ich auch nicht.
1: Ja, aber auch beim Mehl weißt du genauso gut wie ich, da gibt es auch nicht nur eine Sorte, da gibt es zig Sorten.
2: Genau.
1: Ja.
2: Meine Frau, die kauft das auch irgendwo, ich weiß nicht, wo sie das her, die bezahlt lieber etwas mehr, sagt sie. Und ja, wäre von der Qualität besser, als wie das, was man hier so in Geschäften bekommt, ja.
1: Dann Vorredner, der Lukas hat gesagt, noch habe ich nicht so dieses Verlangen und so weiter, will er sich auch beruflich noch so ein bisschen weiterentwickeln. Aber er sagt, es könnte irgendwann der Zeitpunkt kommen, wo ich sage, jetzt reicht's mir. Gibt es bei dir so einen Punkt, an dem du sagen würdest, jetzt reicht's mir?
2: Ja, gut. Ich meine, gerade hier die Welt, die spielt ja, damals hat sie bei Corona verrückt gespielt, jetzt spielt sie wieder verrückt. Und das sind halt die Leute, die Gedankengänge von den Leuten. Ich kann schon viele Leute verstehen, denen das hier alles so ein bisschen stört. Aber ich denke mal, woanders da ist es auch nicht anders da. Ja, also man wird überall auf der Welt wird man mit Konflikten konfrontiert und nicht nur in Deutschland. Ja, also man muss halt vielleicht mal hingehen und dann auch mal Ich weiß nicht, wie ich das sagen soll, aber es ist nicht alles Gold, was glänzt, ja, auch im Ausland nicht.
1: Hast du jetzt schön umschrieben. Ich hätte gerne einen Punkt, an dem du sagst, das ist der Punkt, da wird es auch für den Jürgen zu viel. Sind es so wirtschaftliche Aspekte, dass du sagst, boah, wenn die Preise weiter steigen, wäre ein Grund für mich zu gehen? Oder naja, wenn gut, Kriminalität steigt oder sowas. Weiß nicht, was gibt's da?
2: Jan, nur mal ein Beispiel, meine Tochter, die haben da unten einen Diesel, die haben jetzt also eine Zeit lang überhaupt keinen Diesel bekommen. Mhm. Ja, und sie wollten sich kein anderes Auto kaufen, weil die wollten ihn erstmal verkaufen. Das ist noch so ein Fan, also so ein umgebauter Fan, wo sie vorher eben drum gereist sind. Und die haben da unten in Australien keinen Diesel bekommen, ja, weil also ja teilweise die Tankstellen nichts anbieten konnten. Und wie gesagt, hier bei uns ist es zwar teuer, aber wenn man irgendwo im anderen Land ist und bekommt das auf einmal nicht, dann das ist ja natürlich dann auch nichts, ja. Deswegen also so einen gewissen Punkt, wo ich sagen würde, wo, ja, keine Ahnung, ich weiß es nicht, was ich dazu sagen könnte, dass also ganz, ganz schlimm, wenn es wirklich hier irgendwo Krieg werden sein würde oder so. Das wäre vielleicht jetzt das, wo ich dann sagen würde, hier, dann mache ich mich ab oder so. Aber ansonsten, ist es überall auf der Welt, gibt es Konflikte.
1: Okay. Jürgen, dann danke ich dir für deinen Anruf. Ich wünsche dir einen schönen Abend. Ja. Alles Gute dir.
2: Ebenfalls. Bis bald. Ja, tschüss. Danke dir. Ja, gut. Ciao.
1: So, heute geht's ums Auswandern. Und ich würde ganz gerne mit euch über konkrete Pläne sprechen, aber vielleicht auch nur reines Träumen. Einfach so, boah, ich würde da gerne mal hin auswandern, weil ich das, glaube ich, ganz schön finde. Vielleicht wart ihr auch da. Vielleicht seid ihr da sogar regelmäßig jedes Jahr im Urlaub und sagt, also wenn, dann möchte ich auf jeden Fall für immer dort leben. Ruft mich an. Vielleicht zieht es euch ja auch wieder, ja, ich könnte mir vorstellen, es zieht euch vielleicht zurück zu den familiären Wurzeln. Könnte ja sein, dass jemand sagt, ich will wieder in das Land, wo meine Eltern herkamen, meine Großeltern. Da habe ich so das Gefühl, da ein Häuschen zu besitzen, wäre doch schön, irgendwo abgelegen, nicht so in der City, mit Ruhe, mit Garten. Naja, ich träume auch gerade ein bisschen vor mich hin. Ihr könnt mir heute Geschichten liefern und mir verraten, was euch so richtig daran reizt und wie konkret das Ganze in eurem Kopf ist. Jetzt gehen wir in die nächste Leitung. Wen haben wir dran? Bei mir ist Olaf aus Simmern. Olaf, grüß dich.
3: Ja, moin, Daniel.
1: Oh, Olaf, ich höre dich leider nicht so gut. Also so können wir nicht reden. Nee. Kannst du es umstellen?
3: Warte. Ja, kann ich. Moment.
1: Ja, mach mal.
0: So, jetzt besser?
1: Oh, jetzt ist besser, ja. Jetzt rauscht nicht so extrem. So, Olaf, freu mich.
0: Hi. Hi. Ja, also wie gesagt, mit dem Thema, ja, das sind Wohngebiete, drei Stunden.
1: Jetzt haben wir Senderausfälle bei dir. Du bist in einem Funkloch, Olaf. Oh je. Jetzt hat sie ihn komplett erwischt, jetzt ist er ganz weg. Olaf, probier es gleich nochmal. Sobald ich dich auf dem Bildschirm entdecke, hole ich dich rein. Ne? Gehen wir mal weiter. Wen haben wir dran mit der 2.5? Hallo, wer dran?
4: Hi, hier spricht der Biniam.
1: Hallo, ich höre dich leider auch nicht gut.
4: Kleinen Moment.
1: Ja, warte mal einen kleinen Moment.
5: Jetzt besser?
1: Ah, jetzt ist gut. Wer ist denn dran?
5: Hier spricht der Biniam.
1: Biniam?
5: Jawohl.
1: Biniam, woher bist du?
5: Ich komme aus Frankfurt.
1: Frankfurt, sehr nice. Okay, ich bin Daniel, freue mich, dass du da bist. Ja, Auswandern, das Thema heute. Let's go, erzähl.
5: Ja, hochspannendes Thema. Ich glaube, das ist in den Köpfen vieler Menschen, die sich damit beschäftigen. Mhm. So empfinde ich das zumindest.
1: Weil, aus deinem Umfeld meinst du jetzt? Aus deinen Leuten?
5: Ja, genau. Aus meinem Umfeld. Aber auch, hauptsächlich aus meinem Umfeld. Und ich beschäftige mich selbst auch mit dem Thema. Aber es ist natürlich nicht so einfach. Ne? Also es ist jetzt auch, vor allem wenn man wirtschaftlich aktiv ist oder selbstständig ist, dann sind da einige Verpflichtungen, die man erstmal quasi klären muss, bevor man dann auswandert. Ne? Aber Auswandern an sich ist ein sehr spannendes Thema, weil das ist ja Migration. Migration hat ja auch viel mit Veränderungen zu tun. Das hat auch mit Neuanfang zu tun. Das hat auch mit neuen Möglichkeiten, neuen Chancen zu tun. Und ich glaube, wer auswandert, muss auf jeden Fall mutig sein und auch neugierig. Ne? Jeder, der auswandert, der hat bei mir immer einen großen Respekt, weil man sich ja auch irgendwo in eine Ungewissheit begibt. Ne? Es kann ja auch komplett schieflaufen. Oder ganz anders laufen, als man sich es vorstellt. Daher ziehe ich vor jedem, der auswandert, eigentlich auch meinen Hut, weil das ja einfach auch ein Risikofaktor, ne? Je nachdem, wohin man auswandert, wie man das organisiert, ob man mit Kind und Kegel geht, etc.
1: Ich denke, jedes Mal, wenn man, so wie du gerade sagst, wenn man in ein Land geht, das man gar nicht kennt, finde ich es umso beeindruckend. Mhm. Ich meine, es gibt ja ganz viele, die nach Deutschland gekommen sind, ne? Ihre Heimat verlassen haben, um hier quasi Fuß zu fassen und auch die Sprache nicht konnten, die ganze Bürokratie nicht verstanden haben. Und dann denke ich mir so, wenn ich auswandern würde, dann will ich definitiv dieses Land vorher mal besucht haben, mal vielleicht 2-3 Monate da verbracht haben. Für mich wäre das so unvorstellbar, irgendwo hinzugehen und überhaupt nicht zu wissen, was mich da erwartet. Weißt du?
5: Ja. Ja, also ich finde den Vergleich sehr interessant, aber der ist schon, das ist schon ein gravierender Unterschied, wenn man quasi aus einem, sagen wir mal, gezwungen ist, auszuwandern, ja, oder ob es jetzt aus politischen, wirtschaftlichen oder auch anderen Gründen ist, wo man einfach auch, ne, was vielleicht eventuell auch mit Flucht verbunden ist, oder ob man quasi sagt, hey, ich wandere aus, weil es mir jetzt hier einfach nicht mehr gefällt oder weil es nicht mehr meinen Vorstellungen entspricht. Das ist ja dann schon irgendwo auch aus einer, nicht aus einer Not, Entscheidung durchgeführt, sondern ist ja irgendwo auch Luxus. Ne? Also jemand, der eigentlich, dem es eigentlich gut geht, der gut aufgestellt ist oder ganz okay, also ne, kein Leid und kein Hunger erleidet, da ist es ja eigentlich schon so, dass das Auswandern ja auch schon einfach ein Luxusthema ja auch irgendwo ist. Ne?
1: Könnte man so sehen, wobei du gesagt hast, ja, es gibt ja viele Gründe, das stimmt, es gibt ganz viele Gründe, warum man jetzt geht. Ich hatte jetzt konkret auch nicht an die Fälle gedacht, wo es wirklich brennt und wo man sagt, ich muss jetzt hier weg, definitiv, sondern ich dachte jetzt eher so an umliegende Länder beispielsweise, wo die Familien dann gekommen sind, weil sie einfach, und das haben wir bei Lukas im ersten Anrufer ja auch gehört, weil man einfach mehr möchte. Man möchte einfach irgendwie, dass es einem besser geht, ne? Und ich glaube, genau. Man möchte, dass es einem besser geht, ist ja sehr, das kann jetzt alles bedeuten, ne? Also es kann sein, finanziell einfach ein bisschen besser oder was weiß ich. Gibt ja viele Bereiche, in denen man sich einfach vielleicht nicht mehr wohlfühlt.
5: Ja, ja, absolut. Also das, was ich jetzt halt aus meinem Umkreis höre, ist, das sind meistens Menschen, die wirtschaftlich gut aufgestellt sind, die selbstständig sind, Unternehmer sind und die sehen halt einfach in Deutschland nicht mehr den attraktiven Standort, ne? Weil einfach bestimmte Bedingungen zu hart sind, zu schwer sind, um hier halt einfach auch erfolgreich wirtschaftlich aktiv zu sein, ja, und da spielt das Thema Steuerbelastung eine Rolle, da spielt das Thema regulatorische Vorgaben eine Rolle, da spielt das Thema aber auch Wirtschaftsstärke eine Rolle und das sind ja auch so die Beweggründe, warum dann auch viele sagen, hey, ich gehe in die Schweiz, ich gehe nach Dubai, ich ziehe nach Zypern, weil die dann einfach auch aus steuerlichen Hintergründen dann halt einfach dort ein Umfeld sehen, in dem sie sich dann halt einfach auch besser weiterentwickeln können. Ja. Mhm. Weil am Ende des Tages wollen die Menschen ja auch die jetzt wirtschaftlich aktiv sind, etwas von ihrer harten Arbeit auch am Ende des Tages etwas haben, ja. Oder auch vielleicht Vermögen bilden, ja. Und das ist heute zutage schwieriger geworden, weil dieser unternehmerfreundliche Standortfaktor, der ist nicht mehr so gegeben, das hat sich verändert.
1: Gut, das merken wir aber den ganz großen, auch sehr bekannten deutschen Firmen, die einfach ins Ausland gehen. Ne? Die machen hier zu und machen es dann woanders wieder auf. Und wo sie es aufmachen, wissen wir, glaube ich, alle. Ich würde gerne wissen, die Argumente, die du gerade vorgebracht hast, sind das die, die aus deinem Bekanntenkreis kommen oder sind das auch deine? Also wirtschaftliche Gründe hast du ja genannt, steuerliche Gründe. Ja, genau. Sind das Dinge, die du zugetragen bekommst und nach dem Motto, ey Benjamin, guck mal, das sind die Gründe. Benjamin, sind das die Gründe oder sind das deine eigenen auch?
5: Naja, also ich meine, das sind jetzt die Gründe, die ich höre, ja, die ich auch teilweise nachvollziehen kann. Ja. Ich meine, am Ende des Tages ist das ein politisches Thema. Der Staat sollte es den Bürgern einfach machen, auch in Deutschland erfolgreich wirtschaften und auch wettbewerbsfähig zu bleiben mit anderen Akteuren aus dem Ausland. Und wenn man dann sieht, dass im Ausland zum Beispiel Unternehmen anders incentiviert werden, also ne, subventioniert werden, dann ist man nicht mehr sehr wettbewerbsfähig. Und das ist dann auch ein Grund, warum dann sagen, hey, wenn ich da ein anderes Klima habe, in dem ich mich besser weiterentwickeln kann, dann ist es ja auch logisch, dass die Leute dann auch diesen Schritt dann auch machen. Ja. Das ist ein ganz klares politisches Thema. Und ich glaube, es ist auch so, dass die Menschen auch schauen, okay, wo geht das Geld denn eigentlich hin? Ja, ohne jetzt zu politisch zu werden. wo gehen die Steuergelder eigentlich hin? Ja, ist das für mich auch eine nachvollziehbare auch Politik, die hier auch betrieben wird? Ja.
1: Es ist interessant, dass wir das so sehen. Ich stelle mir nämlich immer die Frage, wenn jetzt der Staat andersrum sagen würde, ja, wir wollen jetzt mal wissen, wofür du dein Geld ausgibst, und das finden wir gar nicht gut, wofür du dein Geld ausgibst, das würden wir ja auch nicht cool finden. Ne? Das ist schon irgendwie...
5: Ja.
1: Der Vergleich hinkt ein bisschen, aber es ist trotzdem, dass wir da sehr empfindlich sind und sagen, oh, ich lasse mir doch nicht hier in die Karten blicken, was ich kaufe, wofür ich mein Geld ausgebe und so weiter. Aber beim Staat sind wir sehr kritisch. Da gucken wir ganz genau hin, wofür der sein Geld ausgibt.
5: Ja, aber das ist ja auch das Recht eines Bürgers, genau hinzuschauen, wo Steuergelder dann halt auch hinfließen. Weil am Ende des Tages ist ja jedes einzelne Individuum trägt ja dazu bei, ja, in die Kasse einzuzahlen. Und dann hat man, dann ist es absolut legitim auch zu sagen, hey, ich würde gern wissen, was damit gemacht wird, weil das ist ja auch am Ende des Tages mein Recht. Was ich quasi als Privatperson oder als Geschäftsperson mit meinen Gewinnen, die versteuert sind, am Ende des Tages mache, das ist ja natürlich mein privates Thema. Das geht ja dann niemandem etwas an. Ne?
1: Außer du hast schlecht gewirtschaftet. Dann will man doch wissen, wohin du das Geld gewirtschaftet hast. Wenn ja. Das Unternehmen jetzt pleite geht beispielsweise. Aber das ist ein anderes Thema. Wir sind wirklich sehr weit weg vom Thema. Also beziehungsweise weit weg von der Ursprungsfrage, wohin du auswandern wollen würdest.
5: Ja. Gut, also auswandern grundsätzlich... würde ich eher in Länder auswandern, wo es einfach attraktiv ist, dazu zu lernen, sich besser weiterzuentwickeln und auch ein Umfeld zu haben, in dem man dann auch wachsen kann. Ja? Deutschland ist nach wie vor ein sehr attraktiver Standort. Da wird es auch bleiben, weil wir hier einfach auch, das müssen wir auch, man muss das halt auch hervorheben, eigentlich schon, es geht uns ja hier schon sehr gut. Ne? Es ist ja auch, also jeder, der jetzt hier jammert, dem ist nicht bewusst, was wir eigentlich hier für ein Umfeld auch haben. Aber zu deiner Frage zurück, es gibt natürlich Standorte wie die Schweiz, wie die USA, aber auch Länder wie Zypern, Dubai ist auch gar nicht mal so unattraktiv, Kanada, ja, in dem man auch eigentlich auch ein sehr, sehr stabiles, sehr gutes Umfeld, nicht nur wirtschaftlich, sondern auch privat vorfindet, in dem man sich dann auch wohlfühlen kann und auch ein gutes Leben auch führen kann.
1: Ja. So, und wenn du jetzt wirklich die Chance morgen hättest und diese 5 Umschläge liegen vor dir, Schweiz, USA, Zypern, Dubai, Kanada, welchen Umschlag würdest du nehmen?
5: Ja, ist eine gute Frage.
1: Ist ein One-Way-Ticket. Also, sag, Bauchgefühl. Du legst dich jetzt gerade nicht fest. Du entscheidest aus dem Bauch heraus. Ja. Was willst du machen?
5: Ja, ich würde die Schweiz wählen.
1: Die Schweiz?
5: Ja. A, weil man da noch die Nähe hat nach Deutschland. Ja. Mhm. B, ist das auch kulturell gesehen nicht so weit entfernt. Ja. Und die Schweiz bringt natürlich auch verschiedene Vorteile mit sich, wenn man halt wirtschaftlich aktiv sein will. Ja. Von daher ist die Schweiz, glaube ich, ein Land, was nicht mit so großem Risiko verbunden ist.
1: Ist übrigens wird das sehr, sehr häufig genannt, die Schweiz. Gerade wenn man die Frage stellt, in Umfragen kommt häufiger Schweiz. Ich habe darüber mal mit einem Schweizer gesprochen, auch so ein Telefon war das, so ein Telefongespräch. Und er hat gemeint, er fand das ganz witzig, weil er sagte, glauben die Deutschen wirklich, wenn es jetzt wirklich so eine Flut an Auswanderern gibt, dass die alle zu uns kommen könnten? Glauben die das echt? Und dann habe ich gesagt, wahrscheinlich ja. Wahrscheinlich glauben die das wirklich.
5: Naja, also ich meine, diesen Schritt haben ja schon viele Menschen gewagt. Also es ist ja jetzt auch nicht so, dass dass wenig Menschen aus Deutschland bereits in die Schweiz ausgewandert sind.
1: Ja, schon, aber wenn jetzt wirklich so eine Flut käme, weißt du, also das wäre, glaube ich, wird jetzt auch nicht so einfach sein, wie man sich das vorstellt.
5: Nee, ich glaube nicht, dass es eine Flut geben wird, aber es gibt, also selektiv wird es da schon, das sind dann bestimmte Menschen, die dann in die Schweiz auswandern, weil die da auch einen konkreten Plan haben. Und auf der anderen Seite ist die Schweiz ja auch, die sind ja auch clever, die nehmen diese Menschen dann auch mit offenen Armen an, weil sie dann natürlich davon auch profitieren. Na? Also die sind ja auch smart.
1: Und haben wir gerade geschaut, aktuell über 9 Millionen Einwohner hat die Schweiz.
5: Okay.
1: Verglichen mit Deutschland natürlich schon. Viel weniger, ne?
5: Und wie viele Menschen sind aus Deutschland bereits in die Schweiz ausgewandert? Hast du da vielleicht eine Zahl?
1: Keine aktuellen jedenfalls. Außer Google-Schnellrecherche, aber das bringt meistens nicht so viel.
5: Ja.
1: Binyam, hast du was gedrückt? Ich habe nichts gedrückt. Ich höre dich gerade nicht mehr. Jetzt bist du wieder da.
5: Auswandern ist doch ein Thema, das muss ja nicht für immer sein.
1: Ah, ich sehe es gerade hier. Ende 2024 waren es 329.883, also 330.000 deutsche Staatsangehörige.
5: Okay, also in dem Jahr oder insgesamt?
1: Ende 2024 waren es insgesamt 330.000.
5: Ach, insgesamt.
1: Aufgerundet.
5: Ah, okay, dann doch nicht so viele. Ich hätte gedacht, das wären mehr gewesen.
1: Wie viel hast du denn gedacht? Sag mal. Jeder Zweite.
5: Ja, nee, aber ich denke mal, ich dachte, vielleicht macht so 10-20% der Bevölkerung aus, ja.
1: Boah, okay, krass. Okay. Binyam, ich muss leider weiter. Wir haben uns leider zu sehr in die Politik-Thematik vertieft. Ich wünsche dir einen schönen Abend und alles
5: Danke.
1: Gute dir. Bis bald. Tschüss.
5: Danke. Ciao, ciao.
1: So, heute geht's ums Auswandern. Und ich würde ganz gerne mit euch ein bisschen mehr über die Länder sprechen, in die es geht. Und vielleicht auch so die Parallelen ziehen, die Vergleiche ziehen. Die Nummer zu mir. So, wir haben in der nächsten Leitung. Schauen wir doch mal. Jemand mit der 4-3 ruft an. Hi, wer da, woher?
6: Guten Abend. Hallo. Ich bin aus Köln. Mein Name ist Adem.
1: Adem aus Köln, ich bin Daniel. Schön, dass du anrufst.
6: Hallo. Ja, wir sprechen über das Thema Auswandern. Ich muss ehrlich sagen, ich bin schon zweimal ausgewandert.
1: Von wo nach wo?
6: Hallo?
1: Ja, hörst du mich?
6: Ja, ich höre dich.
1: Okay. Von wo nach wo, habe ich gefragt?
6: Ja, also aus Köln, also von Köln aus nach meiner Schulzeit, da war ich circa 18. Da bin ich zu meiner Familie ausgewandert nach Österreich, weil ich habe auch Familie in Österreich.
1: Okay.
6: Und
1: wie alt warst du da? Ganz kurz. Wie alt warst du da?
6: 18.
1: Mit 18 schon direkt nach Österreich. Okay.
6: Genau, also ich war noch bei meinen Eltern am Boden und dann bin ich zu meiner Familie, weil meine Schwester wohnt dort. Und ja, habe dort gearbeitet, weil mein Schwager auch selbstständig ist. Mhm. Ja, und irgendwann dachte ich mir einfach, ich muss zurück.
1: Okay, ganz kurz. Wir müssen erstmal dieses Kapitel, habe ich Fragen zu. Erstmal, du bist mit 18 darüber. Du warst natürlich mit Sicherheit schon ein paar Mal vorher da, so Besuch und so, hast du mal,
6: genau.
1: Oder? Findest du, der Unterschied zwischen Deutschland und Österreich ist klein oder doch größer, als man denkt?
6: Enorm, würde ich sagen.
1: Wirklich? Erzähl.
6: Ja. Die Mentalität ist anders. Ja, in Bayern mag die zwar gleich sein, aber ich bin ja aus Köln, Nordrhein-Westfalen und so. Also hier sind die Leute ganz offen. Ne, sehr herzlich, kommen auf dich zu. Und in Österreich hatte ich das, also ich war in Wien und da war das halt komplett anders. Ne? Die Leute waren total verschlossen. Die haben auch dir richtig gezeigt, dass sie keine Lust auf dich haben und das einfach wie an der Kasse, zum Beispiel bei Billa oder wo auch immer, die das einfach direkt so auch gesagt. Das kenne ich halt nicht so.
1: Wie, was haben die gesagt?
6: Ja, dass die einfach keine Lust auf mich haben, weil ich halt nicht so österreich-deutsch auf Lager hatte, sag ich mal. Weil ich einfach ganz normal Hochdeutsch gesprochen habe und darauf hatten die gar keine Lust.
1: Na, sie sahen es nicht aus Wien.
6: Okay, ja, genau, das so ist das Problem.
1: Dann so, na, das kann doch nicht sein. Okay, krass, okay. Hast du das, ich meine, das können ja auch Einzelfälle sein. Ich würde jetzt nicht sagen, dass alle Österreicher so sind. Kann ich mir nicht vorstellen.
6: Nein.
1: So.
6: Nein, ich hatte das Gefühl auch, dass wenn man wirklich mit einem Mal befreundet war, das wird auch für ewig halten.
1: Ui, okay. Na gut.
6: Ja, aber so im Großen und Ganzen, ja, ich habe ein bisschen Geld verdient, ich habe auch bei meiner Schwester gelebt, so konnte ich ein bisschen was sparen. Und irgendwann
1: ich muss gerade schmunzeln, weil ich mir gerade vorstelle, jeder Deutsche sollte einen österreichischen Best Buddy haben, so als Slogan, aber das ist Quatsch.
6: Ja, also ich sag mal auch verdient und so, das war jetzt auch nicht so ein Riesenunterschied zu dem Zeitpunkt.
1: Okay. Mhm. Also doch irgendwie kulturell auf jeden Fall schon mehr Unterschied, als man denkt. Und du sagst, es gibt doch eine gewisse Parallele zwischen Bayern und Österreich.
6: Schon. Ja, also
1: die sind sich ja auch viel näher.
6: Ja, gehört ja auch irgendwie zu Österreich, habe ich das Gefühl, ne, Bayern.
1: Was? Na, das kannst du nicht sagen. Da wäre jetzt jeder Bayer beleidigt, wenn man das sagt. Nee. Und jeder Österreicher wäre auch beleidigt. Und man darf ja auch nicht vergessen, Österreich hat ja auch nochmal unterschiedliche Bereiche, ne? Da gibt es genauso, dass die unter den ganzen, ich nenne es jetzt mal Bundesländern, ich glaube, die haben andere Begriffe, oder? Ich weiß gar nicht, wie die das nennen. Nennen die
6: ja, Bundesländer? Also ja, genau, aber ich war ja wirklich nicht viel aus Wien raus, muss ich sagen, wenn nur in Schwechat oder so, ne, weil wenn irgendwelche Aufträge da waren, aber sonst war ich wirklich nie raus. Ne. Das war auch nicht so eine schöne Gegend, muss ich sagen, aber ja, das ist was anderes.
1: Okay, so, okay, auf jeden Fall nach 3 Jahren wieder weg, hast du gemerkt?
6: Genau.
1: Ich fühle mich hier doch nicht so.
6: Genau, und dann bin ich wieder zurück zu meinen Eltern. Okay. Und mit dem Ersparten durch einen Kollegen, der hatte seine Bäckerei verkauft. Und die habe ich gekauft. Und wirklich, ja, der hat mir halt viel gezeigt, wie es da läuft, halt die Umsätze und so weiter. Und dachte ich mir, ja, ich kaufe das mal. Ne? So, war auch wirklich ein Schnappschuss, muss ich sagen.
1: Da warst du ja, 21, oder?
6: Ja, richtig.
1: Mit 21 genau. Kaufst du die Bäckerei von einem Kumpel. Bist du ja, kompletter... Aber bist du ein kompletter ja. Anfänger, was den Bereich Backen, also hast du weder eine Ausbildung in dem Bereich gemacht, noch sonst was?
6: Nein, also man muss das so vorstellen, krass. Das ist ja nicht so eine Bäckerei, wie man es kennt, ja. Sondern es ist eher mehr so Aufbacksachen, Brötchen belegen, das kann ja wohl jeder, ne? Das ist ja jetzt nicht so ach dramatisch.
1: So. Also ja, hast du die Teigwaren zugeliefert bekommen und nur noch Aufbacken gemacht?
6: Genau, ich muss ja nicht mal da sein, das wurde schon direkt um 3-4 Uhr morgens schon gemacht,
1: ja,
6: die hatten einen Schlüssel.
1: Ja, klar.
6: Ne, die haben schon alles reingebracht, das war alles gut. Aber ja, auf jeden Fall habe ich das dann so übernommen. Und ja, und irgendwann hatte die Schule gegenüber, weil das waren unsere Stammkunden, also die ganzen Schüler hatten dann irgendwann eine Mensa. Und so bin ich dann bankrott gegangen, ne, weil dann ist halt keine Sau mehr gekommen.
1: Oh. Und dann ja. Hast du den Laden verkauft?
6: Dann habe ich den Laden wieder abgegeben. So, ich habe sehr viel Minus gemacht. Ja, ich war auch zwei Monate mit der Miete im Rückstand, halt bei dem Vermieter, dem der Laden gehört. Mhm. Also beziehungsweise die Räumlichkeit. Ja, und irgendwann habe ich mir gedacht, weil dann bin ich in die Arbeitslosigkeit geraten, war das Geld aus Österreich auch weg. Und ja, dann dachte ich mir einfach, ich würde aber gern wieder selbstständig sein, was machen wir. Und meine Wurzeln liegen halt in Albanien. Ja, und dann bin ich nach Albanien ausgewandert, zusammen mit meiner Frau.
1: Boah, schönes Land. War ich vor drei Jahren war ich da. Schön. So, und dann bist du dahin. Und war aber, glaube ich, auch für dich Albanien nur so ein Land, was du als Kind wahrscheinlich Sommerferien da warst, oder?
6: Ja, also wir sind jedes Jahr so zweimal Minimum, also manchmal 3-4, je nachdem, was anlag, so Hochzeiten, egal was, waren wir da, also war nichts mehr Unbekanntes.
1: Aber, da kommt jetzt kommt das Aber.
6: Ja, also dort habe ich mich auch selbstständig gemacht, weil ich hier alles wieder verkauft habe, wirklich alles, Motorrad, Auto, alles, was ich hatte.
1: Aber man lernt doch dann das Land plötzlich, du warst als Kind immer nur zum Urlaub machen da, für Hochzeit, Geburtstag, whatever, dann aber sich wirklich zu sagen, ich wohne ab jetzt hier und ich lasse mich jetzt auch auf die ganzen bürokratischen Dinge ein, das ist dann doch nochmal ein ganz anderes Level, oder?
6: Ja, das waren im Jahr zwischen 4 bis 6 Wochen, wo wir da waren. Also für mich war das immer schön, auch als Kind oder Jugendlicher, wie auch immer. Ja. Weil du hast da die ganze Familie, das war so immer schön.
1: Es war Urlaub immer. Es war ja nicht Arbeit, es war ja nicht Leben dort.
6: Ja, aber das habe ich verwechselt.
1: Das heißt, was ist dann passiert?
6: Ja, also wie gesagt, dort habe ich auch eine Bäckerei dann gehabt.
1: Okay.
6: In der Hauptstadt direkt. Das Problem war einfach, ich habe 1-2 Leute eingestellt. Das waren auch richtige Bäcker. Das Problem war, die arbeiten nach einem ganz anderen Hygienestandard. Das was, also wie hier. Ich kenne das ja anders.
1: Echt? Okay.
6: ja, also ne, nicht, dass sie sehr unsauber sind, aber die achten halt nicht so sehr wie wir. Bei mir muss eine Arbeitsplatte immer sauber sein und die haben gerade da was fertig und das nächste direkt drauf und so, das kann ich nicht machen. Ne?
1: Okay.
6: Aber auf jeden Fall hin und her, ne, dann fing das an, ich vermisse Deutschland so sehr, alle zwei Wochen nach Deutschland geflogen, halt mit so einem Billigflug, manchmal 15 oder 30 Euro mit so einem Rucksack, einfach wieder nach Deutschland für ein paar Tage und dann wieder zurück, ne? Also alleine, weil ich das halt alles

0: Und weil ich an den Urlaub fahren konnte, mein Vorgesetzter mir nur 14 Tage hätte gegeben, sagte ich, und ich fliege, alleine Flugzeit sind ja 24 Stunden, dachte ich schon, ist ja 2 Tage eigentlich weg mit Zwischenstopp. Und dann für 14 Tage nach Australien fliegen, sagte ich, das ist sinnlos.
1: Ja, das würde ich jetzt auch nicht machen, so kurz und dann willst du das Land sehen. Ja.
0: Chef, ich fliege und wenn ich nach 6 Wochen wiederkomme, entweder ist mein Arbeitsplatz noch da oder ich wünsche Ihnen eine schöne Zeit.
1: So, meine Google-Schnellrecherche hat ergeben, so ab 1200 kommt man aktuell hin und zurück.
0: Genau.
1: Das ist schon definitiv teurer als Amerika beispielsweise. Ja. Aber das war jetzt eine Schnellrecherche. Vielleicht kann man da auch, wenn man sowas langfristig bucht, da günstiger ein Schnäppchen machen. Nichtsdestotrotz, ich danke dir für deinen Anruf, Dieter. Ich wünsche dir einen schönen Abend. Alles Gute.
0: Danke, gleichfalls.
1: Bis bald. Tschüss. Ja. So, ein paar Minuten haben wir noch. Ruft mich an. Wohin würdet ihr gerne auswandern? Habt ihr es so wirklich vor oder sagt ihr irgendwie, nee, ist nur so ein Gedankenspiel oder nur wenn es wirklich richtig schlimm wäre hier bei uns oder wenn mir irgendwas nicht mehr passen würde, dann würde ich gehen. Ich meine, man macht sich das immer so leicht, ne? Aber es gibt ja doch Dinge, an denen man vielleicht einfach hängt. Ob das jetzt der Ort selbst ist oder vielleicht einfach nur die Menschen, die hier sind. Gehen wir mal in die nächste Leitung. Wen haben wir dran mit der 3-1 von vorhin? Mal gucken, ob es jetzt klappt. Hallo, wer ist denn dran?
2: Hallo.
1: Hi, wer ist denn da?
2: Martin.
1: Tut mir leid, nochmal.
2: Martin.
1: Martin, grüße dich. Woher bist du?
2: Ich komme aus Zwingenberg im Neckartal und war 40 Jahre in Peking und war relativ gute Zeit. Und ich bin aber auch wieder froh, in Deutschland zu sein.
1: Darf ich fragen, wie alt du bist, Martin? Du klingst noch nicht mal so, wie als ob du über 40 wärst. Wie alt bist du denn?
2: 70.
1: Wirklich?
2: Ja.
1: Wahnsinn. 40 Jahre in Peking. Lass mich raten. Du hast für ein deutsches Unternehmen gearbeitet, das dich dann aber dahin geschickt hat, weil ihr da eine Zweigstelle hattet oder sowas.
2: Genau.
1: Echt?
2: Und dann,
1: ich bin gut.
2: Erzähl mal. Genau. Und dann wollte ich aber ganz einfach in Peking bleiben und habe dann eben in China gewechselt und nochmal gewechselt und nochmal gewechselt und dann war das eben ganz einfach 40 Jahre am Ende und das war ganz okay. Und da ich Sinologie studiert hatte, war das eine relativ gute Lösung.
1: Was hast du studiert nochmal?
2: Sinologie.
1: Was ist das?
2: Chinesisch.
1: Ah, okay.
2: Also China-Wissenschaften.
1: Und du sprichst wahrscheinlich auch verhandlungssicher Chinesisch?
2: Genau.
1: Sehr gut. Darf ich fragen, wie alt du damals warst, als du diese 40 Jahre angetreten bist? Wie alt warst du damals?
2: 23.
1: Ganz jung. Und die Firma schickt dich dahin. War das für dich irgendwie so, Abenteuer, ich lasse mich einfach mal drauf an, weil ich bin weder verheiratet noch Kinder. Ich weiß nicht, also gehe ich jetzt mal voll aus mit 23, kann ja auch anders sein, aber...
2: Nee, ich bin damals mit einem Stipendium des DADs, weil es damals ja mit China und Deutschland nur Stipendien gab, im Austausch von 30 zu 30 Studenten nach China gekommen. Deutschland hat nur 20 geschickt, obwohl 30 da waren, aber man hatte überlegt, dass eben ganz einfach vielleicht China damals ein bisschen stressvoll war und deshalb hat man nicht jedem ein Stipendium gegeben, der da gesagt hat, er möchte gerne nach China gehen. Aber nee, es war wirklich gut und...
1: Wie oft bist du in diesen 40 Jahren mal heimgekehrt? Ich meine, die Eltern besuchen und so. Bist du da häufig immer hin und her geflogen oder sind die dann eher zu dir?
2: Jedes Jahr. Na klar, jedes Jahr.
1: Für wie lange dann?
2: 14 Tage, 3 Wochen und dann alle 5 Jahre 4 Wochen, um die weltweiten Steuern zu vermeiden.
1: Oh, okay. Heißt, wenn man da lang genug ist, dann ist man, zahlt man da in China Steuern oder wie?
2: Nee, man bezahlt sowieso, also wenn man in China arbeitet, bezahlt man auf das Einkommen in China Steuern, aber wenn eben praktisch die 5 Jahre vergehen, dann würde man eben auch auf

0: die zusätzlichen Lebensversicherungen, die man in Deutschland hat, um später in der Rente irgendwie rumzukommen, auch nochmal Steuern bezahlen. Und deshalb ist es schon besser, wenn man dann eben nach 5 Jahren diese 4 Wochen versucht wegzubleiben, um diese 5-Jahresfrist zu brechen.
1: Also hast du ein bisschen getrickst quasi. Okay, verstehe. So, 40 Jahre warst du dann insgesamt dort. Jetzt bist du aber heute wieder da. Du bist in Zwingenberg. Was ist passiert? Du hast ja gefühlt, du hast definitiv den größten Teil deines Lebens in China verbracht.
0: Richtig, genau. Es fällt mir noch 10 Jahre, um wieder auf China in Deutschland parallel zu ziehen. Ist noch ein bisschen Zeit.
1: Ja, aber das hat jetzt nicht die Frage erklärt, warum du wieder da bist.
0: Ganz einfach, meine wirtschaftlichen Beiträge zur Entwicklung Chinas sind mit 70 Jahren irgendwo begrenzt und deshalb braucht man mich da auch nicht unbedingt und von daher ist es ganz okay, wieder in Deutschland zu sein. Und außerdem habe ich da das Haus meiner Eltern übernommen und damit eine sehr gute Niederlassung in Deutschland und das finde ich ganz gut.
1: War es so geplant oder kam es so?
0: Nein, es war im Prinzip so geplant, dass ich irgendwann auch wieder nach Deutschland zurückkommen kann. Und deshalb habe ich also auch meine Krankenversicherung und meine Rentenversicherung und so weiter alles in Deutschland bezahlt, weil zu dem Zeitpunkt ich mich auf eine Rentenversicherung in China nicht ganz verlassen wollte. Und das war also auch okay.
1: 40, wenn man 40 Jahre in einem anderen Land verbringt, schlagen da so 2 Herzen in der Brust? Oder würdest du sagen, nee, ich habe zwar schon ein kleines Herz für China, aber trotzdem merke ich schon, ich fühle mich zu Deutschland mehr hingezogen?
0: Ich würde sagen, ich bin gerne in China. Es ist aber auch okay, den eigenen Garten in Deutschland zu pflegen und ist wirklich sehr angenehm, auch wieder in Deutschland zu sein.
1: Vorhin hast du gesagt, mir fehlen noch 10 Jahre, dann ziehe ich mir Deutschland gleich, dann habe ich exakt die Hälfte meines Lebens dort und die Hälfte dort verbracht. Spielst du mit dem Gedanken, es könnte durchaus sein, dass ich nochmal gehe, oder war das jetzt nur so ein...
0: Nein, also ich bin jedes Jahr 1 oder 2 Mal in China, um Freunde zu treffen und so weiter. Also China ist einfach ein Teil meines Lebens. Das ist ganz klar.
1: Okay, das heißt, aber es bleibt ab jetzt nur noch ein Urlaubsziel.
0: Ja, genau. Aber nichtsdestotrotz, 40 Jahre in einem Land zu leben, wo man eben einfach auf die Straße geht und hat 24 Stunden mehr oder weniger alles verfügbar. Mhm. Auch an einem Sonntag und am Samstag und so weiter. Also ist halt einfach ein anderes Lebensgefühl. Einfach, ja. Und wenn man halt in Deutschland am Samstag nachmittags um 2 durch die Stadt geht, ist mehr oder weniger alles geschlossen, mit Ausnahme bei den größeren Städten, wo dann halt doch am Samstag noch bis 16 Uhr oder 18 Uhr gearbeitet wird.
1: Aber bis 20 sogar. Ja, mit schon Öffnungszeiten haben sich bei uns halt auch verbessert.
0: Ja, klar, bei Lebensmitteldiscountern und so weiter.
1: Eine Frage noch mit einer kurzen Antwort, weil die Sendung ist gleich rum, aber es würde mich interessieren, weil du ja so viele wirklich Jahrzehnte da verbracht hast und das ja auch zu schätzen gelernt hast. Was können wir deiner Meinung nach, also wir, damit ist wir Deutsche, was können wir von den Chinesen lernen?
0: Der Punkt ist eben ganz einfach, dass es überall, insbesondere eben im Süden von China, Firmen gibt, die mehr oder weniger in 24 Stunden was liefern können. Das heißt, wenn jemand einen Prototypen entwickeln möchte für irgendein neues Produkt, dann sind innerhalb von 24 Stunden eben Firmen verfügbar, die das Produkt zur Verfügung stellen können. Und dadurch ist also die Entwicklungsfähigkeit für neue Produkte ungemein dynamisch. Und in Deutschland, wenn ich jetzt nach einem Handwerker suche, der mir irgendwas an meinem Haus macht, dann muss ich unter Umständen ein Jahr warten, damit eben in einer Winterphase er mir meinen Speicher irgendwo ausbauen kann.
1: Das liegt aber am Mangel. Wir haben zu wenig Handwerker, das weißt du.
0: Ja, ja, aber genau das ist ja der Punkt. Der Punkt ist ganz einfach, es ist eine dynamische Wirtschaft, wo eben innerhalb von 24 Stunden ein Prototyp für irgendwas produziert werden kann. Und da ist halt ganz einfach dann die Möglichkeit, eben auch ein Produkt viel schneller an den Markt zu bringen als bei uns.
1: Okay, also dann lernen wir einfach die Geschwindigkeit. Die sind einfach schneller und das bekommen wir auch in vielen Bereichen gerade mit. Vor allem in der Automobilbranche bekommen wir das stark mit. Gibt es spannende Sachen gerade zu sehen auf YouTube. Könnt ihr euch mal ein paar Videos anschauen zu der letzten Automesse, die dort stattfand. Ich sage erstmal vielen Dank fürs Zuhören, fürs Mailschreiben, fürs Posten. Das war's für heute. Ich wünsche euch einen schönen Abend. Wir hören uns wieder ab 12 Uhr mit einem neuen Thema. Bis dahin, bleibt gesund, macht's gut. Tschüss.
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0: schön.
1: Na Song, hier ist Big FM, Deutschlands bester Morningshow in Nieder ist für euch am Start.
0: Guten Morgen.
1: Und ich bin Rolf, guten Morgen. So kurze Service-Info an dieser Stelle. Heute ist Donnerstag und in einer Woche ist richtig Feiertag, hey.
0: Let's go. Aber erstmal machen wir Donnerstag und dann Freitag und dann Wochenende. Yeah. Also noch ganz langsam hier, okay.
1: Und feiern jetzt mit euch gemeinsam einen Song, den wir ganz großartig finden, aber ihr auch, weil er auf den Socials durch die Decke geht.
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0: So.
1: Big FM ist hier in Deutschlands Big Morning Show. Es ist Donnerstag. Schön, dass ihr mit am Start seid. So, Nida ist da.
0: Was geht?
1: Hey, ich bin Rolf und Kollegin Jana aus den News ist gerade noch dabei, die Tickermeldungen des Morgens durchzuforsten.
2: Ja, ich bin akribisch dabei, Leute. Macht euch was gefasst.
1: Ja, die Frau braucht übrigens morgens auch immer genauso wie ich erstmal einen Kaffee.
0: Die Frau hat aber auch gestern PSG und Bayern geschaut, also wir lassen es erstmal ein bisschen sacken.
2: Ja, es geht ja immer saulange, die fangen ja immer erst um 21 Uhr an, ey. Ja. Krass.
1: Die Highlights oder Lowlights des Spiels und was da sonst alles noch so passiert ist, da gibt es ein Update für euch nochmal innerhalb der nächsten 20 Minuten. Da geht's wieder rein in die Show und das hier ist Promises.

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1: Und wir gehen rein in diesen Donnerstag, den 7. Mai, 5.56 Uhr ist es. Hey,
2: yes,
1: guten Morgen. Jana ist in den News.
2: Hi, wow, ich war zuerst
1: dran. Enida ist in der Redaktion.
3: Hi, ich bin heute mein Zweiter.
1: Und ich bin Rolf. Guten Morgen. So, 6 Uhr Song, damit geht es los. Es geht um einen Song, wo ihr sagt, den brauchen wir unbedingt, um in den Tag reinzukommen. Gestern fand Dennis den Song nicht so geil. Das ging schnell, 08.909.01. Wer bist du, was machen wir?
4: Ja, hallo, Dennis auf Mainz. Abbrechen bitte.
1: Oh, Dennis, das war nicht dein Song. Nee, fand er nicht so geil, aber was willst du denn heute gerne hören?
4: Ich wünsche mir Scooter mit How Much Is The Fish, weil der schön wach macht und das nicht so eine Schlafmusik ist.
1: Okay, also Scooter und How Much Is The Fish, den Song könnt ihr natürlich auch abbrechen. Und ihr wisst, wie es funktioniert? Ja. Wenn nicht, ist ganz einfach. 08.900.901, einfach durchklingeln. Wir sind sehr gespannt, was passiert.
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0: Hier ist Big FM, schönen guten Morgen, wer bist du, was machen wir?
1: Servus, hier ist der Philipp, bitte abschalten.
2: Ah, okay. Philipp, danke dir.
0: Okay, Philipp, das ging jetzt, das war nicht dein Song heute Morgen, oder wie?
1: Nee, absolut nicht.
0: Okay, Philipp, dann bleibst du bitte noch ganz kurz dran, kannst dir dann den 6-Uhr-Song für morgen wünschen und mach dir noch einen schönen Donnerstag.
1: Perfekt, danke.
0: Jo, danke dir. Und rüber geht's zu Jana. Was trendet heute Morgen auf den Socials?
3: Ja, kranke Challenge auf YouTube gerade am Trenden. Der Berliner Ultramarathonläufer Arda Saci läuft 600 Kilometer in 96 Stunden in den USA. Man kann ihn live verfolgen. Er ist seit etwa 24 Stunden unterwegs. Und im Stream sieht man gerade, wie er einen 20-Minuten-Nap gemacht hat. Er ist jetzt ungefähr bei Kilometer 200. Hat also noch was vor sich.
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0: Krass. Was ist heute Morgen denn sonst noch für uns wichtig?
3: Ja, mit KI Menschen schaden, vor allem beim Thema sexualisierte Gewalt, ist aktuell ja ein Riesenthema, nicht nur bei uns in Deutschland. Sogenannte Deepfakes sollen jetzt in der EU verboten werden. Darauf haben sich EU-Staaten und Parlament geeinigt. Andere KI-Regeln sollen gleichzeitig einfacher werden, damit Europa wirtschaftlich mithalten kann. Die Reform muss noch offiziell bestätigt werden, das gilt aber eher so als Formsache. Das Verbot soll dann ab Dezember 2026 vom KI-Amt der EU durchgesetzt werden. US-Präsident Donald Trump sagt, der Iran habe zugesichert, keine Atomwaffen zu besitzen. Bei einer Pressekonferenz im Weißen Haus meinte Trump außerdem, Teheran habe auch bei anderen Punkten zugestimmt, welche genau hat er nicht gesagt. Er hält einen Deal deshalb für sehr wahrscheinlich. Das iranische Außenamt sieht das deutlich vorsichtiger, sag ich mal. Berichte, wonach beide Seiten kurz vor einer Einigung stehen, seien übertrieben. Ein Vorschlag der USA werde zwar aktuell geprüft, die Antwort soll dann über den Vermittler Pakistan weitergegeben werden.
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3: Ja, und aus der Traum vom Champions League Finale für den FC Bayern beim gefühlt spannendsten Spiel des Jahres haben die Münchner gegen Paris Saint-Germain nur 1:1 gespielt. Im Hinspiel hatten die Bayern in Paris ja mit 4:5 knapp verloren. Das heißt, gestern Abend hat ein Unentschieden einfach nicht gereicht. Torwart Manuel Neuer meinte nach dem Spiel zu DAZN.
5: Ja, ich glaube, wir waren heute keine Killer in der Offensive gewesen. Sowas hätten wir heute einfach gebraucht.
3: Ja, Killer braucht man immer. Jetzt geht's aber weiter. Noch diesen Monat DFB-Pokalfinale in Berlin. Da treten die Bayern ja gegen den VfB Stuttgart an. Also ja, haben sie nochmal die Chance, sich ein bisschen rauszuholen aus dem Loch.
0: Sie waren halt keine Killer.
3: Wir waren halt einfach keine Killer.
0: Einfach keine Killer. Ja. Aktuell ist für euch wieder in einer knappen halben Stunde.
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7: In Hessen startet der Tag grau und wolkig. Der Vormittag wird von leichtem Regen dominiert. Besonders im Norden und Osten wird es nasser. Später können die Temperaturen im Süden auf bis zu 13 Grad klettern. Der Wind aus westlicher bis nördlicher Richtung sorgt ab und zu für eine frische Brise, also besser den Schirm einpacken. Aktuell sieht's so aus. In Bad Vilbel am Brunnenmuseum sind es 10 Grad, in Bad Ahrolsen am Residenzschloss 8 Grad und in Heppenheim an der Starkenburg ebenfalls 10 Grad. Macht's euch gemütlich.
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7: Heute Morgen ist auf den Straßen wenig los. Auf der A7 zwischen Kassel-Nord und Kreuz-Kassel-Mitte Richtung Kassel geht's zäh. 2 Kilometer stockender Verkehr bedeuten 5 Minuten extra. Viel mehr geht da momentan nicht. Geduld ist gefragt, es geht langsam voran. Wusstest du übrigens, dass die meisten Autofahrten mit einer kleinen Schlüsselsuche beginnen? Bleib entspannt, du bist gut unterwegs. Egal, wann du losfährst, ein bisschen Geduld schadet nie. Also Musik an und durchatmen.
0: Alex Warren jetzt mit Fever Dream, gleich ja noch Big FM Original, kommt von Nicki Minaj, Starships und Luisa am Start, Soleil.

0: 8 Minuten nach 6 hier ist Big FM.
1: Welcher Spieler hält den Rekord für die meisten Tore in einer Bundesliga-Saison? A. Gerd Müller, B. Harry Kane oder C. Robert Lewandowski?
0: Ich würde sagen Harry Kane.
1: Was sagst du, Kevin?
2: Nein, das war Gerd Müller.
1: Oh, das ist interessant.
0: Warum?
1: Das ist tatsächlich Robert Lewandowski.
0: Achso!
3: Echt? Einer gegen alle. Alle gegen Rolf.
0: Ja!
1: Ja, man, hast du auf jeden Fall verkackt gestern, ne?
0: Ja gut, muss man auch dazu sagen, dass hier der Kollege wirklich, ich sag mal, eine gute Kategorie hatte.
1: Ja, es war nicht
0: dein Thema. Nämlich Fußball-Bundesliga, und das ist ja definitiv auch nicht mein Thema.
1: Nee, es war das Thema von Kevin gestern, ja. Und zwar, das Geile ist ja, ihr könnt euch aussuchen, in welcher Quiz-Kategorie ihr gegen Rolf antreten wollt. 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
0: Richtig.
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0: So, und wenn ihr es schafft, gegen mich anzutreten, haben wir uns was richtig Schönes für euch überlegt.
1: Mhm.
0: Denn wir haben formschöne.
1: Sehr schön.
0: Wahnsinnig stylische.
1: Richtig fancy.
0: Und zu jedem Outfit passende.
1: Tennissocken mit Big FM Logo. Hey!
0: Also, jetzt anmelden und seid mit dabei um 7 nach 7.
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0: FM ist hier. In knapp 20 Sekunden sind wir wieder da.
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0: Es ist mittlerweile 17:45 in Deutschlands Bigster Morning Show. Fabi.
2: Servus miteinander.
0: Ja, schönen guten Morgen. Ja, neue Folge What the Fabi Daily. Wie jeden Morgen in der Show gibt's für euch um 6.35 Uhr. Und das hier Palm Monkey, Rossi and the Palm Tree Boy. Song heißt Avgazi. Spielen wir euch gleich noch. Außerdem
3: Harry.
0: Seines Zeichens Styles. Und von Harry gibt's jetzt auch was Neues.
3: Yes, und zwar heute um 17 Uhr UK-Zeit, das heißt 18 Uhr in Deutschland, bringt er seinen neuen Song Dance No More raus.
0: Mhm.
3: Klingt ungefähr so.
0: Oh, nice.
3: Ja, Mann. Ist ein kleiner Tease von heute Morgen. Heute Morgen sag ich schon, auf Instagram.
0: Mhm.
3: Genau, also wir sind gespannt. Auf Spotify gibt es dann einen neuen Song von Harry Styles.
0: Wollen wir euch morgen auf jeden Fall auch hier in der Show vorstellen. Und die aktuelle von Harry Styles American Girls gibt es gleich.
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0: Justin Timberlake, Big FM Original, Cry Me a River. Es ist 6 Uhr, es ist ja gut. 6:25 Uhr, Jana, was trendet heute Morgen auf den Socials?
1: Soll ich einen Mörder heiraten? Diese Miniserie trendet gerade auf Netflix. Ist eine Art Doku über eine britische Frau, die herausfand, dass ihr Verlobter einen Radler überfahren hat und anschließend ihn begraben hat, einfach so. Das Krasse, sie bleibt bei ihm und ermittelt dann verdeckt für die Polizei. True.
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0: Das werde ich mir auf jeden Fall am Wochenende reinfahren. Das habe ich schon auf meiner Liste. So, was ist heute Morgen denn sonst noch für uns wichtig?
1: Ja, mit KI Menschenschaden, vor allem beim Thema sexualisierte Gewalt, ist aktuell ja ein Riesenthema. Sogenannte Deepfakes sollen aber jetzt in der EU verboten werden. Darauf haben sich EU-Staaten und Parlament geeinigt. Andere KI-Regeln sollen gleichzeitig einfacher werden, aber damit Europa halt wirtschaftlich mithalten kann. Die Reform muss noch offiziell bestätigt werden. Das gilt aber als Formsache. Das Verbot soll dann ab Dezember 2026 vom KI-Amt der EU auch durchgesetzt werden. Den US-TV-Sender CNN kennen wir ja alle. Und der Gründer Ted Turner, der ist jetzt im Alter von 87 Jahren verstorben. Das hat der Sender mitgeteilt. Er hatte den Nachrichtensender 1980 in Atlanta gegründet und damit das erste 24-Stunden-Nachrichtenformat im Fernsehen etabliert. Und das hat den internationalen Nachrichtenjournalismus auch nachhaltig wirklich geprägt.
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1: Das, was viele von uns schon das ganze Jahr machen, macht ab Sonntag auch komplett Deutschland. Es lebt nämlich auf Pump. Dann ist nämlich Erdüberlastungstag. Heißt, nach gut 4 Monaten haben wir alle erneuerbaren Ressourcen verbraucht, die eigentlich für das ganze Jahr reichen sollten. Die Meldung bringe ich tatsächlich auch jedes Jahr. Der BUND für Umwelt, Naturschutz Deutschland fordert die Bundesregierung auf, sofort Maßnahmen wie Tempolimit umzusetzen und endlich Schluss zu machen mit Kohle, Öl und Gas.
0: Dankeschön, Jana, für den Moment. Aktuell ist für euch auch wieder in einer knappen halben Stunde.
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4: In Hessen macht sich der Nebel breit. Vormittags bleibt es größtenteils bedeckt mit leichtem Regen, besonders im Norden und Osten. Maximal erwarten uns frische 13 Grad. Der Nebel hat sich ausgebreitet und verpasst dem Morgen einen milchigen Schleier. Später hält der graue Himmel an und es bleibt regnerisch. Und hier die aktuellen Werte. In Maintal an der Mainfähre sind es 10 Grad, in Wolfhagen am Wasserschloss 8 Grad und in Rüsselsheim an den Opelwillen ebenfalls 10 Grad. Wer Farbe im Tag sucht, muss erstmal warten. Lasst ihr den Tag nicht vermiesen.
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4: Auf der A7 in Richtung Kassel sieht es heute etwas zäher aus. Zwischen Kassel Nord und dem Kreuz Kassel Mitte habt ihr 2 Kilometer dichten Verkehr vor euch. Das kann schon mal bis zu 5 Minuten Zeit kosten. Also heute Geduld im Gepäck nicht vergessen, aber keine Sorge. In Kürze sollte sich das auch wieder auflösen. Kommt sicher an und denkt dran, was heute Morgen noch zu Hause liegt. Bleibt auch dort. Also entspannt euch und genießt die Fahrt. Wir sind bei euch. Bleibt dran, gleich gibt's mehr gute Laune und Musik für euren Tag.
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0: Deutschlands Bigste Morning Show. An diesem Donnerstag ist es 6.28 Uhr. Enida ist für euch am Start.
1: Was geht?
0: Jana in die News.
1: Hi, guten Morgen.
0: Ich bin Rolf und das ist Dominik Feig. Moin.

0: 6.33 Uhr, hier ist Big FM und das ist Fabi.
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3: Tja, Leute, eine Kreuzfahrt, die ist lustig, eine Kreuzfahrt, die ist schön, außer du gewinnst deine Tickets beim Pokern, verliebst dich in eine Alte aus der ersten Klasse, bummst in einem Auto, rammst in einen Eisberg und musst dann ertrinken, weil die dumme Sau keinen Platz auf der Tür gemacht hat.
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3: In den letzten Tagen macht aber ein ganz anderes Kreuzfahrtschiff, genauer die Hondius, ganz dick Schlagzeilen.
2: Ja.
3: Und das Hunter-Virus, das ist ein recht komplexes Virus mit verschiedenen Typen. Hunter Orange, Hunter Lemon und ganz schlimm, die Hunter 4.
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3: Aber Spaß beiseite, an Bord sind bereits 3 Menschen am Hunter-Virus verstorben, das die Gefäße schädigen und je nach Virustyp und Verlauf die Nieren oder die Lungen betreffen kann. Und einer Variante, die auf dem Kreuzfahrtschiff wohl von Mensch zu Mensch übertragen wurde. Da geht's ja in meinem Kopf direkt schon wieder los.
4: Hi.

0: die sich natürlich gefreut haben. Ja. Endlich mal echte geheuchelte Anerkennung und keine abgelaufene Packung Merci. Mhm. Und bei Familie Müller gibt's bis 2045 Nudeln, weil sich Papa Lars unter Einsatz seines Lebens im Netto eine Palette Barilla Penne Rigate erkämpft hat. Aber nee, Leute, davon sind wir zum Glück weit entfernt. Keine Sorge, alles easy, alles tutti. Und wir haben ja dank Corona gelernt, wie man mit so einer Situation umgeht. Mm. Pamela Reif Workout, entwickeln eine 1A Skincare Routine und Bananenbrot backen.
1: Ja, Mann. 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

0: Save Me Tonight, so heißt der Song von Jennifer Lopez und David Guetta. Spielen wir euch gleich hier in Deutschlands Mix der Morning Show, Big FM außerdem. Mit einer so unfassbar geilen Stimme. Ich krieg instant Gänsehaut, wirklich.
1: Ja, Mann.
0: Also ich liebe diesen Track, Mr. Know It All. Spielen wir euch auch noch innerhalb der nächsten 20 Minuten. 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

0: Es ist 6.56 Uhr. Jana, was trendet heute Morgen auf den Socials?
1: Gebt diesem Mann einen Preis.
2: Was?
1: Der schwedische Rapper Young Lean geht gerade viral mit seinem Song Storm. Leute, die Tanzperformance ist insane geil. So was habe ich lange nicht gesehen. Guckt euch auf YouTube an. Das Video hat 6 Millionen Aufrufe.
0: News. Und ist, glaube ich, auch erst 2 oder 3 Tage online. Es ist wirklich crazy. Das ist eines der krassesten Musikvideos, die ich jemals gesehen habe. Müsst ihr euch mal reinfahren. Ja. Gut, was ist heute Morgen denn sonst noch für uns wichtig?
1: Die EU will stärker gegen sexualisierte Deepfakes vorgehen. Vertreter der Mitgliedstaaten und des EU-Parlaments haben sich darauf geeinigt, das KI-Gesetz zu verschärfen. Verboten werden sollen Anwendungen, mit denen täuschend echte Bilder und Videos erstellt werden können. Damit sollen vor allem wir Frauen und auch Kinder besser vor Missbrauch geschützt werden, heißt es. Gleichzeitig will die EU aber andere KI-Regeln lockerer machen, um das wirtschaftliche Potenzial von künstlicher Intelligenz in Europa besser zu nutzen. US-Präsident Donald Trump sagt, der Iran habe zugesichert, keine Atomwaffen zu besitzen. Bei einer Pressekonferenz im Weißen Haus meinte Trump außerdem, Teheran habe auch bei anderen Punkten zugestimmt. Welche genau, hat er aber nicht gesagt. Er hält einen Deal deshalb für sehr wahrscheinlich. Das iranische Außenamt sieht das deutlich vorsichtiger. Ja, Berichte, wonach beide Seiten kurz vor einer Einigung stehen, seien übertrieben. Ein Vorschlag der USA werde gerade geprüft. Die Antwort soll dann über den Vermittler Pakistan weitergegeben werden.
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1: Wie es sich anfühlt, wenn ein Traum platzt, das wissen seit gestern auch die Spieler vom FC Bayern. Die Münchner haben nämlich gegen Paris Saint-Germain nur 1:1 gespielt. Das heißt, sie kommen nicht ins Finale der Champions League. Im Hinspiel hatten die Bayern in Paris mit 4:5 verloren. Das heißt, gestern Abend hat ein Unentschieden nicht gereicht. Die Enttäuschung war den Spielern echt ins Gesicht geschrieben, muss man sagen. Viel Zeit zum drüber nachdenken bleibt aber nicht. Noch diesen Monat ist ja DFB-Pokalfinale in Berlin. Da treten die Bayern dann gegen den VfB Stuttgart an.
0: Dankeschön, Jana, für den Moment. Aktuell ist für euch auch wieder in einer knappen halben Stunde.
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5: In Hessen starten wir mit dichten Wolken, Regen und Nebel in den Donnerstag. Aktuell sind es etwa 7 bis 10 Grad und wir erleben leichten bis mäßigen Regen. Besonders im Süden kann es öfter prasseln. Im Tagesverlauf wird es nicht besser, also haltet den Regenschirm bereit. Später maximal 13 Grad im Süden und 8 im Osten. Am Abend bleibt es ähnlich trüb mit Nebel im Osten. Gerade sieht's so aus. In Griesheim am Feldbahnmuseum 10 Grad, in Weilburg am Schloss 8 Grad und in Michelstadt am Rathaus 9 Grad. Stay dry, Leute!
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5: Heute Morgen ist nicht viel los auf der A3 Köln. Richtung Frankfurt stockt es leicht zwischen Wiesbadener Kreuz und Raunheim. Etwa 1 Kilometer Stau mit bis zu 5 Minuten Verzögerung. Plant die zusätzliche Zeit ein. Auf der A7 Hannover Richtung Kassel steht ihr zwischen Hann, Mütten-Lutherberg und Kreuz Kassel-Mitte etwa 2 Kilometer Stau mit circa 10 Minuten mehr. Also mehr Zeit nehmen. Lustigerweise, man findet Hauptstraße überall. Fahrt vorsichtig.
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0: An diesem Donnerstag 6:59 und Nieder ist für euch in der Redaktion.
1: Morgen.
0: Jana ist in den News.
1: Morgen.
0: Und ich bin Rolf. Guten Morgen. So, Freunde, es ist ein Quiz, in dem ihr die Kategorie aussucht.
1: Yes.
0: Und ihr tretet gegen mich an. 08900901.
7: Deutsche KI, Luca hier.
0: Moin.
1: Bis
7: hey. Moin.
0: So.
7: Was geht denn?
0: Du hast Bock, gegen mich zu spielen.
7: Ja, klar, Rolf. Ich hab mega Bock.
0: Ja, sehr schön. Und was ist dein Thema? Jetzt sind wir mal sehr gespannt.
7: Boah, ich gehe seit 13 Jahren trainieren und ich habe richtig Bock, dich da herauszufordern, weil ich kenne mich ziemlich gut damit aus, Mann.
1: Oh, fuck. Fitness also.
0: Ja. Oh, mein Gott,
7: ich habe gehört, dass du kaum trainieren gehst, Rolf.
0: Ja, geht so. Du, okay, dann lass spielen. Machen wir nach 3 Songs.
7: Ja. Yeah.

0: geiler Song. Neu von Tyler und Sarah Larsen, heißt She Did It Again. Luca sagt:
1: Ich gehe seit 13 Jahren trainieren und ich habe richtig Bock, dich da herauszufordern, weil ich kenne mich ziemlich gut damit aus, Mann.
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0: So, und Luca, du bist noch am Start?
1: Yes, hi.
3: Und wir spielen jetzt ein geiles Quiz. Luca hat sich entschieden, dass wir das Thema Fitness machen. Und wir haben jetzt hier schöne Fragen vorbereitet. Drei Fragen insgesamt.
0: Yes.
3: Rolf, du bekommst die Fragen zuerst gestellt.
0: Ja.
3: Mit drei Antwortmöglichkeiten.
0: Ja.
3: Und dann darf Luca seine Antwort geben, damit ihr nicht voneinander abschaut. Also damit du dem Experten natürlich nicht abschaust.
0: Ja, ist klar. Und okay. Es gibt ja auch wunderschöne, formschöne Big FM-Socken zu gewinnen, für den, der es schafft. Ich hab Bock, let's go!
3: Let's go! Erste
1: Frage.
3: Und
1: ich brauche Socken.
3: Was nimmt man primär ein, um den Muskelwachstum zu fördern, die Muskelkraft zu erhöhen und gleichzeitig die mentale Leistungsfähigkeit anzuregen? A. Magnesium. B. Kreatin. C. Beta-Alanin.
0: Also ich würde jetzt sagen, ich schwanke zwischen A und B, aber ich sag B, Kreatin.
3: Okay, was sagst du, Luca?
1: Ja, das B, Kreatin knall ich mir jeden Morgen rein. super, ich könnte euch auch erklären, wie es funktioniert, aber gar kein Bock gerade, sorry.
3: B ist richtig.
0: Ja.
3: Kreatin steigert Kraft, Schnellkraft und Muskelwachstum. So.
0: 1-1.
3: 1-1. Nächste Frage.
0: Ja.
3: Wolf, was hilft nicht bei Muskelkater? A. Sauna. B. Dehnen. C. Kirschsaft.
0: C. Gut, okay, wow. C. Kirschsaft.
3: Okay, was sagst du, Luca?
1: Boah, weil ich würd fast sogar sagen dehnen, ja.
3: Okay, also Luca sagt B.
0: Was
3: und
0: nicht
3: damit,
0: hilft.
3: Was nicht hilft.
0: Ja, genau. Okay,
3: Und damit liegt Luca richtig. 2-1.
0: Echt jetzt?
3: Dehnen hilft nicht.
0: What?
3: Dehnen, du hast ja, wenn du Muskelkater hast, hast du Risse in deinen Muskelfasern. Und wenn du dich dehnst, dann machst du die Risse ja größer.
0: Ja.
3: Und das ist halt suboptimal.
0: Aber Kirschsaft hilft?
3: Kirschsaft ist reich an Kalium, Calcium, Magnesium, Phosphor, Eisen.
0: Freunde.
3: Sehr gut,
0: komm,
3: Luca.
0: Next one.
3: 2-1. Also.
1: Junge.
3: Dritte und letzte Frage. Seit vorgestern Abend läuft Ardas Sacchi ein Ultramarathon von 600 Kilometern.
0: Aha.
3: Welche Strecke ist das? A. Vom nördlichsten Punkt Japans bis zum südlichsten. B. Von Badwater bis zum Pazifik an den Santa Monica Pier. Oder C. Von Cape York in Australien bis nach Sydney.
0: Oh, wo ist denn B.?
3: B, von Badwater bis zum Pazifik.
0: Das ist, wo ist denn Badwater?
3: Badwater ist in Death Valley. Das ist, Kalifornien.
0: Boah! Boah, Australien ist groß. Ich nehme Australien. Das C, glaube ich, war das, ne?
3: Das C, genau.
0: Ja.
3: Was sagst du, Luca?
1: Boah, ich sag B, einfach weil es sich so gut anhört.
3: B, von Badwater bis zum Pazifik an den Santa Monica Pier.
1: Yes.
3: B ist richtig, Alter!
1: Ja! Wusste ich
3: so. Sehr gut, Luca, du gewinnst Socken, ey.
1: Alter, geil.
0: Ja gut, herzlichen Glückwunsch.
1: Dankeschön.
3: Ey. Da hat dich Luca auseinandergenommen, Rolf.
0: Ey. Ja, und wenn ihr mich auch auseinandernehmen
1: wollt. Da musst du noch mal ein bisschen trainieren gehen.
0: Ja, Ruhe. Und wenn ihr mich auch auseinandernehmen wollt, dann könnt ihr euch gerne anmelden. bigfm.de oder 08900901. Verdammt!
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0: So Leute, Wizzy MC at the party. Big FM ist hier in Deutschlands Wichster Morning Show. Den Song spielen wir euch gleich noch und...
1: Was ist das denn?
2: Miles Smith released heute Nacht einen neuen Song, Hold Me in the Dark.
0: Mhm.
2: Und den Teaser konnte man auf Instagram und TikTok heute hören.
0: Sind wir sehr gespannt, wie es klingt.
2: Yes.
0: Bis dahin feiern wir seine aktuelle Single, heißt Stay, definitiv noch vor den News. Guten Morgen.
2: Morgen.
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0: 7:27 Uhr, Big FM mit Jana. Was trendet heute Morgen auf den Socials?
1: Zehntausende Menschen verfolgen jetzt gerade live auf YouTube, wie der Berliner Arnaz Sacchi in den USA 600 Kilometer in unter 96 Stunden läuft. Ja. Er ist Extremsportler und schläft und isst fast nicht. Und wenn nur sehr kurz, er ist jetzt bei rund 200 Kilometern, also hat noch was vor sich.
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0: Und was ist heute Morgen sonst noch für uns wichtig?
1: Die EU, die will stärker gegen sexualisierte Deepfakes vorgehen. Vertreter der Mitgliedstaaten und des EU-Parlaments haben sich darauf geeinigt, das KI-Gesetz zu verschärfen. Verboten werden sollen Anwendungen, mit denen täuschend echte Bilder und Videos erstellt werden können. Damit sollen wir Frauen und auch Kinder besser vom Missbrauch geschützt werden, heißt es. Gleichzeitig will die EU andere KI-Regeln lockerer machen, um das wirtschaftliche Potenzial von künstlicher Intelligenz in Europa besser zu nutzen. Im Bundestag wird heute über eine Senkung der Luftverkehrssteuer gesprochen. Die Steuer wird auf jedes Flugticket fällig, je nach Länge der Strecke. Wer weiter fliegt, würde also stärker entlastet als Reisen auf Kurzstrecken. Je nach Flug könnten Tickets dadurch 2 bis 12 Euro günstiger werden, wenn die Airlines die Steuersenkung komplett an ihre Kunden weitergeben. Die Regierung will Deutschland damit als Standort für den Luftverkehr attraktiver machen.
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1: Ab Sonntag lebt Deutschland auf Pump, zumindest was die Energie angeht. Dann ist nämlich Erdüberlastungstag. Heißt, nach gut 4 Monaten haben wir alle erneuerbaren Ressourcen verbraucht, die eigentlich für das ganze Jahr reichen sollten. Der Bund für Umwelt und Naturschutz Deutschland fordert die Bundesregierung deshalb auf, sofort Maßnahmen wie ein Tempolimit umzusetzen und endlich Schluss zu machen mit Kohle, Öl und Gas.
0: Dankeschön, Jana, für den Moment. Aktuell ist für euch auch wieder in einer knappen halben Stunde.
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4: In Hessen bleibt heute alles im grauen Bereich. Am Vormittag erwartet euch mäßiger Regen und stellenweise Nebel, besonders im Norden. Der Nachmittag ist weiterhin bedeckt mit leichtem Regen. Es bleibt kühl mit Höchsttemperaturen zwischen 8 Grad im Osten und 13 Grad im Süden. Am Abend hält die Wolkendecke hartnäckig und es bleibt nass. In der Nacht zieht dichter Nebel auf, besonders in Nordhessen. In Weiterstadt am Loop 5 sind es aktuell 10 Grad, in Herborn in der Altstadt 8 Grad. Regenschirm nicht vergessen und nehmt's gelassen.
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4: Auf der A3 von Würzburg Richtung Frankfurt zwischen Hanau und Offenbach stockt es über 3 Kilometer. A7 von Hannover Richtung Kassel zwischen Hannen, Münden-Lutterberg und Kreuz Kassel-Mitte müsst ihr mit 4 Kilometern Stau rechnen. Hier dauert es 20 Minuten länger. A60 Richtung Rüsselsheim von der Weisenauer Brücke bis nach Rüsselsheim-Königstädten geht's auf 7 Kilometern stockend voran. Hier etwa 10 Minuten mehr einplanen. Bleibt cool und fahrt vorsichtig.
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0: Und das ist sie. Deutschlands wichtigste Morning Show. Es ist 7:30 Uhr. Schönen guten Morgen.
1: Morgen.

0: 7:34 Uhr, Big FM. Yeah. Deutschlands nächste Morning Show. So, Leute.
1: Yeah.
0: Es ist Zeit an dieser Stelle für eine kleine Geschichte.
1: Oh, okay, jetzt kommt's.
0: Und um in diese Geschichte reinzukommen, stellen wir uns jetzt mal alle vor, was haben wir denn eigentlich gemacht, als wir 15 Jahre alt waren?
1: Wir schließen die Augen, es sei denn, wir fahren Auto, ja? Oh, ja, okay, ich weiß.
0: Georgia Douglas,
1: ja,
0: aus England, hat mit 15 Jahren an einer Castingshow teilgenommen und so performt.
2: 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You sound like a song. My gosh, this reminds me.
1: What?
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0: Mit 15 Jahren.
1: Oh mein Gott!
0: Das ist Georgia Douglas und nach dieser Castingshow, die sie natürlich gewonnen hat, hat sie zwei weitere Mädels kennengelernt und eine Combo gegründet namens Flow.
1: Mhm.
0: 2022 ging dann dieser Song auf TikTok viral.

0: heißt Flow und mittlerweile wahnsinnig erfolgreich in England, hat schon unfassbar viele Preise gewonnen.
1: Stark.
0: Und jetzt haben sich die Mädels gedacht, hey Germany, we want you. Ja, und haben eine neue

0: Big FM Original von Stromae. Wir sind in knapp 20 Sekunden wieder da.
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0: 7.42 Uhr in Deutschlands wichtigste Morningshow, Benny.
4: Ich wollte einen Blitzer in Ludwigshafen melden.
0: Ja.
4: Und zwar auf der Sternstraße, direkt auf der Brücke, wenn man von Ockersheim Richtung Friesenheim fährt.
0: Alles klar. Ja. Dankeschön für deine Meldung. Egal, wo ihr in Deutschland unterwegs seid, ihr könnt alles jederzeit melden, egal ob Staus oder Blitzer. 08900901. Klingelt durch oder schickt uns eine WhatsApp-Sprachnachricht. Und ein Update von den Straßen für euch noch innerhalb der nächsten 10 Minuten. Außerdem großartige Musik von Kygo. Nicht allein, sondern mit Khalid und Griffin. Song heißt Save My Love. Außerdem.
5: Burn Bonnie.
0: Warum sagst du das so?
5: Ja, weil guter Mann.
0: Ist ein guter Mann. Guter,
5: sympathischer Mann. Mann.
0: Sympathischer DTMF. Mann. Heißer Mann. DTMF machen wir alles gleich.
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0: 7.56 Uhr, Big FM, und rüber geht's zu Jana. Was trendet heute Morgen auf den Socials?
1: In den Netflix-Trends. Stell dir vor, du machst alleine eine Reise, bist im Dschungel unterwegs und denkst auch, du bist alleine, bist du aber nicht. Jemand beobachtet dich. Der Film Apex geht gerade total ab auf Netflix. Da geht's genau darum, und es ist natürlich ein Thriller.
0: Yes. 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Und was ist heute Morgen sonst noch für uns wichtig?
1: Ja, Trump macht Hoffnung auf ein schnelles Ende im Iran-Krieg. Er sagt, der Iran sei bereit, auf Atomwaffen zu verzichten. Ein Deal könne schon in den nächsten Tagen kommen, meinte er in einem Interview. Gleichzeitig droht Trump aber auch wieder, ohne Einigung müsse man den Iran erneut dem Erdboden gleichmachen. Die Folgen spürt inzwischen übrigens auch die deutsche Wirtschaft. Das Institut der deutschen Wirtschaft rechnet dieses Jahr nur noch mit 0,4% Wachstum. Und die EU, die will stärker gegen sexualisierte Deepfakes vorgehen. Vertreter der Mitgliedstaaten und des EU-Parlaments haben sich darauf geeinigt, das KI-Gesetz zu verschärfen. Verboten werden sollen unter anderem Anwendungen, in denen täuschend echte Bilder und Videos erstellt werden. Das soll Frauen und Kinder besser vor Missbrauch schützen. Das heißt es, gleichzeitig will die EU aber andere Regeln, also KI-Regeln, lockerer machen, um das wirtschaftliche Potenzial von künstlicher Intelligenz in Europa besser zu nutzen.
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1: Ja, Karriere beenden mit 30. BVB-Spieler Niklas Süle, der hört auf. Das hat er jetzt in einem Podcast Spielemacher gesagt. Der BVB hat das auch auf seiner Website bestätigt. Der Vertrag mit dem Verein wäre zwar diesen Sommer ausgelaufen, aber Süle meinte, eigentlich gab für diese Entscheidung noch einen anderen Grund, und das finde ich ganz interessant. Im April hat er nämlich sich verletzt, und die Ärzte und er dachten dann, es wäre ein Kreuzbandriss gewesen. Dann meinte er, hat er erstmal unter der Dusche geheult, und dann kam aber die Nachricht, ist doch kein Kreuzbandriss. Also hat er sich gedacht, ich habe echt Glück gehabt, ich will jetzt die Zeit mit meiner Family verbringen und leben und dabei gesund sein, weil jeder, der schon mal einen Kreuzbandriss hatte, weiß, das dauert wirklich gefühlt 100 Jahre, bis das wieder normal ist und man nochmal gehen kann. Also die Entscheidung ist quasi auch für die Gesundheit.
0: Okay, danke schön, Jana, für den Moment. Aktuell ist wieder in einer knappen halben Stunde.
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4: In Hessen ist heute Dauerregen angesagt. Dichte Wolken bringen immer wieder Regen, vor allem im Norden und Osten. Dazu gesellt sich noch eine ordentliche Portion Nebel, aber der verzieht sich im Tagesverlauf. Maximal erwarten uns bis zu 12 Grad. Später frischt der Wind aus nordwestlicher Richtung auf. Insgesamt bleibt es grau und nass. Die Regenjacke sollte euer bester Freund sein. Gerade sieht's so aus. In Neu-Isenburg an der Hugenottenhalle sind es 10 Grad, in Limburg am Dom 9 Grad und in Seligenstadt an der Einhard-Basilika ebenfalls 10 Grad.
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4: Autofahrer, aufgepasst auf der A7 Hannover Richtung Kassel zwischen Hann-Münden, Lutherberg und Kreuz. Kassel-Mitte, 5 Kilometer Stau, dauert rund 25 Minuten länger. Auf der A60 von Mainz Richtung Rüsselsheim zwischen Mainz-Laubenheim und Rüsselsheimer Dreieck stockt's auf 6 Kilometern, 15 Minuten Verzögerung. A643 Mainz Richtung Wiesbaden zwischen Dreieck Mainz und Schiersteiner Straße, 5 Kilometer Stau, rechnet mit 20 Minuten mehr. Fahrt vorsichtig.
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0: Guten Morgen, Deutschland. 7.59 Uhr ist es. Nida ist für euch in der Redaktion.
1: Guten Morgen. Und ich musste direkt was lostreten, Leute.
0: Um Gottes Willen.
1: Ich war gestern beim Asiaten, ja? Und ich habe Glückskekse bekommen.
0: Das,
1: und ich finde die
0: schön.
1: Super. Und ich möchte die unbedingt mit jemandem aus der Community öffnen, weil ich bin jemand, ich öffne gerne einmal im Monat Glückskekse. Und deshalb gerne mal an der 08900901 anrufen und dann öffnen wir zusammen ein Glückskeks.
0: Moment, stopp. Also nochmal. Du möchtest jetzt mit jemandem aus der BigFM-Community heute Morgen Glückskeks öffnen?
1: Ja.
0: Dein Ernst?
1: Hast du ein Problem damit?
0: Das ist ja totaler. Also ich finde diese Glückskeksnummer ja sowieso grundsätzlich totaler Schwachsinn.
1: Wolf, du bist einfach langweilig. Okay, sagen wir es, wie es ist. Glückskekse. Man muss ja nicht dran glauben, aber es geht einfach darum, einfach etwas zu öffnen und zu gucken, wie einfach, ja, was der zu sagen hat, wie dein Tag wird.
0: Okay.
1: 08900901.

0: Minuten nach 8. Big FM ist hier in Deutschlands Big Star Morning Show. So für alle, die gerade erst eingeschaltet haben. Enida war gestern beim Asiaten.
1: Ja, und ich habe Glückskekse bekommen und deshalb habe ich Bock, die mit euch zusammen zu öffnen.
0: Das kann nur unangenehm werden. 08900901, ich habe Angst.
2: Hi, ich bin die Tina.
0: So, Tina, sag mal, ist das jetzt dein Ernst, dass du Glückskekse geöffnet haben willst von Enida?
2: Aber sowas von, ich liebe Glückskekse.
1: Let's go. Okay. Du musst jetzt A oder B sagen.
2: B.
1: Okay, wir öffnen deinen zuerst.
0: Okay. Hab ich auch deswegen.
1: Willst du auch einen, Rolf?
0: Nee, komm, mach jetzt.
1: Ey, jetzt sei nicht so streng, Alter. Okay, wir haben es aus der Verpackung geholt.
0: Ja.
1: Kein Mensch ist perfekt. Nur das Leben ist es manchmal.
2: Oh,
1: Tina, ich weiß nicht, was wir uns... Ich weiß nicht, was wir daraus machen sollen.
2: Ach, so schön.
1: Oder?
2: Hört sich so gut an.
0: Gibt es da tatsächlich jetzt noch jemanden, der einen Glückskeks von dir geöffnet haben möchte? Guten Morgen.
3: Jawohl, guten Morgen. Andreas hier.
0: Unfassbar.
1: Du musst A oder B sagen.
3: A.
1: Okay, dann nehmen wir A. Okay, gerade kurz, Zettel ist hier. Andreas, suche dein Leben nicht in dem eines anderen. Sei der Mensch, der du bist. Ja.
0: Hey Leute, jetzt mal ganz ehrlich, das ist so random, was da drin steht. Das ist doch so random.
1: Ey, Andreas, findest du, das trifft zu?
3: Ja, wie Horoskope, ne?
1: Ja, gut, das stimmt auch. Danke, Andreas.
3: Bis zum nächsten Glückskeks. Ich ruf wieder an.
1: Ja, bitte.

0: Nico Santos, Klock, Klock. 5:08, hier ist Big FM, Deutschlands Wichste Morning Show. Gleich noch mit Marshmallow und Ingie. Lieben wir den Song, heißt Kissing My Friends. Und, ey, was Joel Corey da macht, ist unfassbar.
1: Ohne Witz. Und gestern war ja Champions League Halbfinale mit PSG und Bayern. Bayern leider verloren an dieser Stelle.
0: Aha.
1: Aber großer Champions League-Fan ist auch Joel Corey, der auch gerne mal in den Aftershow-Partys dort auflegt.
0: Und ich glaube, das wird eine wilde Veranstaltung mit ihm. Devotion, so heißt die neue Single, spielen wir gleich.
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0: Mehr von genau solchen Songs auch gleich wieder ab 9. Dann heißt es wieder Big FM Throwback Thursday. 8.26 Uhr. Jana, was trendet heute Morgen auf den Socials?
1: Es ist so lustig. Auf TikTok geht gerade eine Assistentin von einem Model bei der Met Gala viral. Sie hatte rote Ballerinas an und ist wie ein wildes Huhn die ganze Zeit rumgelaufen, hat wilde Anweisungen gegeben. Viele ziehen sich auch rote Schuhe jetzt an und machen das in Videos nach. Ich glaube, Assistentin zu sein, ist ein sehr stressiger Job.
2: Oh Mann.
0: News. Kommt drauf an, von wem, aber ja. Was ist heute Morgen denn sonst noch für uns wichtig?
1: Ja, Trump macht Hoffnung und zwar auf ein schnelles Ende im Iran-Krieg. Er sagt, der Iran sei bereit, auf Atomwaffen zu verzichten. Ein Deal könne schon in den nächsten Tagen kommen, meinte er in einem Interview. Gleichzeitig droht Trump aber auch wieder. Ohne Einigung müsse man den Iran erneut dem Erdboden gleichmachen. Das iranische Außenamt sieht das mit dem einen Deal deutlich vorsichtiger. Eine baldige Einigung sei übertrieben, heißt es. Die Folgen spürt inzwischen auch die deutsche Wirtschaft. Das Institut der deutschen Wirtschaft rechnet dieses Jahr nur noch mit 0,4% Wachstum. Menschen mit Behinderungen sollen im Alltag besser unterstützt werden. Deshalb sollen die Regeln für Barrierefreiheit strenger werden. Der Bundestag berät heute über die Pläne. Künftig sollen nicht nur öffentliche Stellen, sondern auch mehr private Anbieter barrierefrei werden, zum Beispiel Arztpraxen. Verbände kritisieren aber, dass viele Vorgaben freiwillig bleiben und fordern klare gesetzliche Pflichten.
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1: Mikroplastik ist ja nicht nur schädlich für die Gesundheit, sondern fördert anscheinend auch die Erderwärmung. Das zeigt jetzt eine aktuelle Studie, die im Fachmagazin Nature Climate Change veröffentlicht wurde. Warum ist das so? Die kleinen Partikel in der Luft reflektieren das Sonnenlicht. Was ich interessant finde, dabei spielt die Farbe der Teilchen eine wichtige Rolle.
0: Okay.
1: Bei grünem Licht nimmt farbiges Plastik rund 75 Mal so viel Sonnenenergie auf wie ungefärbter Kunststoff.
0: Krass.
1: Wow. Krass, ne?
0: Ich wusste auch nicht, dass es da einen Unterschied gibt.
1: Mhm. Naja, gut, ich meine, weiß reflektiert ja auch krasser, wenn du im Schnee stehst. Also heiß.
0: So? So. Da hat jemand im Physik, Chemie irgendwas unterrichtet.
1: Nee, ich stand schon mal im Schnee.
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5: In Hessen startet der Tag mit dichten Wolken und immer wieder Regen. Im Norden und Osten kann es auch mal stärker regnen, während der Rest meist mit leichtem Regen davonkommt. Der Wind weht böig aus Nordwest, begleitet von kühlen 12 Grad im Süden. Halte den Regenschirm bereit, denn es bleibt nass und ungemütlich. Gerade sieht's so aus, in Oberursel in der Altstadt sind es 9 Grad, in Wetzlar am Dom ebenfalls 9 Grad und in Fulda am Dom sind es auch 9 Grad. Morgen wird es weiterhin bedeckt und vor allem im Norden kann Nebel auftreten.
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5: Unterwegs im Berufsverkehr, das hier solltet ihr wissen. A7 Richtung Fulda zwischen Hann, Münden, Lutherberg und dem Dreieck Kassel-Süd gibt's 6 Kilometer Stau mit bis zu 30 Minuten Verzögerung. Auf der A60 Richtung Rüsselsheim stockt es zwischen Mainz-Laubenheim und dem Rüsselsheimer Dreieck. Etwa 15 Minuten Zeitverlust. A66 Richtung Frankfurt zwischen Salzbachtalbrücke und Wiesbadener Kreuz staut es sich 5 Kilometer. Gute Fahrt euch!
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0: Geiler Song ist das von Geil. Alex Warren. Fever Dream machen wir jetzt. Hier ist sie. Deutschlands bigste Morning Show, 8.30 Uhr. Guten Morgen.
1: Morgen.

0: Ja.
1: Tja, Leute, eine Kreuzfahrt, die ist lustig, eine Kreuzfahrt, die ist schön, außer du gewinnst deine Tickets beim Pokern, verliebst dich in eine Alte aus der ersten Klasse, bummst in einem Auto, rammst in Eisberg und musst dann ertrinken, weil die dumme Sau keinen Platz auf der Tür gemacht hat. In den letzten Tagen macht aber ein ganz anderes Kreuzfahrtschiff, genauer die Hondius, ganz dick Schlagzeilen. Grund, das Hunter-Virus. Das ist ein recht komplexes Virus mit verschiedenen Typen. Hunter Orange, Hunter Lemon und ganz schlimm, die Hunter 4. Aber Spaß beiseite, an Bord sind bereits 3 Menschen am Hunter-Virus verstorben, dass die Gefäße schädigen und je nach Virustyp und Verlauf die Nieren oder die Lungen betreffen kann. Und einer Variante, die auf dem Kreuzfahrtschiff wohl von Mensch zu Mensch übertragen wurde. Da geht's ja in meinem Kopf direkt schon wieder los.

0: natürlich gefreut haben. Endlich mal echte geheuchelte Anerkennung und keine abgelaufene Packung Merci. Und bei Familie Müller gibt's bis 2045 Nudeln, weil sich Papa Lars unter Einsatz seines Lebens im Netto eine Palette Barilla Penne Rigate erkämpft hat. Aber nee, Leute, davon sind wir zum Glück weit entfernt. Keine Sorge, alles easy, alles tutti. Und wir haben ja dank Corona gelernt, wie man mit so einer Situation umgeht. Pamela Reif Workout, entwickeln eine 1A Skincare Routine und Bananenbrot backen.
1: Ja, Mann. 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

0: Staffel Disco Machine. Big FM ist hier. Und das lieben wir. Kommt von Somber. Heißt Homewrecker. Spielen wir euch gleich noch.
1: Auch
0: außerdem.
1: Auch geil.
0: Topic: Becky G, Sorry Papi. Und ab 9 geht's dann los. Big FM Throwback Thursday.
1: Yes.
0: Mit Songs aus eurer und unserer Jugend.
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2: Big FM. Bis 16 Uhr, Freunde, geht's jetzt richtig los, denn wir feiern Songs aus eurer und unserer Jugend.
3: Ja, Mann.
2: Und nach 16 Uhr dann auch noch eine Stunde Throwback Thursday in the Mix. Es wird wild. Und übrigens auch schon in der ersten Stunde hier. Spielen wir euch gleich. Nicki Minaj und Turn Me On. Außerdem.
3: Hip-Hop.
2: Geiler Song von Coolio, Gangsters Paradise. Und zum Start, ich lieb's, hier ist Ludacris mit

0: Spiegel, David Guetta, Nicki Minaj und Turn Me On. Hier ist Big FM am Throwback Thursday und Anna 08900901 hat Bock.
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2: Morgen Gateway Gardens Ocean Club in Frankfurt, das Levi Summer Open Air. Mehrere DJs sind dort für euch am Start. Das ist das erste Open Air des Jahres. Eine große Outdoor-Show findet übrigens auch bei Regen statt. Also Leute, da auch wetterfeste Kleidung auf jeden Fall mit einpacken. 40 Euro und mehrere DJs spielen dort für euch. Los geht's morgen ab 17 Uhr.
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3: Hi, ich bin Jana und das trendet auf den Socials. Zehntausende Menschen verfolgen gerade live auf YouTube, wie der Berliner Extremsportler Arda Saci in den USA 600 Kilometer in 96 Stunden laufen will. Man hört auch, was er sagt, während er läuft, und gerade meinte er, er muss eine außerplanmäßige Pause machen, weil es ihm nicht gut geht. Er ist jetzt bei Kilometer 200.
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3: Trump macht Hoffnung auf ein schnelles Ende im Iran-Krieg. Er sagt, der Iran sei bereit, auf Atomwaffen zu verzichten. Ein Deal könne schon in den nächsten Tagen kommen, meinte er in einem Interview. Gleichzeitig droht Trump aber auch wieder, ohne Einigung müsse man den Iran erneut dem Erdboden gleichmachen. Mit solchen Aussagen posierte er auch schon in der Vergangenheit. Das iranische Außenamt sieht das mit einem Deal deutlich vorsichtiger. Eine baldige Einigung sei übertrieben. Die Folgen spürt inzwischen auch die deutsche Wirtschaft. Das Institut der deutschen Wirtschaft rechnet dieses Jahr nur noch mit 0,4% Wachstum. Menschen mit Behinderung sollen im Alltag besser unterstützt werden. Deshalb sollen die Regeln für Barrierefreiheit strenger werden. Der Bundestag berät heute über die Pläne. Künftig sollen nicht nur öffentliche Stellen, sondern auch mehr private Anbieter barrierefrei werden, zum Beispiel Arztpraxen. Verbände kritisieren aber, dass viele Vorgaben freiwillig bleiben und fordern klare gesetzliche Pflichten. Die EU will stärker gegen sexualisierte Deepfakes vorgehen. Vertreter der Mitgliedstaaten und des EU-Parlaments haben sich darauf geeinigt, das KI-Gesetz zu verschärfen. Verboten werden sollen Anwendungen, mit denen täuschende echte Bilder und Videos erstellt werden können. Damit sollen wir Frauen und auch Kinder besser geschützt werden, und zwar vor Missbrauch. Gleichzeitig will die EU andere KI-Regeln lockerer machen, um das wirtschaftliche Potenzial von künstlicher Intelligenz in Europa besser zu nutzen.
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3: Ja, und aus ist der Traum vom Champions-League-Finale für den FC Bayern. Beim gefühlt spannendsten Spiel des Jahres haben die Münchner gegen Paris Saint-Germain nur 1:1 gespielt. Im Hinspiel hatten die Bayern in Paris ja mit 4:5 knapp verloren. Das heißt, gestern Abend hat ein Unentschieden nicht gereicht. Torwart Manuel Neuer meinte nach dem Spiel zu The Zone: Wir waren einfach keine Killer in der Offensive, das hätten wir aber gebraucht. Noch diesen Monat ist der DFB-Pokalfinale in Berlin. Da treten die Bayern dann gegen den VfB Stuttgart an.
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5: In Hessen ist es heute eher trüb. Dichte Wolken bringen immer wieder Regen. Vor allem im Norden und Osten bleibt es nass. Jetzt sind die Temperaturen zwischen 8 und 11 Grad. Der Wind weht mäßig aus Nordwesten. Am Nachmittag steigen die Temperaturen im Süden bis zu 12 Grad. Aber der Regen bleibt. Morgen wird es mit bis zu 17 Grad etwas wärmer, jedoch weiter bewölkt. Schauen wir, wie es aktuell aussieht. In Bad Nauheim am Sprudelhof sind es 10 Grad. In Marburg an der Elisabethkirche 9 Grad. Und in Bensheim am Auerbacher Schloss ebenfalls 10 Grad.
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5: Auf der A7 von Hannover Richtung Kassel staut es sich zwischen Hann, Münden, Lutherberg und Kreuz Kassel Mitte auf 6 Kilometer. Rechne hier mal mit bis zu 25 Minuten extra. Weiter geht's auf der A60 Richtung Rüsselsheim. Zwischen Weisenauer Brücke und Bischofsheim sind es 3 Kilometer, die dir etwa 10 Minuten deiner Zeit klauen. Auf der A66 von Frankfurt Richtung Wiesbaden staut es sich 3 Kilometer zwischen Raststätte Weilbach Nord und Wiesbaden Nordenstadt.
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4: Hi, it's Zoe Weiss und ich singe jetzt meinen Song Control hier bei Big FM.

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7: Ihr habt Bock und wir haben Bock auf den Throwback Thursday. Songs aus eurer und unserer Jugend. So, geht gleich weiter, es wird wild.
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7: Was ein geiler Song von Smash Mouth, heißt All-Star außerdem. Hier, guck mal, ja. Lil Jon, Get Low und Katy Perry.
9: Geile Mischung, Alter.
7: Ja, wir starten jetzt auch direkt schon richtig geil. Hier ist Nelly Furtado und Turn Off The Light.
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0: Genau, Lil Jon, geiler Show, geiler Song, geile Show, das wollte ich sagen. So, und das war die Show.
1: 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Das ist das Weird Off aus Deutschlands Big Star Morning Show.
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4: Throwback Thursday heißt Party, es ist machen, es ist feiern, es ist gute Laune, es ist einfach den Moment genießen, Sommerfeeling, gute Stimmung und einfach richtig geile Laune.
3: Ja.
5: Dolsticker, hi, Luca hier.
3: Moin.
5: Ich gehe seit 13 Jahren trainieren und ich habe richtig Bock, dich da herauszufordern, weil ich kenne mich ziemlich gut damit aus, Mann.
1: Oh. Einer gegen alle. Alle gegen Rolf.
0: Wir spielen jetzt ein geiles Quiz. Luca hat sich entschieden, dass wir das Thema Fitness machen und wir haben jetzt hier schöne Fragen vorbereitet. Was hilft nicht bei Muskelkater? A. Sauna. B. Dehnen. C. Kirschsaft.
3: C. Gut, okay, wow. C. Kirschsaft.
0: Okay, was sagst du, Luca?
5: Boah, ich würd fast sogar sagen dehnen, ja.
0: Okay, also Luca sagt B.
3: Was
0: nicht hilft.
3: Ja, genau. Okay,
0: Und damit liegt Luca richtig. Denen hilft nicht.
3: What?
5: Alter, geil.
3: Ja, gut. Herzlichen Glückwunsch.
5: Dankeschön.
0: Da hat dich Luca auseinandergenommen, Rolf.
3: Ja, und wenn ihr mich auch auseinandernehmen
5: wollt. Mal ein bisschen trainieren gehen.
3: Ja, Ruhe. Und wenn ihr mich auch auseinandernehmen wollt, dann könnt ihr euch gerne anmelden. bigfm.de oder 08900901. Verdammt!
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0: Ich war gestern beim Asiaten und ich habe Glückskekse bekommen. Und ich möchte die unbedingt mit jemandem aus der Community öffnen. 08900901 ruft an.
6: Guten Morgen, Andreas hier.
3: Hab ich auch das Willen.
0: Willst du auch einen, Rolf?
3: Nee, komm, mach jetzt.
0: Ey, sei nicht so streng, Alter. Okay, wir haben es aus der Verpackung geholt.
3: Ja.
0: Gerade kurz, Zettel ist hier. Und Andreas, suche dein Leben nicht in dem eines anderen. Sei der Mensch, der du bist. Ja.
3: Hey, Leute, jetzt mal ganz ehrlich, das ist so random, was da drin steht.
7: Mikroplastik ist ja nicht nur schädlich für die Gesundheit, sondern fördert anscheinend auch die Erderwärmung. Die kleinen Partikel in der Luft reflektieren das Sonnenlicht. Dabei spielt die Farbe der Teilchen eine wichtige Rolle.
3: Krass.
0: Wow.
7: Krass, ne?
6: Ich wusste auch nicht, dass es da einen Unterschied gibt.
7: Mhm. Naja, gut, ich meine, weiß reflektiert ja auch krasser, wenn du im Schnee stehst. Also heiß.
3: So? Da hat jemand im Physik, Chemie irgendwas unterrichtet.
7: Nee, ich stand schon mal im Schnee.
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0: Wow, wild war's. Philipp, was sagst du?
8: Ich einfach mal bedankt für die geile Morningshow. Immer wieder geil mitzuhören und mitzumachen. Mach weiter so. Let's take a journey.

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1: Hey, ich bin Max. Wer in der Pflege arbeitet, macht das Ganze mit Überzeugung. So ist es zumindest bei der Mehrheit der Pflegefachkräfte. Als Pflegefachkraft habt ihr eine große Verantwortung. Ihr verabreicht nämlich nicht nur Medikamente und messt Blutdruck bei euren Patienten, sondern trefft auch eigenständig wichtige Entscheidungen im Pflegealltag und begleitet Menschen eng durch den Alltag. Wenn ihr euch also für einen Pflegejob entscheidet, solltet ihr euch auf einen vielseitigen und verantwortungsvollen Arbeitsalltag einstellen. Der Job kann nämlich körperlich und mental echt intensiv sein. Schließlich habt ihr es mit kranken Menschen zu tun. Gleichzeitig bietet auch genau das für viele das Gefühl, wirklich etwas Sinnvolles zu tun und einen Unterschied zu machen. Ist das also euer Ding, dann habt ihr mehrere Möglichkeiten, um in den Beruf einzusteigen. Neben der klassischen Ausbildung könnt ihr auch einen Bachelor of Nursing bei einer deutschen Hochschule absolvieren. 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
2: Heute könnt ihr mal ganz gerne im Gibson Club in Frankfurt vorbeischauen. Welcome to our stage. Sound Up heißt die Veranstaltung. Und das Besondere daran ist, zuerst sind Live-Artists auf der Bühne und danach wird dann im Club auch noch gefeiert. Musikalisch bewegen wir uns hier in allen möglichen Genres. Es ist eine bunte Überraschung, also könnt ihr gerne mal rumkommen. Der Eintritt ist frei bis 22 Uhr. Danach kostet das Ganze 12 Euro.
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3: Hi, ich bin Jana und das trendet auf den Socials. Soll ich einen Mörder heiraten? Diese Miniserie trendet gerade auf Netflix. Ist eine Art Doku über eine britische Frau, die herausfand, dass ihr Verlobter einen Radler überfahren und anschließend begraben hat. Das Krasse daran ist, sie bleibt bei ihm und ermittelt verdeckt für die Polizei. True Crime.
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2: Und was ist heute sonst noch für uns wichtig?
3: Wir haben in Deutschland zu wenige Organspender, die nach ihrem Tod zum Beispiel ihre Niere, Leber oder Lunge spenden. Für Leute, die noch leben, aber kein Organ haben, das funktioniert. Heute wollen Bundestagsabgeordnete durch alle Fraktionen hinweg Vorschläge vorstellen, die für eine Widerspruchslösung stehen. Was heißt das? Dadurch würde jeder Mensch in Deutschland automatisch nach seinem Tod seine Organe spenden. Es sei denn, er widerspricht. Dann muss er nicht. Aktuell ist es ja andersrum. Man macht es nur, wenn man es selbst angegeben hat. Kritiker sagen, man missachte mit der neuen Regelung, also der Reform, das Recht auf Selbstbestimmung. Bereits 2020 hatte der Bundestag eine Widerspruchslösung abgelehnt. Die EU will stärker gegen sexualisierte Deepfakes vorgehen. Vertreter der Mitgliedstaaten und des EU-Parlaments haben sich darauf geeinigt, das KI-Gesetz zu verschärfen. Verboten werden sollen Anwendungen, mit denen täuschend echte Bilder und Videos erstellt werden können. Im Bundestag wird heute über eine Senkung der Luftverkehrssteuer gesprochen. Die Steuer wird auf jedes Flugticket fällig, je nach Länge der Strecke. Wer weiterfliegt, würde also stärker entlastet als Reisende auf Kurzstrecken. Je nach Flug könnten Tickets dadurch 2 bis 12 Euro günstiger werden, wenn die Airlines die Steuersenkung komplett an ihre Kunden weitergeben. Die Regierung will Deutschland damit als Standort für den Luftverkehr attraktiver machen.
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3: Mikroplastik ist nicht nur schädlich für die Gesundheit, sondern anscheinend fördert das auch die Erderwärmung. Das zeigt jetzt eine aktuelle Studie, die im Fachmagazin Nature Climate Change veröffentlicht wurde. Warum ist das so? Die kleinen Partikel in der Luft reflektieren das Sonnenlicht. Was ich interessant finde, dabei spielt die Farbe der Teilchen eine wichtige Rolle. Bei grünem Licht nimmt farbiges Plastik rund 75 mal so viel Sonnenenergie auf wie ungefärbter Kunststoff.
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5: In Hessen, dichter Himmel und trübes Wetter passt perfekt zum Donnerstag. Aktuell hält sich der Regen hartnäckig, vor allem im Norden intensiv. Später bleibt's wechselhaft, mit Regen bis in den Abend und mäßigen Böen aus Nordwest. Temperaturen klettern auf maximal 12 Grad im Süden, sonst einstellig und frisch. Gerade sieht's so aus, in Langen am Wasserturm sind es 10 Grad, in Grebenstein an der Burg 8 Grad und in Rottgau am Badesee ebenfalls 10 Grad. Das war's für den Vormittag, bleibt locker und macht das Beste draus.
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5: A7 Hannover Richtung Kassel zwischen Hann, Münden, Lutherberg und Kreuz Kassel Mitte 6 Kilometer Stau, 15 Minuten. A7 Würzburg Richtung Fulda zwischen Bad Brückenau, Volkers und Dreieck Fulda, dichter Verkehr, 10 Minuten. A66 Wiesbaden Richtung Frankfurt zwischen Wiesbaden, Erbenheim und Wallau, 4 Kilometer Stau, 40 Minuten. A485 Langgöns Richtung Gießener Nordkreuz zwischen Linden und Gießen-Schiffenberger Tal, 2 Kilometer Stau.
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0: mit David Guetta und Sia. Titanium gleich. Ah, ist das geil. Ey, und wir lösen eure Probleme. I got 99 problems, but a bitch ain't one. Hit me. 99 problems, auch das machen wir gleich. Ah. Ich fühle mich direkt besser. Und Vanessa Carlton ist auch da. 1000 miles. Oh, ich bin super süß. Die einzige Frau, die auf dem Klavier besser Auto fahren kann, als ich mit meiner eigenen Karre. Für alle, die es nicht gecheckt haben, im Musikvideo fährt sie auf dem Klavier. Soll man vielleicht dazu sagen. Big FM ist an, das auch.
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0: Meisten Donnerstag, ich bin Max.
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0: Wir feiern gemeinsam die größten Banger. 08900901, die Nummer zu mir. Julia, wie findest du den Throwback Thursday heute?
3: Es ist meine Musik, da war ich Teenie. Und gerade wenn man mal einen schlechten Arbeitstag hat und hört euch, und dann geht's einem auch gleich wieder besser.
0: Ja, dann machen wir das doch gleich mit David Guetta und Sia. Wie versprochen, Titanium auf der Playlist. Ich habe 1000 Miles dabei und jetzt für die Probleme auf dem Donnerstag, Jay-Z und 99 Problems.
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0: Na, wie schief habt ihr mitgesungen? Bei mir war es gerade sehr schief. Big FM ist an der Throwback Thursday. Ey, das ist die Made My Day Story Level 1000. Pass auf, Mann versiert in der Partynacht in Amerika ein Portemonnaie, ja? Denkt, es ist für immer weg. Findet dann irgendwer diese Geldbörse, bringt das Portemonnaie zur Polizeistation und lässt eine Nachricht da. Pass auf, die Nachricht ist absolut insane. Hello, sir. I found your wallet. I go now to give police station at blah blah blah avenue and you pick up there. I'll take $5 from wallet to buy hot dog. I am hungry and you own me. I save you. Have a good day. Wie geil ist das denn, Alter? Der snackt sich einfach einen Fünfer für einen Hotdog. Wie findet ihr das? Aaron hat eine Sprachnachricht geschickt.
1: Ey, also ich habe meinen Geldbeutel echt schon, glaube ich, 3 Mal oder so verloren. Der ist immer wieder zurückgekommen. Und wirklich, wenn der sich da 5 Euro für einen Hotdog rausnimmt, Digga, soll er machen. Ey, ohne Witz, ich bin viel dankbarer, dass das Ding wieder da ist, als dass mir diese 5 Euro da fehlen würden.
0: Ja, okay, check. Aber mal Real Talk, ja? Ihr findet Geld. Mit wie viel Kohle behaltet ihr es? Hotline zu mir oder Sprachnachricht geht auch. 08900901. Big FM ist an. Hi.

0: das machen wir gleich beim Throwback Thursday mit Big FM, Amy Winehouse, Back to Black. Ist das geil, Alter. Ich feier's ja schon wieder hart ab. Und Sean Paul ist auch da. Get busy für den Throwback Thursday. Damit wir richtig geil abgehen können. Im Büro, im Auto, zu Hause, wo auch immer ihr seid. Der Throwback Thursday macht aus dem Donnerstag einen arschgeilen Tag. Machen wir gleich.
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2: Levi Summer Open Air in Frankfurt. Morgen ab 17 Uhr. Gateway Gardens Ocean Club in Frankfurt. Für 40 Euro seid ihr morgen ab 17 Uhr mit dabei. Aber ganz ehrlich, ein Festival für 40 Euro, das ist ja quasi geschenkt. Ihr habt ganz, ganz, ganz viele nice DJs am Start, die euch dann richtig guten Abend machen. Und das Ganze findet outdoor statt. Vielleicht eine kleine Jacke mitnehmen ist nicht die schlechteste Idee. Viel Spaß.
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2: Jetzt die Frau, die weiß, was richtig abgeht. Jana Allgeier in den News. Was trendet auf Social Media, Jana?
3: Zehntausende Menschen verfolgen gerade live auf YouTube, wie der Berliner Arda Saci in den USA 600 Kilometer in unter 96 Stunden läuft. Er ist jetzt bei rund 220 Kilometern. Leute, guckt ihr das auch? Ruft an bei uns bei Big FM 08900901. Wir wollen eure Meinung hören. Hey.
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2: Ey, ganz ehrlich, ich schaffe nicht mal in 96 Stunden zum Klo und zurück. Was ja, ist denn
3: das? War das so. Okay, das wollte ich gar nicht wissen.
2: Was ist noch wichtig in der Welt?
3: Ja, wir haben in Deutschland so wenige Organspender, die nach ihrem Tod zum Beispiel ihre Niere, Leber oder Lunge spenden. Für Leute, die noch leben, aber kein Organ haben, das funktioniert. Heute wollen Bundestagsabgeordnete durch alle Fraktionen hinweg Vorschläge vorstellen, die für eine Widerspruchslösung stehen. Was heißt das? Dadurch würde jeder Mensch in Deutschland automatisch nach seinem Tod seine Organe spenden. Es sei denn, er widerspricht, dann muss er es nicht. Aktuell ist es ja andersrum. Man macht es nur, wenn man es selbst angegeben hat. Kritiker sagen, man missachte mit der neuen Regelung, also die Reform, das Recht auf Selbstbestimmung. Bereits 2020 hatte der Bundestag eine Widerspruchslösung abgelehnt. Die EU will stärker gegen sexualisierte Deepfakes vorgehen. Vertreter der Mitgliedstaaten und des EU-Parlaments haben sich darauf geeinigt, das KI-Gesetz zu verschärfen. Verboten werden sollen Anwendungen, mit denen täuschend echte Bilder und Videos erstellt werden können. Menschen mit Behinderung sollen im Alltag besser geschützt werden und unterstützt werden. Deshalb sollen die Regeln für Barrierefreiheit strenger werden. Der Bundestag berät heute über die Pläne. Künftig sollen nicht nur öffentliche Stellen, sondern auch mehr private Anbieter barrierefrei werden, zum Beispiel Arztpraxen.
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3: Ab Sonntag lebt Deutschland auf Pump, zumindest was die Energie angeht. Dann ist nämlich Erdüberlastungstag. Heißt, nach nur gut 4 Monaten haben wir alle erneuerbaren Ressourcen verbraucht. Naja gut. Und mehr News gibt's wieder in einer knappen Stunde.
2: Danke, Jana.
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5: In Hessen bleiben die Wolken heute dicht mit gelegentlichem Regen. Im Norden und Osten gibt es mäßigen Regen. Dazu zieht Nebel auf. Später bleibt es in weiten Teilen bedeckt. Im Osten erwartet euch stärkerer Regen, während im Westen nur leichte Schauer vorbeischauen. Maximal 13 Grad sind drin, also frische Temperaturen. Der mäßige Wind aus Nord bis Nordost macht alles ungemütlicher. Aktuell in Bad Vilbel am Brunnenmuseum sind es 10 Grad, in Bad Arolsen am Residenzschloss 8 Grad und in Heppenheim an der Starkenburg 11 Grad.
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5: A7 Kassel Richtung Hannover zwischen Kreuz Kassel Mitte und Kassel Ost. 1 Kilometer stockend, etwa 5 Minuten Zeitverlust. A7 Hannover Richtung Kassel zwischen Kassel Nord und Kreuz Kassel Mitte. 1 Kilometer Stau mit einem Zeitverlust von rund 5 Minuten. A60 Richtung Rüsselsheim zwischen Weisenauer Brücke und Bischofsheim. Dichter Verkehr, etwa 5 Minuten Verlust. A661 Darmstadt Richtung Bad Homburg zwischen Offenbach, Kaiserlei und Frankfurt am Main Ost.
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0: deinem Arbeitskollegen gerade Tschüss gesagt und jetzt läuft er in die gleiche Richtung? Hier ein Fun-Fact, mit dem der Weg nicht ganz so unangenehm wird.
1: Der Reporter Jack Unterweger interviewte Polizeiermittler zu Morden, die er selbst begangen hatte.
2: Das ist Rihanna, also der Name. Und Drake ist auch mit dabei. What's my name? Ich für meinen Teil bin Max. Das ist Big FM, der Throwback Thursday. Gleich mit diesem absoluten Vollbrecher. Und ich habe Uncle Cracker dabei. Habe ich uns auf die Playlist gepackt, damit der Donnerstag arschgeil wird. Das war irgendwann mal auf einer The Dome CD drauf, die ich irgendwann mal

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0: ihr könnt immer anrufen, wenn ihr einfach quatschen wollt. Hotline zu mir, 08900901. Wer ist dran?
1: Hi, der Enes.
0: Hallo, warum rufst du an?
1: Ihr hattet gerade über Arda Sace gesprochen.
0: Ja, der Typ, der die 600 Kilometer in 96 Stunden läuft, ne?
1: Da dachte ich mir, ich rufe direkt mal an.
0: Bist du auch so einer, der den Livestream guckt?
1: Ja, die ganze Zeit, sogar während der Arbeit.
0: Ehrlich? Krass.
1: Ja, muss.
0: Was arbeitest du denn?
1: Als Bürokaufmann.
0: Und dann kann man Arbeitszeitbetrug begehen mit einem Livestream von dem Typen, oder was?
1: So ein bisschen Arbeitszeitbetrug geht immer.
0: Ja, voll, Alter, auf jeden Fall. Du guckst jetzt den ganzen Tag den Livestream mit deinen Kollegen im Büro oder machst du das alleine? Ist das bei euch so ein Ding?
1: Ich guck das mit meinen Kollegen, ja.
0: Geil, also richtiges Happening geworden.
1: Live-Event im Büro.
0: Also wenn ihr das auch haben wollt, so ein geiles Live-Event, ihr könnt es die ganze Zeit live gucken, unter anderem auf YouTube. Richtig geil. Ein Typ, der 600 Kilometer durch eine Wüste läuft in 3 Tagen. Was ist mit ihm, Junge?
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0: Big FM ist an, der Throwback Thursday, das war's, ey, Champions League Halbfinale, gestern Bayern gegen Paris und die Bayern sind raus. Das Internet explodiert aber gerade, weil der Schiri hat scheiße gepfiffen und jetzt nicht so, wir haben verloren, der Schiri ist schuld, sondern ey, das war vielleicht eine der beschissensten Schiedsrichterleistungen ever. Bei TikTok sind sich viele einig, Sali sagt, es gibt eigentlich nur zwei richtig gute Möglichkeiten.
1: Theorie Nummer 1, er ist Portugiese, gefühlt die halbe portugiesische Nationalmannschaft spielt bei PSG. Oder Theorie Nummer 2, dicker, fetter Aktenkoffer mit richtig dicken, fetten Banknoten.
0: Oh, ja, vielleicht. Müssen wir jetzt aber mit leben. Und für alle Bayern-Fans, weinen ist okay. Auch bei euch manchmal. Und als kleines Trostpflaster gibt's jetzt eure Reaktion auf den Schiedsrichter in Musikform.
2: What the fuck?

0: Fly Away gleich für den Throwback Thursday. Und Michel Teló ist da.
1: Nossa, nossa,
0: ach, da kommen Erinnerungen hoch. Und sind wir mal ehrlich, der Song heißt für uns doch alle nicht so. Das Ding heißt I Said Chupego. Punkt. Ja? Wissen wir doch alle. I Said Chupego. Ist mir scheißegal, wie das Ding richtig heißt. Machen wir gleich für den Throwback Thursday. Big FM ist an.
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2: Sound up, welcome to our stage im Gibson Club in Frankfurt. Und zwar heute Abend ab 21 Uhr. Ist ein sehr, sehr geiles Event, weil ihr bekommt am Anfang des Abends ganz viel Poesie, Texte über Selbstfindung und Großstadtrealität. Und danach switcht der ganze Laden einfach in den Club. Und ihr habt quasi eine Aftershow-Party direkt im Anschluss. Wie nice. Gibson Club Frankfurt. Heute Abend, let's go.
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2: Jetzt die News mit Sarah Keidewald. Sarah, was trendet auf Social Media gerade?
3: Instagram dreht gerade durch, weil wir einen neuen Natürlich-Blond-Film bekommen. Ihr wisst schon, diesen Kultfilm von 2001 mit der Ultra-Blondine Reese Witherspoon, wenn die dann Jura studiert. Prime Video hat jetzt den ersten Trailer für den neuen Film veröffentlicht. In 15 Stunden 4 Millionen Views.
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2: Und was ist sonst noch wichtig, Sarah?
3: Die EU, die will strengere KI-Gesetze. Vor allem sollen Apps und Programme verboten werden, die sexualisierte Deepfakes erstellen können. Darauf hat sich das EU-Parlament jetzt auch schon geeinigt. Das hat der EU-Ratspräsident jetzt gesagt. Dass die EU jetzt so gegen Deepfakes vorgeht, das finden viele gut. Es gibt aber auch Stimmen, die sagen, dass es nicht ausreicht und wir aufpassen müssen, dass wir am Ende nicht einen Flickenteppich haben aus KI-Sonderregeln. Ein großer Streitpunkt zwischen den USA und dem Iran ist ja das iranische Atomprogramm. Und US-Präsident Trump hat jetzt bei einer Pressekonferenz gesagt, der Iran hat zugesichert, dass sie auf eigene Atomwaffen verzichten. Und Trump gibt sich dementsprechend auch ziemlich zufrieden mit sich selbst. Der Iran wiederum, der sagt, dass die Darstellung von Trump hart überzogen ist, aber sie bestätigen, dass die beiden Seiten gerade miteinander sprechen und auch einen Deal ausarbeiten. Im Bundestag in Berlin geht es heute um Menschen mit Behinderung. Die sollen fairer behandelt werden, heißt, ihnen soll mehr Teilhabe möglich gemacht werden in der Gesellschaft. Und dafür werden heute im Bundestag neue Gleichstellungsregeln diskutiert.
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3: Bereit für ein bisschen Liebe? Musikerin Billie Eilish hat sich jetzt zum ersten Mal zusammen mit ihrem Boyfriend auf dem roten Teppich gezeigt, und zwar bei der LA-Premiere von ihrem neuen Konzertfilm. Die süßen Pics von Billie und Nat Wolff, die wabern jetzt durchs Netz und sammeln süße Kommentare ein. Die Leute auf Instagram sind sich einig, dass Billie ultra glücklich aussieht. Soweit von mir, die nächsten News dann wieder hier in knapp einer Stunde.
2: Danke, Sarah.
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5: In Hessen bleibt es grau. Dichter Regen bestimmt den Tag von morgens bis abends. Der Wind weht mäßig aus nordöstlicher Richtung und sorgt für frische Luft. Auch abends bleibt es nass und kühl mit 8 bis 12 Grad. Morgen hält sich morgens Nebel, gefolgt von einem Mix aus Wolken und einigen Auflockerungen. Die Höchstwerte liegen zwischen 12 und 17 Grad. Aktuell sind es in Griesheim am Feldbahnmuseum 11 Grad, in Weilburg am Schloss 12 Grad und in Michelstadt am Rathaus 10 Grad. Lass dich nicht vom Regen unterkriegen, denn das Wochenende naht.
6: Via Kirchheimer Dreieck Richtung Erfurt zwischen Kirchheimer Dreieck und Friedewald. 2 Kilometer stockend bis zu 5 Minuten. A5 Kassel Richtung Frankfurt zwischen Grünberg und Reiskirchner Dreieck. 1 Kilometer Stau, 5 Minuten Verzögerung. A7 Kassel Richtung Hannover zwischen Kreuz Kassel Mitte und Kassel Ost. 2 Kilometer stockend in etwa 5 Minuten. A7 Hannover Richtung Kassel zwischen Kassel Nord und Kreuz Kassel Mitte. 1 Kilometer Stau, 5 Minuten.
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0: So klingt der Throwback Thursday mit Big FM und Will Smith. Wild, Wild West. Und jetzt, Leute, brauche ich ein kleines Wie süß. The Calling. Wherever you will go gleich. Und ich habe die Swedish House Mafia dabei. Don't You Worry Child, gönnen wir uns fürs Festival-Feeling auf dem Donnerstag. Das ballert doch richtig geil im Büro oder im Auto. Also ein bisschen aufdrehen und den Throwback Thursday genießen mit Big FM.
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4: Ich bin Max. Schönen Donnerstag. Ey, einfach mal vor lauter Freude über den Throwback Thursday einen Tacker an die Wand schmeißen oder sowas, ja? Oder einfach mal im Auto hupen. Vielleicht das jetzt nicht unbedingt. Aber feiern tun wir den trotzdem, den Throwback Thursday und die absoluten Vollbrecher. 08900901 Hotline zu mir. Luke, Armin, warum feiert ihr den Throwback Thursday?
5: Feier den crazy. Wir können ohne den nicht mehr arbeiten. Wir sind dann einfach gut gelaunt. Deswegen freuen wir uns jedes Mal, wenn Donnerstag
4: ist. Geil. Das heißt, ihr hört jeden Donnerstag?
5: 100%.
6: Zweimal 100%.
5: Zweimal 100%.
4: Gut, dann machen wir jetzt dreimal 100% raus.
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Der Throwback Thursday mit Big FM. Ey, wie geil ist es eigentlich heute? Mega. Meine Stimmung wird nur ein bisschen getrübt. Vielleicht ist es bei euch genauso. Von dieser Info diese Woche. Irgend so ein Kreuzfahrtschiff irgendwo auf der Welt mit irgendeinem ominösen Virus. Und ganz ehrlich, das Erste, was wir doch alle dachten, ist doch das Gleiche. Fabi, bei dir auch, oder?

0: sich natürlich gefreut haben. Endlich mal echte geheuchelte Anerkennung und keine abgelaufene Packung Merci. Und bei Familie Müller gibt's bis 2045 Nudeln, weil sich Papa Laris unter Einsatz seines Lebens im Netto eine Palette Barilla Penne Rigate erkämpft hat. Aber nee, Leute, davon sind wir zum Glück weit entfernt. Keine Sorge, alles easy, alles tutti. Und wir haben ja dank Corona gelernt, wie man mit so einer Situation umgeht. Pamela Reif Workout, entwickeln eine 1A Skincare Routine und Bananenbrot backen.
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3: Das ist Christina Aguilera und Dirty für den Throwback Thursday. Wir machen uns das jetzt mal richtig dirty im Büro oder im Auto. Lass das nur nicht den Chef hören. Ach ja, und Edward Meyer ist auch noch da. Das ist Stereo Love für ein bisschen Sommer auf dem Donnerstag. Warum denn nicht? So mit Aperol anstoßen, nur in Musikform. Machen wir gleich für den Throwback Thursday mit Big FM.
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0: 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Was geht bei dir?
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2: Levi Summer Open Air in Frankfurt. Morgen ab 17 Uhr. Gateway Gardens Ocean Club in Frankfurt. Für 40 Euro seid ihr morgen ab 17 Uhr mit dabei. Aber ganz ehrlich, ein Festival für 40 Euro, das ist ja quasi geschenkt. Ihr habt ganz, ganz, ganz viele nice DJs am Start, die euch dann einen richtig guten Abend machen. Und das Ganze findet outdoor statt. Vielleicht eine kleine Jacke mitnehmen ist nicht die schlechteste Idee. Viel Spaß.
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2: Jetzt die Frau, die weiß, was abgeht. Sarah Keidoweit in den News. Was trendet auf Social Media, Sarah?
3: Der neue Scheiß in der Foodie-Rezepte-Bubble auf Instagram ist jetzt Crispy Quinoa-Salat. Letztes Jahr sind wir ja schon alle süchtig geworden nach Crispy Reissalat und genau das Spiel spielen wir jetzt nochmal, aber mit Quinoa, der nach dem Kochen nochmal crispy gebacken wird. Die Rezepte sammeln Millionen an Views.
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2: So was kannst du doch nicht erzählen, ich habe Hunger.
3: Mann. Genau pünktlich zur Mittagspause, habe ich mir gedacht.
2: Was ist sonst noch wichtig auf der Welt, Sarah?
3: Im Bundestag geht es heute um Organspende. In Deutschland warten ja echt viele Leute auf ein Spenderorgan und deswegen wurde jetzt ein Antrag im Bundestag gestellt, mit dem Plan, bei uns die sogenannte Widerspruchslösung einzuführen. Die würde bedeuten, dass alle über 18 automatisch Organspender sind, wenn sie sterben, es sei denn, sie sagen aktiv Nein. Aktuell ist es bei uns ja andersrum, wer Organe spenden will, der muss aktiv Ja sagen. Die EU, die will strengere KI-Gesetze. Vor allem sollen Apps und Programme verboten werden, die sexualisierte Deepfakes erstellen können. Darauf hat sich jetzt das EU-Parlament geeinigt, das hat der EU-Ratspräsident mitgeteilt. Dass die EU jetzt gegen so Deepfakes vorgeht, das finden viele gut. Es gibt aber auch Stimmen, die sagen, dass das nicht ausreicht und wir aufpassen müssen, dass wir am Ende nicht voll den Flickenteppich haben aus lauter KI-Sonderregeln. Wir haben neue Zahlen zum Bundeswehr-Fragebogen. Diesem Fragebogen, den die Regierung seit diesem Jahr an alle verschickt, die 18 werden, um rauszufinden, wer sich prinzipiell vorstellen könnte, Soldat zu werden. Das Redaktionsnetzwerk Deutschland berichtet jetzt, dass jeder vierte 18-Jährige einfach nicht antwortet auf den Fragebogen. Die Beantwortung ist aber Pflicht für Männer. Wer das trotzdem nicht tut, der bekommt erst eine Erinnerung und dann droht tatsächlich ein Bußgeld und zwar bis zu 1.000 Euro.
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3: Ardar Zaci läuft einfach immer noch. Der Berliner Extremsportler, der ist jetzt einfach schon über 40 Stunden lang dabei, durch die Wüste von Nevada zu laufen. Und natürlich streamt er das live auf YouTube. Insgesamt will Ardar 600 Kilometer in 96 Stunden schaffen. Gut 200 Kilometer hat er schon hinter sich. Über 350 liegen noch vor ihm. Soweit viel. Die nächsten News gibt's wieder hier in knapp einer Stunde.
2: Danke, Sarah.
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5: In Hessen bleibt es bedeckt mit leichtem Regen. Heute Nachmittag gibt's im Norden und Osten mäßigen Regen, während der Westen mit leichtem Regen und maximal 13 Grad mild bleibt. Abends sinken die Temperaturen auf 8 bis 12 Grad und der Wind weht mäßig aus dem Norden. Morgen startet es neblig, lockert dann auf. Am Wochenende gibt's sonnige Aussichten mit bis zu 20 Grad. Aktuell sind es in Weiterstadt 12 Grad, Herborn 12 Grad und Erbach 11 Grad. Also Regenschirm heute nicht vergessen. Schaut, dass ihr trocken bleibt.
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5: A3 Richtung Köln zwischen Keltsterbach und Mönchhof-Dreieck gibt es auf 2 Kilometern stockenden Verkehr. Bleib geduldig, denn hier verlierst du bis zu 5 Minuten. A7 Richtung Hannover zwischen Kreuz Kassel-Mitte und Kassel-Ost, auch 2 Kilometer stockend, wird also nicht langweilig. Weiter die A7 Richtung Kassel zwischen Kassel-Nord und Kreuz Kassel-Mitte, 1 Kilometer Stau. A45 Richtung Hagen zwischen Wetzlar-Süd und Wetzlar-Ost, 1 Kilometer voller Stau mit einem Zeitverlust von 10 Minuten. Also mach's dir bequem.
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0: ganz ehrlich, wer bei dem Song bei SingStar volle Punktzahl kriegt, das war auch wirklich anders wild, ne? Das ist der Throwback Thursday mit Big FM. Und das machen wir gleich. Outkast, so fresh, so clean. Und die Queen ist da. Ich habe uns Born This Way auf die Playlist gepackt. So wird aus einem normalen Donnerstag ein arschgeiler Throwback Thursday mit Big FM.
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1: Ich bin Max, ey, schönen Donnerstag. Diese Story made my day. Ein Typ in den USA verliert nach einer Partynacht sein Portemonnaie. Klar, denkst du, ey, das ist für immer weg, scheiße. Irgendwer findet die Geldbörse, bringt die zur Polizeistation und lässt eine saugeile Nachricht da. Pass auf, ich habe 5 Euro aus dem Portemonnaie genommen, weil ich Hunger hatte. Ich habe mir einen Hotdog gekauft. Geiler Typ. Aber mal Real Talk. 08900901, die Big FM Hotline. Hanna ist dran, wenn du Geld findest. Bis wie viel Kohle würdest du das dann behalten?
2: Ich glaube, so 20 Euro würde ich schon behalten. Weil so bei 50 Euro oder so hätte ich irgendwie so ein bisschen Bammel. Aber ich denke so, boah, nee, das ist auch komisch. Am Ende gehe ich dann da wieder lang und dann steht da auf einmal so ein Aushang, so, wir suchen den Dieb von den 50 Euro.
1: Ja, fühle ich. Wie ist das bei euch, Big FM Community? Bis wie viel Geld würdet ihr gefundenes Geld behalten? Hotline zu mir, 08900901.
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0: der Throwback Thursday mit Big FM. Ich bin Max, das sind ATC Around the World. Ey, ich habe eine Story, die ist so nice. Wirklich Story des Tages. Made my day. Ein Typ in den USA verliert in der Partynacht sein Portemonnaie, denkt, das Ding ist immer weg, aber nein, irgendwer hat's schön bei der Polizei abgegeben und eine Nachricht für ihn dagelassen. Ich habe 5 Euro aus deinem Portemonnaie rausgenommen, weil ich Hunger hatte. Ich habe mir einen Hotdog gekauft. Was für ein geiler Typ ist das denn? Big FM Community, mal Real Talk. Wenn ihr Geld findet, bis wie viel Geld würdet ihr das einfach behalten?
1: Alles bis 20 Euro. Ab dann würde ich mich schlecht fühlen, weil ich glaube, ab 20 Euro würde ich mich selber ärgern.
2: Bis zu 5 Euro würde ich behalten. Ich würde mich sonst umgucken und fragen, ob jemand das vielleicht verloren hat gerade.
3: Wenn ich jetzt Geld auf der Straße finden würde, würde ich alles behalten.
4: Also ich glaube, ich würde so bis zu 50 Euro behalten. Danach kriege ich irgendwie ein schlechtes Gewissen.
5: Kommt auf die Situation an, aber ich würde jetzt einfach mal so pauschal sagen, so 100 Euro.
0: 100 Euro? Alter, das krass. Digga, dafür bekommst du einfach 50 Hotdogs.

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1: Hey, ich bin Max. Wer in der Pflege arbeitet, macht das Ganze mit Überzeugung. So ist es zumindest bei der Mehrheit der Pflegefachkräfte. Als Pflegefachkraft habt ihr eine große Verantwortung. Ihr verabreicht nämlich nicht nur Medikamente und messt Blutdruck bei euren Patienten, sondern trefft auch eigenständig wichtige Entscheidungen im Pflegealltag und begleitet Menschen eng durch den Alltag. Wenn ihr euch also für einen Pflegejob entscheidet, solltet ihr euch auf einen vielseitigen und verantwortungsvollen Arbeitsalltag einstellen. Der Job kann nämlich körperlich und mental echt intensiv sein. Schließlich habt ihr es mit kranken Menschen zu tun. Gleichzeitig bietet auch genau das für viele das Gefühl, wirklich etwas Sinnvolles zu tun und einen Unterschied zu machen. Ist das also euer Ding, dann habt ihr mehrere Möglichkeiten, um in den Beruf einzusteigen. Neben der klassischen Ausbildung könnt ihr auch einen Bachelor of Nursing bei einer deutschen Hochschule absolvieren. Mehr zum Thema und was es für Karrierechancen als Pflegefachkraft gibt, findet ihr auf bigkarriere.de. 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
2: Sound up, welcome to our stage im Gibson Club in Frankfurt. Und zwar heute Abend ab 21 Uhr. Ist ein sehr, sehr geiles Event, weil ihr bekommt am Anfang des Abends ganz viel Poesie, Texte über Selbstfindung und Großstadtrealität. Und danach switcht der ganze Laden einfach in den Club. Und ihr habt quasi eine Aftershow-Party direkt im Anschluss. Wie nice. Gibson Club Frankfurt. Heute Abend, let's go.
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2: Jetzt die News mit Sarah Keilowitz. Sarah, was trendet auf Social Media gerade?
3: Billie Eilish trendet gerade auf Instagram. Die hat uns jetzt nämlich zum ersten Mal auf dem roten Teppich ihrer Filmpremiere in L.A. ihren Boyfriend gezeigt. Die Bilder von Billie zusammen mit Ned Wolf, die sind zuckerpur. Billie sieht einfach super happy aus und Instagram ist gehypt.
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2: Und was ist sonst noch wichtig, Sarah?
3: Strengere KI-Gesetze will die EU. Vor allem sollen Programme verboten werden, die sexualisierte Deepfakes erstellen können. Darauf haben sich jetzt die Mitgliedstaaten und das EU-Parlament geeinigt. Gleichzeitig will die EU ihre KI-Regeln so einfach gestalten, dass das Potenzial von KI in Europa wirtschaftlich ausgeschöpft werden kann. Ein, vielleicht sogar der große Streitpunkt zwischen der USA und dem Iran ist ja das iranische Atomprogramm. Und US-Präsident Trump hat jetzt bei einer Pressekonferenz gesagt, der Iran hat zugesichert, dass sie auf eigene Atomwaffen verzichten. Und Trump gibt sich dementsprechend auch ziemlich zufrieden mit sich selbst. Der Iran wiederum, der sagt, dass die Darstellung von Trump hart überzogen ist, aber sie bestätigen, dass die beiden Seiten gerade miteinander sprechen und auch einen Deal ausarbeiten. Im Bundestag in Berlin.
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3: So, machen wir nochmal von vorne. Im Bundestag in Berlin geht es heute darum, um Menschen mit Behinderung. Deswegen werden heute neue Gleichstellungsregeln diskutiert. Und dann geht es heute im Bundestag auch noch um Organspende. Da wurde jetzt ein Antrag gestellt, bei uns die sogenannte Widerspruchslösung einzuführen. Die würde bedeuten, dass wir alle automatisch Organspender werden, es sei denn, wir sagen aktiv Nein. Aktuell ist es andersrum in Deutschland.
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3: 5 Milliarden Euro, so viel Taler darf Deutschland jetzt in seine Industrie pumpen, damit die klimafreundlicher produziert. Die EU, die hat dafür jetzt grünes Licht gegeben. In der EU gibt es ja ziemlich strenge Regeln dafür, wenn ein Staat Firmen mit Geld oder Steuervorteilen unterstützen will. Deswegen musste die EU jetzt auch dieses 5 Milliarden Investment abnicken und das ist jetzt passiert. Soweit von mir, die nächsten News dann wieder in einer Stunde.
2: Danke, Sarah.
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5: In Hessen, das Mausgrau bleibt bestehen. Dicke Wolken und leichter Regen begleiten euch durch den Nachmittag. Kühle 13 Grad maximal heute. Aber keine Sorge, das Wochenende wird sonniger mit angenehmen 18 bis 21 Grad. Sonntag könnte es zwischendurch sogar richtig warm werden, bevor der nächste Regenschauer uns erinnert, dass wir in Hessen sind. Gerade sieht's so aus. In Neu-Isenburg an der Hugenottenhalle 12 Grad, in Limburg am Dom 14 Grad und in Seligenstadt an der Einhard-Basilika 12 Grad.
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5: Auf der A7 in Richtung Hannover geht es zwischen dem Kreuz Kassel-Mitte und Kassel-Ost. 3 Kilometer nur stockend voran, rechne hier mit 5 Minuten extra. In der Gegenrichtung Richtung Kassel staut es sich 1 Kilometer zwischen Kassel-Nord und dem Kreuz Kassel-Mitte mit 10 Minuten Verzögerung. Weiter auf der A49 von Gießen nach Kassel staut es sich 1 Kilometer zwischen Stadtallendorf-Nord und Schwalmstadt mit einem Zeitverlust von bis zu 25 Minuten. Safe Travels.
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0: Flex fast geheult bei dem Song jetzt einfach.
1: Wieso?
0: Der holt so Heulemotionen hoch bei dir, nicht?
1: Ich hab gedacht, ich muss mir ein Kleid anziehen.
0: Die Throwback Thursday Experten sind jetzt gefragt. Big FM Community. Seid ihr drin im Thema?
1: Ich hoffe doch. 08900901, die Big FM Hotline. Von wem ist dieser Song?
0: Also, das ist eine Fun-Frage eigentlich. Wenn ihr das nicht wisst, dann spielen wir ihn nicht. 08900901.
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0: Fam, was geht ab? Es ist ein wunderschöner Donnerstag. Throwback Thursday mittendrin statt nur dabei. Gleich auf der Playlist David Guetta. Davor gibt es aber noch für die Throwback-Experten ein ominöses Rätsel. Und die Frage aller Fragen ist, von wem ist denn eigentlich nochmal der Song?
3: Reicht? Also wenn ihr wahre Experten seid, dann wisst ihr das. Und seid jetzt an der Big FM Hotline 08900901.
4: Julia.
3: Hallo, Julia, sag's uns, wer war das?
4: Missy Elliott, get your freak on.
3: Yes! Sollen wir den spielen oder sollen wir den nicht spielen?
4: Ja, na klar, bitte. Geiler Song, auf jeden Fall.
3: Okay, also du bist eine wahre Throwback Thursday-Expertin, ha? Huh?
4: Na, auf jeden Fall, ich höre den ganzen Tag schon euren Sender.
3: Yes!
0: Okay. 10 von 10, Julia, alles richtig gemacht im Leben.
3: Dann machen wir das jetzt.
4: Ja, ich mach ganz laut.

0: 08900901. Luca, was geht bei dir?
1: Ich war im Schwimmbad leid und auf dem Weg nach Hause.
2: Warst du im Schwimmbad?
1: Ja, ich bin da Reinigungskraft.
2: Ah, ich dachte schon, du warst schwimmen. Ich wollte schon sagen, Luca, das wäre krass. Irgendwie so warm ist jetzt auch nicht.
0: Löwe, wenn du das
1: machst. Vorgestern war ich schwimmen. Da
0: warst du auf jeden Fall krass.
2: Das
0: und
2: ist wirklich krass
0: oder nein?

0: FM 08900901. Phyllis und Reese hier.
1: Hi, hier ist die Yasemin.
2: Hallo
3: Hi,
2: Yasemin.
3: Maus, na, wie geht's?
1: Na, ja, ganz gut. Hat Feierabend.
3: Oh, das schmeckt. Du hast Feierabend, es ist Donnerstag, yes. Und Throwback Thursday auf Big FM. Gibt's was Besseres?
1: Genau, ich höre immer eure Musik.
0: Der Name Craig David sagt dir wahrscheinlich was.
1: Auf jeden Fall.
0: Guck mal, das klang sehr schnell. Das heißt, hattest du einen Crush auf ihn? Ich glaube, das hatten viele.
1: Auf jeden Fall.
3: Da kommen auch so die ganzen Emotionen hoch. Bist du so eine kleine Dirty Maus gewesen, die dann auch so ein Dance-Battle im Club sich geliefert hat?
1: Ah, oh, ja, schon manchmal.
3: Ja!
0: Wie entspannt, so
3: geil.
0: Kleine Cash.
3: Ja. Das war immer so cool.
1: Auf jeden Fall.
3: Ja, Cutie, genau. Dann feiern wir jetzt noch zusammen weiter. Für dich jetzt Craig David mal rein in die Playlist. Und ey, DMX, okay. Party ab. Da können wir auf jeden Fall uns nochmal ein gutes Battle liefern.
1: Geil.

0: Krasse Gitarre.
1: Schon geil. Das ist der Throwback Thursday, wo man das erste Mal Texte wieder hört und versteht. Achtung. So, ich dachte immer, die singen früher in Love.
0: Ja.
1: Nee, in Love and Sexy Magic. Genau, ja. Sexy Magic. Nein, singt die gar nicht. Sex and Magic singt die.
0: Man macht beides.
1: Ja, genau. Und es ist nicht die sexy Magie, nee, sondern Sex und Magie praktisch. Ja. Und das ist immer so geil, gell? Als Kind singst du so voll die englischen Lyrics, das macht gar keinen Sinn. Und dann bist du erwachsen, dann hörst du die Songs und denkst dir so, krass.
0: Oh, davon haben wir auch noch ein paar auf der Playlist heute.
1: Voll.
0: Können wir auf jeden Fall sagen, gibt's gleich in voller Länge Ciara und Justin Timberlake.
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2: Es wird Open-Air-mäßig abgefeiert.
3: Yes, das sind auf jeden Fall schon die Vibes. Reese probiert's schon. Levi's Summer Open-Air in Frankfurt. Gateway Gardens Ocean Club, euer Place to be. Und zwar morgen ab 17 Uhr.
2: Ja, ihr müsst auf jeden Fall vorbeischauen. Es ist das erste Open-Air des Jahres in der Area. Outdoor-Show. Und da müsst ihr auf jeden Fall mit dabei sein. Bei Regen einfach gute Klamotten anziehen.
3: So.
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3: 15.28 Uhr, die News mit Sarah Keiluweit. Sarah, was trendet aktuell auf den Socials?
4: Der Film Natürlich Blond aus dem Jahr 2001. Kennt ihr den?
3: Ja, klar.
4: Ja, war Kult, genau. Und Instagram sieht das genauso. Da trendet jetzt gerade nämlich der erste Trailer für den neuen Natürlich Blond Film. Der soll dieses Jahr rauskommen. Und in den ersten 15 Stunden sind 4 Millionen Views zusammengekommen.
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2: Und was ist uns noch wichtig?
4: Im Bundestag geht es heute um Organspende. In Deutschland warten ja echt ziemlich viele Leute auf ein Spenderorgan. Und deswegen wurde jetzt ein Antrag im Bundestag gestellt, mit dem Plan, bei uns die sogenannte Widerspruchslösung einzuführen. Die würde bedeuten, dass alle über 18 automatisch Organspender werden, es sei denn, wir sagen aktiv Nein. Aktuell ist es ja bei uns andersrum. Wer Organe spenden will, der muss aktiv Ja sagen. Wir haben außerdem neue Zahlen bekommen zum Bundeswehr-Fragebogen. Diesen Fragebogen, den die Regierung seit diesem Jahr an alle schickt, die 18 werden, um rauszufinden, wer sich prinzipiell vorstellen könnte, Soldat zu werden. Das Redaktionsnetzwerk Deutschland, das berichtet jetzt, dass jeder vierte 18-Jährige einfach nicht antwortet auf den Fragebogen. Die Beantwortung, die ist aber Pflicht für Typen. Wer das trotzdem nicht tut, der bekommt erst eine Erinnerung und dann droht tatsächlich ein Bußgeld, und zwar bis zu 1.000 Euro. Die Bahn, beziehungsweise das Schienennetz der Deutschen Bahn, das hat heute Zeugnis bekommen und es hat die Note 3 kassiert, genau schon wie im Jahr vorher. Und das, obwohl richtig viel Geld ins Schienennetz geflossen ist in der Zeit. Die Bahnchefin Paller, die sagt dazu, wir haben die Trendwende noch nicht geschafft, aber sie sagt, wir haben es immerhin hinbekommen, die ungebremste Alterung zu stoppen.
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4: Bereit für ein bisschen Liebe?
3: Ja.
4: Musikerin Billie Eilish, die hat sich jetzt zum ersten Mal zusammen mit ihrem Boyfriend auf dem roten Teppich gezeigt, und zwar bei der LA-Premiere von ihrem neuen Konzertfilm. Die süßen Pics von Billie und Nat Wolff, die wabern jetzt durchs Netz und sammeln süße Kommentare ein. Die Leute auf Instagram sind sich einig, dass Billie ultra glücklich aussieht.
3: Süß sind die.
2: Duh.
3: Hä?
2: Nein, es ist schon...
3: Gönn doch mal!
2: Das war das Duh von Billie Eilish, hat's keiner gecheckt.
3: Also,
2: duh. Ja, okay. Genau, okay. Ja, cool. Cool.
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6: In Hessen hält sich das Wetter heute bedeckt. Den Abend über bleibt es stark bewölkt. Mit Regen besonders im Süden und Westen kann es stärker schütten. Ein mäßiger Nordwind zieht durch. Bis zu 13 Grad sind drin. Morgen bleibt es morgens neblig. Später trüb bei maximal 14 Grad. Am Wochenende erwarten euch sonnigere Stunden und Temperaturen um 20 Grad. Gerade sieht es so aus. In Oberursel in der Altstadt 13 Grad. In Wetzlar am Dom ebenfalls 13 Grad. Und in Fulda am Dom 11 Grad. Also Kuschelsocken an und abwarten.
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6: A3 Frankfurt Richtung Köln zwischen Frankfurt am Main-Flughafen und Mönchhof-Dreieck. 3 Kilometer Stau, 10 Minuten Zeitverlust. A7 Fulda Richtung Hannover zwischen Dreieck Kassel-Süd und Kassel-Ost. 4 Kilometer stockend, 10 Minuten Zeitverlust. A7 Hannover Richtung Kassel zwischen Kassel-Nord und Kreuz-Kassel-Mitte. 1 Kilometer Stau, 5 Minuten. A49 Gießen Richtung Kassel zwischen Stadtallendorf-Süd und Schwalmstadt. 3 Kilometer Stau, 50 Minuten.
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0: für alle Glücksspieler. Bei einer Lottoziehung wurden 1999 die 5 richtigen Zahlen 2, 3, 4, 5, 6 von 38.000 Spielern getippt. Sie erhielten jeweils 380 Mark. Hast du nicht gewusst, oder? Naja, wir sagen es dir ja. Gleich geht's los. 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
2: Hi, it's Zoe Weiss und ich singe jetzt meinen Song Control hier bei Big FM.

0: Wir feiern zusammen daheim in der Küche, an der Arbeit, im Auto, den Throwback Thursday hier auf Big FM. Das sind die geilsten Banger, zu denen wir abgefeiert haben und immer noch feiern.
1: Yes, so sieht's aus. Wer da?
2: Hi, ich bin's Ella.
0: Hi Ella, wie läuft's?
2: Gut, und bei euch?
0: Ja, auch, Throwback Thursday.
2: Danke, gleichfalls.
0: Ja, was machst du? Bist du noch an der Arbeit oder was?
2: Ja, ich arbeite gerade. Ich bin gerade mitten auf der Arbeit.
1: Was arbeitest du denn?
2: Also, ich arbeite bei Intimissimi.
0: Ah, oh. Ah,
1: Ella?
0: Ella?
2: Ja.
0: Der ist schon hot. Ihr habt schöne Sachen.
1: Mal uns mal ein Bild, was gerade im Nähe.
0: Was gerade in der Umkleide passiert.
2: Hey.
0: Ja, okay, Entschuldigung.
2: Man be man.
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1: 16 Uhr auf den Punkt genau. Wir starten durch eine Stunde lang. Throwback Live Mix in the Building mit DJ Onta. Er ist am Start. Der Adler ist gelandet.
2: Hallo, hallo.
3: Salut, comment ça va?
2: Bist du glücklich, weil Paris gestern gewonnen hat?
3: Ja, ich bin glücklich, aber was ändert das zu mich?
1: So philosophisch habe ich noch nie eine Antwort bekommen auf ein Ergebnis.
2: Du immer mit deiner dirty Stimme, gell? Der ist einfach, die ist einfach tief und dirty.
1: Ja.
3: Oh yeah.
1: Oh mein Gott, okay. 08900901. Ella, du hast auch Bock auf einen Throwback Live Mix?
4: Ja, auf jeden Fall.
2: Ja, geil.
1: Ella, dein Favorite Song aus dieser Zeit?
4: Da muss ich jetzt gerade nachdenken. Ich habe so viel Rihanna gehört,
2: ja,
4: Lady Gaga.
2: Welcher Lieblingssong von Rihanna? Gönn uns.
4: Umbrella. Das passt zu meinem Namen.
2: Ja, ja.

0: Hier auf Big FM, das ist der Sound von DJ Antar.
1: 08900901, da kommen WhatsApp-Sprachnachrichten von euch rein und ihr feiert mit uns.
2: Hi, hier ist Lea. Ich komme gerade aus der Uni in Stuttgart und ich höre gerade den Throwback First Day und es macht richtig, richtig Laune. Liebe Grüße ins Studio.
1: Grüße, Maus. Geht gleich weiter.
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0: In dem Mix hier auf Big FM mit DJ Antar Throwback Live Mix.
1: Das schmeckt, Jasmin. 08900901. Hier kommen die WhatsApps
0: rein.
1: WhatsApps.
0: Wer es nicht kennt, dann seid ihr zu spät. Die WhatsApps kommen rein. Ohne Ende, Jasmin.
2: Hi, liebes Big FM-Team. Hier ist Jasmin aus Memmingen. Also, ich liebe alle Throwback Thursdays von euch. Wir haben ein neues Auto gekauft und das Allerwichtigste war, dass Big FM reinkommt. Ich liebe euch, macht weiter so.
1: Oh, wir lieben dich auch, Maus.
0: Mehr Nachrichten 08900901, da könnt ihr alles hinschicken.
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0: Es wird Open-Air-mäßig abgefeiert.
1: Yes, das sind auf jeden Fall schon die Vibes. Reese probiert's schon. Ladies Summer Open-Air in Frankfurt. Gateway Gardens Ocean Club, euer Place to be. Und zwar morgen ab 17 Uhr.
0: Ja, ihr müsst auf jeden Fall vorbeischauen. Es ist das erste Open-Air, das ihr erreicht in der Area. Outdoor-Show. Und da müsst ihr auf jeden Fall mit dabei sein. Bei Regen einfach gute Klamotten anziehen.
1: So.
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0: 16.29 Uhr in die News mit Sarah Keilowaid. Was haben wir denn auf den Socials?
5: Billie Eilish, die trendet gerade auf Instagram. Die hat uns jetzt nämlich zum ersten Mal auf dem roten Teppich ihrer Filmpremiere in L.A. ihren Boyfriend offiziell gezeigt. Die Bilder von den beiden sind Zucker pur. Billie sieht einfach super happy aus und Instagram ist gehypt über so viel Liebe.
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1: Und was ist sonst noch wichtig heute?
5: Strengere KI-Gesetze will die EU. Vor allem sollen solche Programme verboten werden, die sexualisierte Deepfakes erstellen können. Darauf haben sich heute die Mitgliedstaaten und das EU-Parlament geeinigt. Gleichzeitig betont die EU, dass es wichtig ist, mit den Regeln nicht das wirtschaftliche Potenzial von KI in Europa auszubremsen. Ein, vielleicht sogar der große Streitpunkt zwischen der USA und dem Iran ist ja das iranische Atomprogramm. Und US-Präsident Trump hat jetzt bei einer Pressekonferenz gesagt, der Iran hat zugesichert, dass sie auf eigene Atomwaffen verzichten. Und Trump ist dementsprechend auch ziemlich zufrieden mit sich selbst. Der Iran wiederum, der sagt, dass die Darstellung von Trump hart überzogen ist, aber sie bestätigen, dass die beiden gerade miteinander sprechen und auch einen Deal ausarbeiten. Die AfD, die hat jetzt ein Gerichtsverfahren verloren gegen den Bundestag. Die Bundestagsverwaltung, die hatte letztes Jahr nämlich eine über 2 Millionen Euro Spende an die AfD beschlagnahmt, weil es Zweifel gab an der Herkunft des Geldes. Die AfD, die hatte dagegen geklagt, hat jetzt aber verloren. Die Partei bekommt die 2,35 Millionen Euro also nicht zurück, sie kann aber Berufung einlegen.
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5: Arda Saci läuft einfach immer noch. Der Berliner Extremsportler ist jetzt einfach schon 44 Stunden lang dabei, durch die Wüste von Nevada zu laufen. Und natürlich streamt er das auch live auf YouTube. Insgesamt will Arda 600 Kilometer in nur 96 Stunden schaffen. Über 240 Kilometer ist er schon in den letzten 44 Stunden gelaufen. Es fehlen jetzt aber immer noch über 350.
0: Tja.
1: Weiß nicht.
0: Ist schon ein bisschen hart, ne?
5: Muss jeder selbst wissen.
0: Muss jeder selbst wissen, was er macht. Danke, Sarah.
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7: In Hessen bleibt es heute Abend trist. Regen und Wolken regieren den Himmel. Der Wind weht aus Norden und die Temperaturen sinken auf frische 7 bis 12 Grad. Auch nachts wird es ungemütlich. Nebel kommt von Osten. Am Freitagvormittag herrscht dichter Nebel, aber am Nachmittag wird es etwas freundlicher mit bis zu 17 Grad im Süden. Aktuell sind es 13 Grad in Bad Nauheim am Sprudelhof. Genauso in Marburg an der Elisabethkirche und Bensheim am Auerbacher Schloss. Ein kleiner Lichtblick. Am Wochenende zeigt sich die Sonne öfter.
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7: A3 Frankfurt Richtung Köln zwischen Frankfurt am Mainflughafen und Raunheim 6 Kilometer stockend. A5 Darmstadt Richtung Kassel zwischen Frankfurt am Mainflughafen Nord und Nordwestkreuz Frankfurt 6 Kilometer Stau, 15 Minuten. A49 Gießen Richtung Kassel zwischen Stadt Allendorf Nord und Schwalmstadt 2 Kilometer Stau. A66 Frankfurt Richtung Wiesbaden zwischen Salzbachtalbrücke und Wiesbaden-Frauenstein 2 Kilometer Stau, 20 Minuten.
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0: mit Big FM, DJ Anta hier auf Big FM.
1: Es ist schon wieder legendär. Katrin, was sagst du zum Throwback Thursday Live-Mix?
2: Ja, der gehört einfach dazu, der muss sein.
1: Jawohl.
0: Der muss auf jeden Fall sein. Komm mal, deswegen machen wir auch gleich so weiter. Bleib dran.
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0: Entschuldigung, ich wollte auch schon was sagen, aber ist okay. Bevor der Streit anfängt, ihr habt auch was zu sagen. WhatsApp glüht, 08.909 eure Nachrichten.
1: Ich höre Big FM von Montag bis Freitag, von morgens um 6 bis abends um 5.
2: So.
1: Macht weiter so und am meisten freue ich mich immer auf den TBT. Da kann es dann richtig abgehen im Radlader. Liebe Grüße, Casey aus Mannheim.
2: Oh, Grüße gehen raus, Casey. Und Marie hat uns auch noch eine WhatsApp geschickt an die 08.909.
3: Hallo zusammen, wir sitzen hier zusammen im Office und wir lieben den Throwback Thursday.
0: Deswegen machen wir jetzt genauso weiter. Yes. Throwback Mix mit DJ Antar.

0: Chris Brown hier auf Big FM. Throwback Live Mix mit DJ Antar. Beruhigt dich.
1: Hotter Song. Kinder gehen in Zeit und so. Wo will er denn rein? Okay, Entschuldigung.
0: Man weiß nicht, wo er rein will. Aber wo ihr rein wollt, sind die DMs von einem Mann, Big FM DJ Antar. Wo bist du? Wo kann man dich finden, wenn man live wissen will, was abgeht? Wo gibt's die Messages? Wo kann man rein?
2: Snapchat, Facebook, Instagram.
1: Snapchat, jawohl.
2: DJ Antar Official.
0: So, da müsst ihr auf jeden Fall schon mal reinfolgen. Dann seht ihr auch, was

0: drumherum abgeht und so weiter.
1: Was auf jeden Fall auch abgeht oder abging gestern, das Spiel Bayern hat leider verloren gegen Paris. Und es gibt einen Bayern-Fan, der ist jetzt bestimmt traurig.
0: Sascha!
2: Ja, bitte!
0: Scheiße war's gestern.
1: Richtig scheiße.
2: Ajobo, scheiße.
0: Guck mal, wir haben hier einen Franzosen im Studio, der ist happy heute.
3: Paris Saint-Germain Fan von allem, ne?
1: DJ Antar, Sascha, ihr regelt das jetzt unter euch. Und bitte.
0: Parkplatzkampf.
3: Aber Respekt Bayern, sehr starke Mannschaft. Aber so ist Fußball.
2: Ja, beide starke Mannschaften, beide starke. Paris ist genauso wie Bayern. C'est la vie, ja?
0: Okay, pass auf. Damit der Deal wieder läuft, Sascha, einen Song hast du heute so als Trauersong.
2: Gentlemen, leave us alone.
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1: Hi, ich bin die Mira.
2: Na, Cutie, was geht?
1: Nichts. Ich sitze zu Hause, hab heute einen cozy day, hab heute frei von der Arbeit.
0: Guck mal.
2: Geil.
0: Du hast dir das beste Wetter dafür ausgesucht.
2: Oh, ich lieb's.
1: Ja, auf jeden Fall. Bin in meinem Bett und mach heute einfach mal nichts.
2: Oh, geil. Und welche Filme werden gesuchtet oder welche Serie?
1: Tatsächlich sehr altmodische Serien auf Desperate Housewives. Ist gerade meine ultimative Serie.
2: Das ist auch so ein Wohlfühlen, gell? Weil hat man schon gesehen, die Girls, macht Bock mit denen irgendwie. Man ist so eine Clique.
1: Genau.
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2: Es wird Open-Air-mäßig abgefeiert.
3: Yes, das sind auf jeden Fall schon die Vibes. Reese probiert's schon. Levi Summer Open-Air in Frankfurt. Gateway Gardens Ocean Club, euer Place to be. Und zwar morgen ab 17 Uhr.
2: Ja, ihr müsst auf jeden Fall vorbeischauen. Es ist das erste Open-Air, das hier erreicht in der Area. Outdoor-Show. Und da müsst ihr auf jeden Fall mit dabei sein. Bei Regen einfach gute Klamotten anziehen.
3: So.
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3: 17.28 Uhr, die News mit Sarah Kailoweit. Sarah, was trendet aktuell auf den Socials?
4: Der neueste Scheiß in der Foodie-Rezepte-Bubble auf Instagram ist jetzt Crispy Quinoa-Salat. Letztes Jahr sind wir ja schon alle süchtig geworden nach Crispy Reissalat und genau das Spiel spielen wir jetzt nochmal, aber mit Quinoa, der nach dem Kochen nochmal gebacken wird. Die Rezepte sammeln Millionen an Views.
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2: Und was haben wir sonst noch Wichtiges?
4: Es kommen weniger Steuern rein in den kommenden Jahren als gedacht in Deutschland. Das zeigen jetzt die neuesten Steuerschätzungen. Finanzminister Klingbeil sagt, das liegt vor allem auch am Krieg im Iran. Klingbeil meint, die neuen Steuerschätzungen, die zeigen, wie sehr uns der Iran-Krieg wirtschaftlich schadet. Und er sagt deswegen auch, Trumps Krieg sei verantwortungslos. Die AfD, die hat jetzt ein Gerichtsverfahren verloren gegen den Bundestag. Die Bundestagsverwaltung, die hat letztes Jahr nämlich über 2 Millionen Euro gespendet. Jemand hat 2 Millionen Euro gespendet an die AfD. Die Bundestagsverwaltung hat das dann beschlagnahmt, weil es nämlich Zweifel gab an der Herkunft des Geldes. Die AfD, die hatte da dagegen geklagt, hat jetzt aber verloren. Die Partei, die bekommt die 2,35 Millionen Euro also nicht zurück. Sie kann aber Berufung einlegen. Die Bahn, beziehungsweise das Schienennetz der Deutschen Bahn, das hat heute Zeugnis bekommen und es hat die Note 3 kassiert, genau wie ein Jahr vorher schon. Und das, obwohl richtig viel Geld ins Schienennetz geflossen ist. Die Bahnchefin Paller, die sagt dazu, wir haben die Trendwende noch nicht geschafft, aber sie sagt, wir haben es immerhin hinbekommen, die ungebremste Alterung des Schienennetzes zu stoppen.
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4: Das fällt in die Kategorie, kann man machen, muss man aber nicht.
6: Don't stop,
4: also, Kesha lieben wir, keine Angst. Aber die Musikerin, die hat jetzt in dem Podcast erzählt, dass sie eine Kette trägt mit einem Anhänger. Und zwar einem, in dem ihre eigene Plazenta drin ist. Also das Organ, das Babys im Bauch haben, um da Nährstoffe drüber zu bekommen. Keshas Mama hat anscheinend Keshas Plazenta damals nach ihrer Geburt getrocknet. Und das Pulver, das steckt jetzt in Keshas Kettenanhänger. Ja,
3: puh.
4: Muss jeder selbst wissen.
7: Was, Bruder?
2: Was soll ich sagen, Bruder?
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8: In Hessen bleibt es heute am Abend überwiegend grau und regnerisch. Von leichtem bis mäßigem Regen ist alles dabei. Packt euch warm ein, denn aktuell ist es kühl. Besonders im Norden, die Temperaturen gehen runter auf 7 bis 12 Grad im Süden. Gute Nachrichten fürs Wochenende. Ab Samstag lässt der Regen nach und die Sonne zeigt sich häufiger. Im Süden könnt ihr bis zu 21 Grad erwarten. Gerade sieht's so aus. In Langen am Wasserturm sind es 15 Grad, in Grebenstein an der Burg 9 Grad und in Rottgau am Badesee 14 Grad.
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8: A3 Frankfurt Richtung Köln zwischen dem Flughafen Frankfurt und Wiesbaden-Niedernhausen. 5 Kilometer Stau, 15 Minuten. A5 von Heidelberg nach Darmstadt zwischen Kreuzweinheim und Zwingenberg. 7 Kilometer, 15 Minuten. A5 von Darmstadt Richtung Kassel zwischen Frankfurt Flughafen Nord und Bad Homburger Kreuz. 8 Kilometer, 15 Minuten. A67 Richtung Darmstadt von Lorsch bis Pfungstadt. 8 Kilometer Stau, 50 Minuten.
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9: Hallo, ich bin Tanja. Die Preisanstiege bei Energie wegen des Iran-Kriegs sind stark, aber laut Bundesstatistik weniger heftig als im Ukraine-Krieg 2022. Im März verteuerten sich Kraftstoffe im Vergleich zum Vorjahr im Schnitt um etwa 20%. Leichtes Heizöl um fast die Hälfte. Zu Beginn des Ukraine-Kriegs waren die Preise aber noch stärker nach oben gegangen. Im März 2022 zahlten Verbraucher für Diesel und Benzin im Schnitt fast die Hälfte mehr. Für leichtes Heizöl sogar fast 2,5-mal so viel wie vor dem Ukraine-Krieg. Und noch der Blick auf den DAX, der stand zuletzt bei 24.802 Punkten.
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0: 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Gleich geht's weiter und zwar mit Flow und Leak It.
1: Ja, und auch passend zu Leak It. Wir brauchen mal jemanden. Big FM Community. Dating Donnerstag. Wer von euch hat denn noch einen Chat mit seinem Ex oder mit seiner Ex-Freundin auf dem Handy?
0: Die Mutigen bitte nach vorne. 08900901 ist die kostenlose Hotline zu uns ins Studio. Wenn ihr noch einen Chat mit eurer Ex oder eurem Ex habt, klingelt durch, es wird auch nicht so schlimm.
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0: Rein geht's in unseren Feierabend. Oh, das schmeckt schon wieder. Flow gleich auf der Playlist. Neuer Song, Leak It, richtiger Banger. Und natürlich Big FM Originals mit am Start. Ed Sheeran mit Overpass Graffiti. Gönnen wir uns gleich. Und der allerbeste Song at the party with DMC. Damit machen wir uns einfach unsere eigene Aftershow-Party beziehungsweise After-Work-Party für so einen Donnerstag. Das ist einfach das Beste. Und für alle Dating-Donnerstag. Es geht um Chats vom Ex oder von der Ex-Freundin. 0800 900 901, das ist die Big FM Hotline.
1: Yes, so sieht's aus. Und zwar haben wir Lea am Telefon. Lea, darf man da noch Kontakt haben?
2: Boah, also ich hab's schon versucht, überall zu löschen. Aber so hin und wieder kommt mal eine SMS.
0: Okay, also der ist noch aktiv, der slidet noch rein.
2: Ja, es ist so richtig. Oder ist es mit so blockieren, sperren, Chat löschen und dann kommt wieder ein neuer rein.
0: Ach krass, okay, das ist aber ganz schön penetrant auch.
1: Das ist
0: nochmal
1: ein anderes Game.
2: Ja. Ja, ich weiß, aber manchmal so ein bisschen spicy. Manchmal braucht man einfach ein bisschen Stress.
1: Weiß ich nicht, aber ey. I guess so.
0: Ja, okay, das ist natürlich nochmal eine ganz andere Nummer. Aber bist du da grundsätzlich eigentlich auch so ein Typ, der eben alles löscht und alles blockiert, wenn er dann nicht mehr mit jemandem zusammen ist und komplett Kontakt abbricht?
2: Also, ich versuche mich da ein bisschen... Also, nein, Moment, bevor ich jetzt hier was Falsches sage. Also, so... doch, bin ich safe 100%, aber ich versuche ein bisschen weniger toxisch zu sein und ein bisschen besser zu kommunizieren.
0: Und darf man, wenn man in einer neuen Beziehung ist, mit seinem Ex oder mit seiner Ex auch, also mit seinem Partner über Ex oder Ex-Freundin sprechen?
2: Nein, nein, die Ex-Freundin darf nicht mehr existieren, die darf nicht erwähnt werden.
0: Okay, Big FM Community, was sagt ihr? 0800 900 901. Wenn man in einer neuen Beziehung ist, darf man über den Ex-Partner sprechen?
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0: Flo ist das hier auf Big FM mit Leakit 08900901. Phyllis und Reese hier, hello.
1: Hi, Alena hier.
2: Hey, hallo, Maus.
1: Alena. Ich rufe an, zwecks Beziehung und Ex-Partner sprechen.
0: Ja, yes. Darf man.
1: Aber natürlich.
2: Oh,
1: I mean, wir sind erwachsene Menschen. Jeder hatte ein Leben vorher und natürlich gehört das dazu.
0: Mhm.
2: Okay, das heißt, also bist du aktuell in einer Beziehung oder bist du Single?
1: Ich bin seit

0: 7 Jahren in einer Beziehung.
1: Ihr habt schon auch über eure Ex-Partner miteinander gesprochen?
0: Ja, tatsächlich, weil ich finde, es gehört einfach dazu, weil jeder hat seine Geschichte, jeder hat seine Vergangenheit und das hat einen ja auch geprägt.
1: Aber gab es auch Momente, dass er vielleicht irgendwas mal erzählt hat von seiner Ex-Frau oder Ex-Freundin, vielleicht von einer gemeinsamen Erinnerung oder so, was dich dann aber schon auch auf eine Art verletzt hat oder andersrum?
0: Also tatsächlich gab es das nicht, weil die sind nicht im Guten auseinander.
2: Alena, mal eine Frage noch. Wenn man jetzt an den Ex denkt, findest du, man muss immer politisch korrekt sein, darf man über den Ex oder die Ex Witze machen?
0: Ja, aber natürlich.
2: Okay, wenn wir das schon machen dürfen, laut Alena, danke dir für dieses Go. Ich würde das jetzt sehr gerne machen.
1: Okay.
2: Also auf eine besondere Art. 08900901 ist die kostenlose BGFM-Hotline. Wenn ihr eurem Ex oder eure Ex vielleicht so ein bisschen eindrücken wollt, dann habt ihr jetzt die Chance dazu.
1: Und das auf eine Special Art. Vielleicht machen wir ja da einen Song draus. Wir sind ja ein Radiosender.
2: Ja, das machen wir jetzt live direkt, wenn ihr durchklingelt. 08900901, die kostenlose BGFM-Hotline. Jetzt, Alter. Tut
1: geil.
2: Es.

0: Daddy's Swims, David Guetta hier auf Big FM. 08900901 ist die Nummer zu uns ins Studio und zwar wildes Experiment. Also alle Exen in Deutschland, ihr kriegt euer Fett weg. Wer ist denn?
1: Hi, ich bin die Sandra.
2: Hallo, Sandra!
1: Ich bin bereit.
0: Okay, du willst, wir haben ja gesagt, wir dissen den Ex für dich. Das ist alles kein Problem. Wir machen das sehr gerne in einer natürlich, ich sag mal, eigenen Art. Also wir würden einen Song über ihn schreiben. Du darfst jetzt mir die Lyrics gerne zitieren und wir machen einen Song draus.
1: Also, meine erste große Liebe war das. Und dieser Mann hat mich einfach verlassen für eine Türkin, weil seine Mutter gesagt hat, heirate sie.
0: Warte.
1: Ja, und das war damals großes Drama für mich. Aber ich fand das Thema so geil, dass ich gesagt habe, ich muss da anrufen und ich brauche einen Song davon.
2: Den okay, also Reese ist schon dran. Es ist ein aktueller TikTok-Trend und wir haben gesagt, wir müssen es unbedingt jetzt mit euch hier machen, mit der Community und die Exe bashen. Also Reese wird jetzt in der Zeit diesen Song erstellen für dich. Was das hältst du?
0: So wie so ein Reggaeton-Song, finde ich.
2: So ein bisschen Reggaeton?
0: Wirkt wie ein Reggaeton-Song, finde ich.
1: Ja, Reese hat eh...

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6: Also, es ist ein aktueller TikTok-Trend. Ihr sagt uns, was euer Ex-Freund so alles, wie wir den wegbashen sollen. Und wir machen einen Song draus. Ich bin sehr gespannt, Reese, was du da jetzt geklöppelt hast.
7: Ja, Sandra, bist du noch am Start? Du bist ja die Erste.
8: Ja, ich bin noch da. Ich warte auf deinen geilen Song.
6: Bist du bereit?
9: Damals wegen
8: dir. Ja, ich bin bereit.
9: Heute frage ich mich nur noch, für was eigentlich?

0: Ich.
1: Ah, Bro!
2: Alter, ich habe auch Gänsehaut. Ich bin fertig.
1: Kann ich den Thread irgendwo haben?
2: Reese?
3: Ich gucke.
2: Was ja, hast du gemacht, Alter?
1: Oh. Ey, Reese, das wird der Song 2026.

0: geht bei dir?
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2: Es wird Open-Air-mäßig abgefeiert.
3: Yes, das sind auf jeden Fall schon die Vibes. Reese probiert's schon. Ladies Summer Open-Air in Frankfurt. Gateway Gardens Ocean Club, euer Place to be. Und zwar morgen ab 17 Uhr.
2: Ja, ihr müsst auf jeden Fall vorbeischauen. Es ist das erste Open-Air, das ihr erreicht in der Area. Outdoor-Show. Und da müsst ihr auf jeden Fall mit dabei sein. Bei Regen einfach gute Klamotten anziehen.
3: So.
0: Was geht noch ab in Hessen?
1: Sag uns Bescheid.
2: Sarah Kailoweit, was trendet denn aktuell auf Social Media?
4: Der Film Natürlich Blond aus dem Jahr 2001, den kennen wir, der war ja schließlich Kult. Und Instagram sieht das auch nach wie vor so. Da trendet jetzt nämlich gerade der erste Trailer für den neuen Natürlich Blond Film, der dieses Jahr rauskommen soll. Über 4 Millionen Views in 15 Stunden.
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2: Und was ist sonst noch wichtig?
4: Die EU will strengere KI-Gesetze. Vor allem sollen Programme verboten werden, die sexualisierte Deepfakes erstellen können. Darauf haben sich die Mitgliedstaaten und das EU-Parlament heute geeinigt. Dass die EU jetzt so gegen Deepfakes vorgeht, das finden viele gut. Es gibt aber auch Stimmen, die sagen, dass das nicht ausreicht und dass wir aufpassen müssen, dass wir am Ende nicht einen Flickenteppich haben aus KI-Sonderregeln. Es kommen weniger Steuern rein in den kommenden Jahren in Deutschland als gedacht. Das zeigen jetzt die neuesten Steuerschätzungen. Finanzminister Klingbeil sagt, das liegt vor allem auch am Krieg im Iran. Klingbeil meint, die neuen Steuerschätzungen, die zeigen, wie sehr uns der Iran-Krieg wirtschaftlich eigentlich schadet. Er sagt deswegen auch, Trumps Krieg sei verantwortungslos. Die AfD hat jetzt ein Gerichtsverfahren verloren gegen den Bundestag. Die Bundestagsverwaltung, die hat letztes Jahr nämlich eine über 2 Millionen Euro Spende an die AfD beschlagnahmt, weil es Zweifel gab an der Herkunft des Geldes. Die AfD, die hatte dagegen geklagt, hat jetzt aber verloren. Die Partei, die bekommt die 2,35 Millionen Euro also nicht zurück. Sie kann aber Berufung einlegen.
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4: 5 Milliarden Euro. So viel Taler darf Deutschland jetzt in seine Industrie pumpen, damit die klimafreundlicher produzieren kann. Die EU, die hat dafür heute grünes Licht gegeben. In der EU gibt es ziemlich strenge Regeln dafür, wenn ein Staat Firmen mit Geld oder mit Steuervorteilen unterstützen will. Deswegen musste die EU jetzt auch dieses 5 Milliarden Investment abnicken. Das ist heute aber passiert.
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6: In Hessen ist der Abend überwiegend grau. Dichte Wolken und Regen bestimmen das Bild. Besonders im Süden und Westen, die Temperaturen klettern kaum über 13 Grad. In der Nacht breitet sich Nebel aus, der später im Süden auflockert. Morgen bleibt es neblig, ehe die Wolken vereinzelt lichter werden. Höchstwerte zwischen 10 und 13 Grad. Am Wochenende wird's freundlicher mit mehr Sonne. Aktuell in Bad Vilbel am Brunnenmuseum 13 Grad. In Bad A. Rolsen am Residenzschloss 9 Grad. In Heppenheim an der Starkenburg 15 Grad.
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6: Auf der A3 von Köln Richtung Würzburg geht's zwischen dem Frankfurter Kreuz und Offenbacher Kreuz auf 6 Kilometern stockend voran. Der Zeitverlust kann bis zu 10 Minuten betragen. Auf der A3 von Frankfurt Richtung Würzburg erwartet euch zwischen Obertshausen und dem Seligenstädter Dreieck 7 Kilometer Stau und einen Zeitverlust von etwa 40 Minuten. Die A5 von Heidelberg Richtung Darmstadt ist zwischen Hemsbach und Seeheim-Jugenheim 8 Kilometer lang stockend. Bleibt staufrei.
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1: Hi, ich bin's, Miriam Odoi-Henner, Endspurt beim Battle Newcomer at Big FM. Heute hören wir nochmal Albina Imeri. Und dann wird bis Sonntagmorgen entschieden, wer wird Newcomerin der Woche. Abstimmen könnt ihr auf bigfm.de. Mit Love is not a losing game bringt Albina nochmal Stärke, Gefühl und Haltung ins Battle.
2: Hey, ich bin Albina, Solokünstlerin, und Musik ist schon seit meiner Kindheit meine größte Leidenschaft. Ich mache englische Popmusik, die einfach Spaß machen soll, Lust aufs Tanzen weckt und gute Laune verbreitet. Mein Song Love is not a losing game erzählt von dieser einen Liebe, die sich sofort magisch anfühlt. Leicht, ehrlich und besonders. Es ist aber keine romantische Ballade, sondern ein Pop-Track zum Aufdrehen und Tanzen. Und ich finde, er macht happy. Ich hoffe, dass er bei euch dasselbe auslöst.
1: Hier ist sie, Albina Imeri mit Love is not a losing game. Abstimmen könnt ihr jetzt auf bigfm.de. 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
2: Hi, ich bin Albina Imeri und ihr hört jetzt meinen Song Love is not a losing game.

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0: Guten Abend Deutschland, mein Name ist Daniel Kaiser. Willkommen zur Night Lounge heute am Freitag, den 8. Mai 2026. Kurz nach 12 haben wir es. Wir starten in die letzte Folge Night Lounge für diese Woche. Und es ist heute Abend ein Beziehungsthema. Dieses Beziehungsthema hat sich im Laufe des Tages heute ergeben, denn heute Mittag hatte ich das Vergnügen, mit Ina aus Netzbach zu sprechen. Die hat sich getrennt und nach ihrer Trennung beschlossen, ich muss was verändern. Deswegen ist unser Thema heute Abend, was war dein Trennungsneustart? Nach so einer Trennung bleibt ja oft nichts, wie es war. Manche verändern sofort alles, ne? Vor allem Frauen sind dafür bekannt, ihre Frisur dann sofort zu verändern, den Kleiderschrank irgendwie neu zu bestücken. Die Jungs gehen ins Fitnessstudio plötzlich wieder oder lassen sich irgendwo ein krasses Tattoo machen, ziehen vielleicht aber auch weg. Ähnlich war es bei Ina, die ist jetzt nicht weggezogen, aber hört mal selbst.
1: Ich habe nach der Trennung mir den Wunsch erfüllt und habe mir mein Prinzessinnenzimmer gestaltet. Egal wie der Tag war und wenn er noch so bescheiden war, sobald ich in meinem Zimmer liege, in meinem Bettchen, geht es mir wieder gut. Ich habe auch Glitzer in den Wänden und wenn es dunkel ist, ist natürlich auch alles rosa beleuchtet.
0: Die Ina hat sich also zu Hause ein Prinzessinnenzimmer eingerichtet und sagt, das ist der Raum, an dem ich mich wohlfühle. So richtig schön, alles meins. Und ich kann mir das richtig gut vorstellen, dass das einem gut tut. Also ruft mich an vom Handy und vom Festnetz und verratet mir, was ist denn bei euch nach der Trennung so passiert? Ich meine, der Schmerz war noch da, aber auch der Wunsch, jetzt muss sich was ändern. Was genau hat sich denn verändert? Wie lange hat das gedauert, bis diese Veränderung kam? Manche wollen ja sofort eine Veränderung, bei anderen dauert das dann vielleicht ein halbes Jahr, ein Jahr oder so. Lasst uns darüber heute Abend reden.
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0: Vom Handy und vom Festnetz. Die erste Nachricht hat mich schon vor der Sendung erreicht und die möchte ich euch gerne vorlesen. Und zwar von Lisa, die mir geschrieben hat, hey, bei mir war es nach der Trennung die Wohnung. Mein Ex war zwar schon ausgezogen, aber überall war noch dieses Wir. Das heißt, es gab ganz viele gemeinsame Bilder, die mussten erstmal weg. Möbel, die mir nicht gefallen haben, die von ihm waren, mussten weg. Die Farben mussten verändert werden. Selbst die Deko. Ich habe an einem Wochenende alles umgestellt, hat sie geschrieben. Sie hat selbst die Wände gestrichen, hat ausgemistet, ihr Schlafzimmer komplett neu eingerichtet. Und sie sagt, die beste Freundin hat dabei noch geholfen. Wie schön, klingt super. Und sie schreibt noch zum Schluss hier, erst als die Wohnung wieder nach mir aussah, hatte ich dann das Gefühl, mein Kopf kommt langsam hinterher. Schöne Geschichte. Also ich bin gespannt, ob wir das heute auch in der Sendung zu hören bekommen. Wir haben in der ersten Leitung jemanden mit der Endziffer 83. Guten Abend, wer da woher?
3: Hallöchen.
0: Hi.
3: Hallöchen.
0: Wer ist denn da?
3: Hier ist der Marco.
0: Marco, grüß dich, woher bist du?
3: Ich komme aus dem Raum Heidelberg.
0: Aus dem Raum Heidelberg, freue mich, schön, dass du da bist.
3: Ja. Ihr habt das Thema heute Beziehung und Trennung.
0: Der Trennungsneustart, leider, das ist das Thema, genau.
3: Ja, das konnte ich leider für mich persönlich leider noch nicht durchführen, da der Schmerz einfach noch viel zu groß ist und für mich noch einfach nicht greifbar ist.
0: Kannst du das Radio bitte runterdrehen? Ich hab dich doppelt auf dem Ohr und mich auch, das ist irritierend.
3: Okay. Also ich habe jetzt, ich habe ihn ausgemacht.
0: Du bist noch in diesem Trennungsschmerz und das liegt jetzt wie lange zurück? Ja. Wie viele Monate nochmal?
3: Jetzt genau 4,5 Monate.
0: 4,5 Monate, ja, es ist noch relativ frisch. Die Beziehung ging wie lang?
3: Ich glaube, jetzt insgesamt waren wir jetzt fast 8 Jahre zusammen mit zwischendurch Trennung. Meine Partnerin kam zurück mit einer Hochschwanger. Und wir haben das Kind jetzt gemeinsam großgezogen, fast 3 Jahre. Mhm. Und dann ist sie von heute auf morgen einfach gegangen.
0: Das ist hart. Aber das Kind habt ihr immer noch und aufgrund dessen auch noch Kontakt, oder?
3: Nein, leider nicht. Leider nicht. Sie entzieht es mir komplett. Ich habe keinerlei Chancen, an das Kind ranzukommen. Mhm. Ich habe meine Wohnung umgestaltet, um den Neustart zu beginnen. Habe mir persönlich neue Möbel geholt, neues Sofa, neue Schränke. Aber das Wir ist immer noch da und vor allem das Kind.
0: Gut, das ist bei ihr aber, ne? Du kriegst es ja nicht zu sehen, hast du gesagt. Ja.
3: Nee.
0: Du hast aber direkt nach der Trennung schon angefangen, die Wohnung umzugestalten. Das heißt, ihr habt vorher zusammen gewohnt, oder wie?
3: Wir haben zusammen gelebt. Sie hat erst eine eigene Wohnung gehabt, kam dann zu mir und Und ich habe meine Wohnung umgebaut so, dass es für uns drei passte und gerecht war. Und habe das Kind auch voll als meines angenommen. Es ist leider unser leibliches Kind, also nicht mein leibliches Kind. Habe es aber komplett als meines angenommen.
0: Ja.
3: Und liebt sie über alles.
0: Aber dieses Kind, das war noch, bevor ihr euch kennengelernt habt? Oder ist das während eurer 8 Jahre entstanden? Bei wem anders?
3: Während unserer 8 Jahre, ja, waren wir ein Jahr mal getrennt.
0: Und in dieser Zeit hatte sie wen anders?
3: Ja, genau, ja.
0: Oh, okay, verstehe. Mhm. Gut, aber für dich war das nicht relevant. Für dich war das wie dein eigenes.
3: Null.
0: Und deswegen umso größer dann dieser Schmerz auch, verstehe.
3: Ja, genau.
0: Warum dann überhaupt dieses Umgestalten? Hast du die Hoffnung gehabt, danach wird es vielleicht ein bisschen besser vom Gefühl her? Ich meine, sowas ist ja auch mit vielen Kosten verbunden.
3: Ja, genau, das war das. Ich dachte wirklich ernsthaft, es geht schneller rum. Wenn ich die gemeinsamen Sachen nicht mehr sehe, dachte ich dann, es läuft schneller.
0: Und? Was ist an diesem Zeitgefühl? Ist es ein bisschen schneller oder wirklich gar nichts?
3: Gar nicht. Gar nicht, weil ich habe auch das Kinderzimmer. Mhm. Entschuldigung, bin noch sehr emotional da drin.
0: Glaube ich. Nimm dir Zeit.
3: Das Kinderzimmer ausgeräumt, abgebaut und komme wie ein Verräter vor.
0: Warum? Warum wie ein Verräter?
3: Dass ich meiner Tochter das Heim nehme.
0: Mhm. Gut, sie hat ihr Zuhause jetzt bei ihrer Mom, ne? Aber du hast das Gefühl so, hey, jetzt habe ich irgendwie auch sie irgendwie so im Stich gelassen, fühlt sie es an, ne?
3: Genau.
0: Ja. Aber gut, was wäre die andere Option gewesen? Es einfach dazulassen mit der Hoffnung, es gibt wieder ein Zurück, ein Comeback. Allerdings ist das wahrscheinlich ausgeschlossen bei euch beiden, oder?
3: Wahrscheinlich schon, ja. Ich habe halt darauf gehofft, oder ich hoffe immer noch drauf vielleicht, dass der Kontakt zur Tochter wieder bekomme. Mhm. Weil auch wenn sie nicht meine leibliche Tochter ist, sie war es. Sie war es und ist es immer noch.
0: Was ist dein aktuelles Begehren eigentlich? Also möchtest du mit deiner Ex-Partnerin, ihr wart nie verheiratet, ne? Ihr wart nur ein Paar.
3: Nee. Ja. Wir waren verlobt. Wir hätten normalerweise, am 31. auf den 1. Hätten wir geheiratet eigentlich. So war es geplant und so hatte ich es auch geplant gehabt.
0: Also siehst du irgendwo die Chance, dass daraus nochmal was wird? Oder sagst du, nee, bei uns ist beiden der Zug abgefahren?
3: Ich will nichts ausschließen. Wir sind beide so verrückt. Ich will da nichts ausschließen. Ne? Aber für mich primär einfach meine kleine Tochter, die mir unsagbar fehlt.
0: Das heißt, der Wunsch wäre, mit deiner Verlobten wieder eine Art Freundschaft oder irgendeine Art Freundschaft aufzubauen, damit du auch wieder die Kleine siehst.
3: Richtig.
0: Wäre ja ein Anfang. Ist sie für Freundschaft offen oder sagt sie, nee, ich möchte dich eigentlich gar nicht mehr sehen?
3: Gute Frage. Ich habe sie jetzt schon ein paar Mal getroffen durch Zufall und da war das Verhältnis normal herzlich.
0: Okay. Ja, vielleicht muss man der Sache Zeit geben.
3: Also ganz komisch, das Ganze. Ja.
0: Mhm. So, wie gehst du jetzt gerade mit diesem Schmerz um?
3: Ich versuche mich abzulenken. Ich versuche weiter meine Möglichkeiten auszuschöpfen, meine Wohnung weiter neu zu gestalten. Mhm. Gehe mit Freunden weg und versuche den Tag normal zu gestalten.
0: Was ist denn normal für dich?
3: Ohne permanent. Für mich normal rausgehen, mit Leuten treffen, gemeinsam was trinken gehen, einfach nicht in dieser permanente Schlaufe gefangen zu bleiben, immer wieder an das Alte erinnert zu werden.
0: Okay, wenn man nur zu Hause hockt, dann kommt man nicht drum rum, dass sich die Gedanken dann irgendwann wieder ums gleiche Thema drehen, ne?
3: Richtig.
0: Glaube ich dir. Wenn du aber sagst, ich will jetzt weiter auch die Wohnung umgestalten, du hast ja selbst gesagt, die Veränderungen, die du bis jetzt gemacht hast, die haben nicht wirklich was gebracht. Trotzdem siehst du überall hin und weißt, hier war mal Leben in dieser Wohnung und das sah ganz anders aus. Warum machst du es trotzdem weiter? Mit der Hoffnung, vielleicht muss ich noch mehr verändern? Oder sagst du einfach nur, ach, ich will einfach grundsätzlich auch irgendwie da einen neuen Anstrich zu Hause?
3: Ich will einen neuen Anstrich, ich will da mit dem Alten doch einen Cut haben, um zu sagen, ich kann doch weitermachen, auch wenn es jetzt alleine ist und wenn es schwer ist. Weil so wie du gerade gesagt hast, das Ruhige plötzlich.
0: Ja.
3: Es war Leben, es war Getobe, es war Gelache. Und im Moment ist tot.
0: Ist ruhig, ja. Das stimmt. Mhm. Das kann ich nachvollziehen. Ja, wobei, ja, geht so. Doch, ich kann es nachvollziehen, dass es ruhig ist. Wenn man es nicht gewohnt ist, ist es natürlich eine Umstellung. Vor allem, du warst es 8 Jahre lang nicht gewohnt. Ne? Da war einfach eine ganz andere Zeit.
3: Richtig.
0: Dann nimm dir die Zeit auf jeden Fall, um darüber, ja, damit das zu verarbeiten. Und ja, wäre schön, wenn du sie vielleicht dann mal wieder siehst und mit ihr auf eine nette Art und Weise zusammenkommst.
3: Das wäre mein größter Traum.
0: Ich würde es dir wünschen. Ich würde abschließend noch ganz gerne eine Frage stellen, nämlich was wäre denn so dein persönlicher Wunsch der Veränderung für dich jetzt? Nicht für die Wohnung, sondern wo du sagst, so, ja, jetzt habe ich überlegt, ich könnte das in das jetzt vielleicht mal einen Angriff nehmen oder dies und das könnte ich jetzt mal umsetzen und machen. Ich denke jetzt gerade an sowas wie, ach, ich glaube, ich melde mich mal in einem Verein an oder ich habe jetzt vielleicht die Möglichkeit, mal eine Weltreise zu machen. Hast du solche Gedanken? Gibt es da irgendwas, wo du gerade überlegst, das könnte ich ja jetzt mal in Angriff nehmen?
3: Ja, wieder in Urlaub fahren. Einfach wieder in Urlaub fahren, was die letzten Jahre komplett auf der Strecke geblieben ist.
0: Warum nicht? Warum war es
3: nicht? Aber nicht im Bösen auf der Strecke geblieben. Durch unsere Beziehung, die ich mit meiner Partnerin hatte und auch die Geburt mit der Kleinen, also komplett mein ganzes Dasein war für die Kleine da. Wir haben Kurzurlaube gemacht, was unser super Liebesziel ist, war immer Bodensee. Mindestens 2 bis 3 Mal im Jahr.
0: Okay.
3: Und aber so Auslandreisen, das wäre jetzt dieses Jahr dran gewesen, aber leider haben sich unsere Wege getrennt.
0: Hast du für dich oder von ihr erfahren, woran es lag am Ende?
3: Ja, sie hat sich nicht mehr gesehen gefühlt von mir. Mhm. Ihr fehlte die Aufmerksamkeit, ihr fehlte, dass sie da ist. Dieses, was halt ganz oft passiert, wenn ein Kind da ist. Vielleicht habe ich auch eine blöde Einstellung, aber ich sage mir halt, wenn ein Kind da ist, dann steht das Kind erstmal an erster Stelle. Es ist schutzbefohlen, es braucht die Hilfe und die soll sie kriegen. Mhm. Und das war unser größtes Problem eigentlich. Ja.
0: Glaubst du, die Kleine
3: wird das bei, ist auf der Strecke geblieben?
0: Glaubst du, die wird bei ihrer Mom jetzt das bekommen, was du ihr gegeben hast? Oder machst du dir eher Sorgen, dass die Mutter da nicht so viel gibt, was du gegeben hast?
3: Sie ist eine sehr gute Mutter, gar keine Frage. Ja, ich hoffe es. Ich hoffe es einfach. Mhm.
0: Ja. Du machst du dir jetzt nicht so viele Sorgen um die Kleine, dass es bei der Mama nicht gut hat?
3: Nee, im Großen und Ganzen eigentlich. Ne? Es gibt manchmal Momente, wo ich sage, wow, was macht sie jetzt? Aber gut, es ist jetzt so gelaufen und ich kann nur die Daumen drücken. Und meine Tür steht immer offen, für die Kleine sowieso und für die Mutter natürlich auch. Aber das muss jetzt erstmal so laufen.
0: Verstehe. Du, ich sage vielen Dank.
3: Ich habe gar keinen Einfluss mehr drauf,
0: Marco,
3: leider.
0: Ich wünsche dir alles Gute. Ne? Pass auf dich auf. Bis bald. Mach's gut. Ciao.
3: Mach ich auf jeden Fall. Und sollte es wirklich so sein, werde ich mich wieder melden.
0: Gerne doch. Kannst du machen. Bis bald.
3: Werde Neues berichten.
0: Mach das.
3: Bis
0: dann.
3: Jawohl.
0: Tschüss.
3: Dann ciao. Vielen Dank.
0: Anrufen vom Handy vom Festnetz. Unser Thema heute, dein Trennungsneustart. Ich möchte ganz gerne wissen, was ist nach der Trennung passiert? Welchen Neustart habt ihr hingelegt? Durch Veränderung, durch etwas, was ihr einfach angegangen seid, was ihr vielleicht auch lange vor euch hergeschoben habt.
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0: Vor allem würde mich mal interessieren, woran liegt das eigentlich? Also jetzt ist jetzt nicht so, kann man jetzt nicht so pauschal sagen, ne? Aber wenn man nach einer Trennung plötzlich sich im Fitnessstudio anmeldet und jetzt plötzlich 3-4 Mal die Woche ins Training geht, warum hat man das nicht schon während der Beziehung gemacht? Jetzt mal ganz blöd gefragt. Vielleicht habt ihr jetzt eine gute Erklärung und sagt, na ja, wenn man eine Freundin hat, geht das nicht. Geht das wirklich nicht? Oder war das einfach nur eine Verschiebung der Prioritäten? Ich weiß es nicht. Ruft mich an, lasst uns darüber reden. Wir gehen mal in die nächste Leitung. Da habe ich Olli aus Hannover. Grüß dich, Olli.
4: Ja, hallo Daniel. Alles gut bei dir?
0: Alles gut bei mir.
4: Hervorragend. Ja, das ist ja voll mein Thema. Weil das ist ja... Ja, wo soll ich anfangen? 22 Jahre verheiratet gewesen, 25 Jahre mit der Frau zusammen gewesen, getrennt und dann alles auf links gedreht. Also, komplett neu angefangen. Eine Bude gesucht, das ist mehr eigentlich mehr so ein Aufenthaltsraum für andere Menschen, weil viele Kumpels und so jetzt bei mir abhängen und so weiter, was man früher alles nicht hatte.
0: Na gut, die neue Bude, musst du vielleicht dazu sagen, ihr habt zusammen gewohnt, ne?
4: Ja, natürlich.
0: Und du bist derjenige, der die Wohnung oder das Haus verlassen hat?
4: Richtig.
0: Dementsprechend, ja, musstest du dir ja was Neues suchen.
4: Ja, hab hier alles gelassen, hab hier sogar noch ein Auto hingestellt und so weiter und so weiter. Wie gesagt, wir haben bis heute immer noch ein sehr gutes Verhältnis. Mhm. Aber ich habe mir dann meine eigene Bude gesucht, eine Dreizimmerwohnung und hab sie so eingerichtet, wie ich es für richtig halte, gleich Möbel gekauft, schwarze Wände gemacht und aber schwarz und weiß, also was man eigentlich so nicht so trägt. Und dementsprechend so eingerichtet, ein Rumlungerraum, so nenne ich ihn mal, wie gesagt, wo PlayStation steht, Fernseher und so weiter und so weiter. Und jetzt habe ich verheiratete Männer bei mir sitzen und Single-Männer bei mir sitzen und bin aber dementsprechend seit 3 Jahren auch in einer neuen Beziehung, aber die kommt damit super klar. Also, ja, und tätowiert habe ich mich.
0: Und tätowiert hast du dich. Guck mal, habe ich vor dem sogar noch so nebenbei angesprochen, dass das Männer machen nach der Trennung. Du hast es wirklich gemacht nach der Trennung.
4: Ich habe es wirklich gemacht, ja.
0: Was, das heißt, das war das erste Tattoo, ja?
4: Nach der Trennung. Mein erstes Tattoo, ja.
0: Was hast du dir für ein Motiv stechen lassen?
4: Mein Fußballverein, also von dem ich Fan bin.
0: Ja.
4: Den habe ich mir auf den Oberarm tätowiert, ja.

0: geworden. Gott sei Dank. Aber wie heißt das immer so schön? Man hat ja mal noch so ein bisschen das Kind in sich. Und das kam dann da, also wie gesagt, wir haben uns auch nicht im Bösen getrennt oder so. Wir haben einfach gesagt, es funktioniert aber nicht mehr und dann gegangen. Und dann kam nach einer gewissen Zeit auch wieder so das Kind raus, sage ich mal. So, das war so, und das lebe ich auch bis heute noch, dieses Kind. Weil man macht echt verrückte Sachen. Das ist einfach so, was ich mir eigentlich vorher gar nicht hätte vorstellen können, dass ich das mache. Also es war schon lustig.
1: Verstehe. Gibt es, also das sind jetzt die zwei größten Dinge, ne? Neue Bude und Tattoo, oder kam da noch mehr hinzu?
0: Nee, das war nach unserer Trennung so der Anfang, was ich gleich gemacht habe.
1: Hast du dich sonst noch optisch verändert? Neue Frisur, plötzlich hat er sich die Haare nach links statt nach rechts gekämmt oder in der Mittelscheitel? Nee,
0: ich muss seit 3 Jahren Glatze tragen, weil sie mir den Kopf aufgeschnitten haben. Da wachsen keine Haare mehr.
1: Da wächst nichts mehr, okay.
0: Cool. Da wächst nichts mehr, aber ich habe, aber das war jetzt kein Grund für meine Veränderung. Nein, klamottenmäßig, ja, wie gesagt, habe ich ja schon mal gesagt, ich trage MC Hammerhosen. Die habe ich auch vorher schon getragen, aber heute trage ich sie noch viel lieber. Ja, also das war eigentlich so das, die beiden gravierendsten Sachen, dass man eine Bude gemacht hat, so wie es einem in den Kopf gekommen ist und und das Tattoo eben. Ne?
1: Wie lange ist es nochmal her?
0: Jetzt 6 Jahre.
1: 6 Jahre ist jetzt schon. Naja gut, dann hast du dich ja jetzt, glaube ich, schon so eingespielt mit der Sache. Du hast eine neue Partnerin, die kommt mit deiner Bude auch klar. Die findet auch sein Tattoo cool. Die hat dich wahrscheinlich auch so dann schon kennengelernt, ne? Mit deinem neuen.
0: Sie hat mich so wie ich war, genau, mit meiner Glatze genau kennengelernt, ja.
1: Gibt es irgendwas, das du mitnimmst aus dieser Ehe, wo du einfach sagst, oder worauf ich jetzt einfach hinaus will, ist, dass du einfach sagst so, ich mache das jetzt, ich lasse mir das jetzt nicht mehr irgendwie vorschreiben oder ich nehme da jetzt auch gar keine Rücksicht mehr, ob das der Partnerin gefällt oder nicht, weil mir muss es am Ende des Tages gefallen und deswegen mache ich das dann einfach so.
0: Würde ich schon sagen, dass man das heutzutage jetzt so macht. Also wie gesagt, es kommt ja mal auf die Länge der Beziehung an. Hm. Und man steckt ja schon zurück, auch aus finanziellen Gründen natürlich, ne, weil die Familie und so weiter und so weiter. Und wenn man denn die Möglichkeit hat, dass ich jetzt habe, das nochmal, das Leben nochmal neu zu genießen, anders zu genießen, so wie ich lustig bin und Laune habe, dann mache ich das. Und wenn man dann noch eine Partnerin findet, die ja genauso tickt, dann ist das natürlich noch besser, definitiv.
1: Verstehe. Glaubst du, dass das, ja, dass du irgendwann, also genau, glaubst du, dass das die gleiche Tiefe erreichen wird, das, was du jetzt hast, diese Beziehung, wie du sie mit deiner Frau damals hattest, oder sagst du, nee, es ist anders?
0: Es ist anders. Ich möchte mal so sagen, also meine Ehefrau, mit der ich lange, lange Jahre zusammen war, das war die Liebe meines Lebens. Das ist aber auch heute noch so. Obwohl ich ja genau weiß, dass ich bin heute glücklich und auch verliebt in meiner Freundin, natürlich, aber wie soll ich das ausdrücken? Aber das war die Liebe meines Lebens, ja. Und ich bin auch froh, dass es so ist, wie es ist heute, dass wir uns immer noch gut verstehen. Und aber ich liebe natürlich meine Freundin jetzt. Aber ja, wie soll man das beschreiben? Es ist ganz komisch.
1: Ich verstehe. Naja, gut, aber du bist ja jetzt glücklich, so wie es ist. Das ist doch die Hauptsache.
0: Ich bin total glücklich. Also, hab eine Traumfrau jetzt an meiner Seite. Und wie gesagt,
1: zu deiner, so wie ich. Ja, ja. Also jetzt habe ich mal Fragen zu deiner Ex-Frau. Ne? Hast du bei ihr auch festgestellt, ja, nach der Trennung kam dann doch relativ schnell auch bei ihr eine sichtbare Veränderung?
0: Am Anfang, sage ich mal, nicht, weil wir unsere erwachsenen Kinder haben noch zu Hause gewohnt. Und sie ist dann mit den Kindern da geblieben und meine Kinder sind dann aber auch relativ vom halben Jahr und einem Jahr, dann haben sie selber was gesucht und ausgezogen. Und dann ist sie doch schon so ein bisschen, ja, Frisur, ja, hat sich verändert. Hat dann ein bisschen auf ihre Figur geachtet, möchte ich mal sagen. Also sie hat dann rapide mal ein paar Kilo abgenommen und so weiter und so weiter. Also das hat sie dann schon getan. Mhm. Obwohl es mich vorher nie gestört hat. Also wie gesagt, ich habe sie, ich sag jetzt mal, pummelig kennengelernt. Also von daher. Aber dann, das war, glaube ich, so ihr Spleen, den sie hatte. Mhm. Ich meine, sie hat auch wieder einen neuen Partner, mit dem sie anscheinend, so wie es klingt und hört, glücklich ist. Also von daher, alles gut gelaufen.
1: Das ist doch die Hauptsache. Sehr schön. Wunderbar. Ja. Olli, dann vielen Dank für deinen Anruf. Ich wünsche dir einen schönen Abend. Alles Gute dir. Bis bald.
0: Ich dir auch.
1: Mach's gut.

0: Tschüss. Ciao.
1: So, anrufen dürft ihr vom Handy vom Festnetz die Nummer zu mir ins Studio.
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1: Vom Handy vom Festnetz. Heute geht es um den Trennungsneustart. Ich würde ganz gerne von euch erfahren, was ist danach passiert? Inwieweit habt ihr euch verändert oder etwas in eurem Leben verändert oder etwas einfach gemacht, das ihr gebraucht habt in diesem Moment? Das kann eine Reise sein, das kann eine Umgestaltung sein, ein Umzug sein. Bin gespannt auf eure Geschichten. Weiter geht's in die nächste Leitung. Da haben wir wen mit der Endziffer 66. Guten Abend. Wer hat die 66? Ui, da ist jemand. Doch, hallo.
3: Moment, die vom Festnetz.
4: Hallo.
1: Hi, wer ist denn dran?
4: Hier ist Laszlo.
1: Laszlo, woher bist du, aus welcher Ecke?
4: Ich bin aus Kriesdorf.
1: Wo ist das denn nochmal? Das ist bei...
4: Ah, das ist in der Pfalz.
1: In der Pfalz? Kiesdorf?
4: Ja.
1: Okay, nehme ich beim Wort hier. Laszlo, freue mich, dass du da bist. Ja. Heute geht es um Trennungsneustart. Was hast du erlebt? Erzähl.
4: Also, ich bin sehr autistisch. Mhm. Das ist halt mein Problem. Und deswegen sind Beziehungen für mich zu führen ein bisschen schwieriger als für andere. Und da kann es halt auch mal schnell vorkommen, dass man sich trennt, wenn die Müsli-Schüssel von den Line Cereals, die man isst, nicht weggeräumt wird. Und das war halt bei mir das Thema. Und da musste ich mich trennen, wegen meinem Autismus. Das war auch sehr schlimm.
1: Okay. Laszlo? Laszlo, wir haben dich verloren. Du bist weg. Okay, dann gehen wir weiter. Mit der 8-3 machen wir weiter. Wer ist dran? Hallo.
5: Hört ihr mich?
1: Ja, wer ist denn da?
5: Daniel?
1: Das bin ich.
5: Das ist der Timo, hallo.
1: Timo, ja. Woher? Aus welcher Ecke?
5: Ich bin jetzt gerade hier in Dresden und mache ein paar Bilder und ansonsten komme ich von Karlsruhe.
1: Ah, okay.
5: Ich habe das Thema jetzt nicht die ganze Zeit verfolgt, aber faktisch, ich habe mich auch getrennt, beziehungsweise es ist zur Trennung gekommen. Mhm. Und die Konsequenz war, dass ich jetzt hier etwas das Leben genieße. Ich muss sagen, ich bin, sagen wir mal, nicht froh, dass wir diesen Schritt gemacht haben. Aber es hat sich herausgestellt, dass es früher oder später mit einem Streit geendet hätte, hätte ich nicht diesen Strich gezogen. Weil es kam halt über die Jahre unterschiedliche Interessen zum Vorschein, Bedürfnisse, die unterschiedlich angegangen wurden. Und da hat sich das so entwickelt, dass ich schlussendlich gefragt habe, ob man die Beziehung nicht öffnen kann. Mhm. Und das war ein No-Go.
1: Oh. Das war von wem kam der Vorschlag? Von ihr kam der Vorschlag?
5: Nee, von mir kam der Vorschlag.
1: Echt?
5: Naja, nicht der Vorschlag. Es war ein Brief, den ich geschrieben habe, der hinsichtlich meiner emotionalen Situation und der Unklarheit, dass wir eine Wochenendbeziehung haben und dass ich unter der Woche alleine bin, da kam ich nicht mehr richtig klar mit. Mhm. Na, das war einfach so eine zeitweise Beziehung. Und da war was, da hing was auf der Strecke, verstehst du? Mhm. Entsprechend habe ich einen Brief geschrieben und habe gesagt, die emotionale Situation ist ein bisschen kritisch. Ich weiß nicht, wie ich damit umgehen kann. Und sie hat dann einfach bloß gesagt, ja, du willst fremdficken, ne? Dann habe ich gesagt, nee, das will ich nicht. Aber sie hat so aufgenommen, das ist halt wieder die typische nicht mononormative Haltung von der Gesellschaft.
1: Ne? Wie lange wart ihr ein Paar?
5: Also 8 Jahre.
1: 8 Jahre. Na gut, 8 Jahre, die monogam waren, richtig?
5: Absolut. 8 monogame Jahre, 8 schöne Jahre, wunderschöne Jahre. Und das Dramatische ist ja, wenn du sowas dann diskutieren möchtest, wird alles immer nur auf Sex bezogen. Ne? Mhm. Aber darum geht es nicht. Du hast gerade vorhin auch gesagt, wo ist die Tiefe? Ne, beim Vorredner, wo ist die Tiefe? wieder nach 8 Jahren auf jeden Fall hast, die muss ja nicht auf der Strecke bleiben. Du kannst ja eine Beziehung beenden, aber du kannst theoretisch die Freundschaft und das Tiefe, was du hattest, das muss ja nicht fertig sein. Das sehe ich auch nicht fertig, logisch. Aber durch unsere Prägung kommen wir immer wieder in die Schoße rein, dass wir denken, Mann und Frau und sonst nichts. Aber es gibt genügend Bewegungen, sexpositiv und so. Die sind.
1: Ich frage mich aber, inwieweit die Öffnung eurer Beziehung euch geholfen hätte.
5: Absolut. Das hätte nicht geholfen. Das wäre für sie, das ist gar nicht, das ist hypothetisch und es ist auch einfach nicht denkbar. Es ist nicht ihr Ding. Es gibt Menschen, die sind halt einfach anders geprägt.
1: Ja gut, aber dir hätte es geholfen. Richtig? Oder auch nicht?
5: Im jetzigen Zustand war das die richtige Entscheidung, die Beziehung zu beenden.
1: Ja.
5: Absolut.
1: Das, worauf ich hinaus will, ist, du sagst zwar, ja, wird von der Gesellschaft nicht anerkannt. Ich will ja wissen, warum es von dir anerkannt wird. Warum du sagst, die Öffnung, also eine offene Beziehung, habe ich begrüßt, habe ich vorgeschlagen, wollte sie nicht. Was hättest du dir denn da, was du zu Hause nicht bekommen hast, woanders geholt?
5: Unterschiedliche Interessen in Bezug auf Gespräche, Zeitvertreib, Freizeit verbringen, Unternehmungen machen. Es war nun mal, natürlich, der Sex gehört auch dazu.
1: Nö, die ersten 4 Sachen, die du aufgezählt hast, die hätte man auch ohne die Beziehung zu öffnen haben können. Oder ginge das nicht?
5: Doch, natürlich, das geht. Und das ist ja der Wunsch. Der Wunsch besteht ja darin, das jetzt weiterzuführen auf einer Basis, die gemeinsame Unternehmungen nicht unmöglich machen. Aber dieses in den Menschen und in der Gesellschaft hinterlegte Prägung von wegen, dass es einfach, nicht pervers, aber abstrus ist, eine Beziehung zu öffnen. Es gibt so viele unterschiedliche Meinungen und unterschiedliche Menschen allgemein mit ihren unterschiedlichsten Bedürfnissen, dass du das, das ist Zufall, wenn du dich triffst und dich 100% verstehst und wenn es dann an das Sexthema geht, dann kommt die Kirche und sagt, nö, das ist doch Polyamor und das ganze Gedöns. Da will niemand was davon wissen. Das ist alles auf das Sex beziehen. Mhm. Aber es geht nicht um Sex, es geht um Verbindung, es geht um Tiefe, es geht um Freundschaft, da geht es um viel mehr.
1: Mhm. Naja gut, jetzt hast du dir das dann ja nach der Trennung frei auswählen können, mit wem du dich befreundest und mit wem du schläfst. Hattest du das Gefühl so, jetzt habe ich wirklich irgendwie das Bedürfnis, mich da nochmal auszutoben oder was ist nach der Trennung passiert?
5: Also ich habe jetzt mittlerweile einen Irokesenschnitt. Ich gehe viel auf Reisen. Ich bin jetzt hier zum Beispiel hier in Dresden, mache Fotos.
1: Privat? Privat oder beruflich?
5: Privat. Also ich tue ein bisschen durch die Gegend und versuche Menschen kennenzulernen. Also durch die Fotografie habe ich die Möglichkeit, wenn ich entsprechend Street-Porträts mache oder nach Models mich erkundige, habe ich die Möglichkeit, mich ein bisschen auszutoben und mir klar zu werden, dass das mein Ding ist, weißt? Dass das die Freiheit und die Autonomie ist halt immer so eine Sache. Und das zieht sich durch mein ganzes Leben eigentlich. Dass ich immer Freundschaften beendet habe oder dass sie zu Brüche gegangen sind, weil mir es an Autonomie gefehlt hat. An Selbstverwirklichung, anmachen, was ich will, an so sein, wie du bist. Und es waren immer Kompromisse. Und das geht dann auf die Dauer nur mit unbefriedigten Bedürfnissen. Und jetzt nicht auf Sex bezogen. Ne? Da fehlt einfach. Es muss resonieren. Es muss einfach schwingen miteinander.
1: Verstehe. Naja, Timo, jetzt bist du quasi unterwegs. Jetzt hast du eine neue Frise. Was ist noch das, wo du sagst, ich möchte das und das noch machen, ich will das noch erleben, verändern? Bist du an dem Punkt, dass du sagst, ich bin auch wieder für etwas Festes bereit? Oder bist du sogar an dem Punkt angekommen, dass du sagst, ich will dieses alte Modell gar nicht mehr? Dieses Modell von, ich habe jetzt eine Partnerin und das ist sie jetzt und das soll sie für immer sein, sondern ich will eine Partnerin, die genauso absolut locker das sieht und sagt, du, lass uns frei sein. Lass uns beide eine offene Beziehung führen.
5: Absolut. Absolut. Also es wird nicht mehr die eine geben, beziehungsweise rein definitionstechnisch wird es nicht mehr die Person geben, die die Only One ist. Ne?
1: Ist das, ich frage mich gerade, hat sich Timo verändert in diesen 8 Jahren oder hattest du das ursprünglich auf, vorher schon so in deinem Kopf und es hat sich eigentlich jetzt erst so richtig laut diese Stimme geäußert, so ich will das gar nicht mehr.
5: So ist Daniel, ja. Das hat sich mit den, über den Jahren, ich bin jetzt 54, ne?
1: Ja.
5: Also es hat lange gedauert, bis das zustande gekommen ist und das habe ich denen Partnerin, auch hauptsächlich meiner letzten Partnerin zu verdanken, dass sie mir einfach das Gefühl gegeben hat, ich kann sein, wie ich will. Und jetzt fragst du dich natürlich, ja, warum ist denn dann überhaupt zu Brüchen gegangen?
1: Ja, genau, richtig.
5: Na? Das frage ich mich ja auch. Das ist auch nach wie vor ein Fragezeichen. Das ist jetzt 3 Monate her, wohlbemerkt. Ne? Mhm. Sie hat gesagt, sie braucht Zeit. Sie braucht Ruhe. Sie ist eine sehr gefasste Person. Sie ist super. Also eigentlich meine Traumfrau. Ne? Aber sie ist ein bisschen eingesperrt in ihrem Köpfchen. Sie kann nicht so, was ich denke, was sie an Potenzial hat. Und das ist natürlich irgendwie, vorlaut oder sie nicht richtig wahrnehmen. Aber es gibt halt zwischen Menschen ein Wunschdenken von Kommunikation.
1: Klingt, wenn man als miteinander ob du, spricht. Ja, aber es klingt so ein bisschen, als ob du sagst, sie braucht gerade Zeit. Vielleicht meldet sie sich sogar nochmal und sagt, du pass auf. Ich habe jetzt drüber nachgedacht, ich will das nicht aufgeben mit uns.
5: Dann nee, wird nicht der Fall sein.
1: Wird nicht, ach so. Nein, die Hoffnung hast du auch gar nicht. Ach so, ich dachte schon.
5: Nee, das wird auch nicht funktionieren.
1: Ja.
5: Die Sache ist beendet. Das war ein Cut.
1: Okay.
5: Und ich bin ja nicht vor sie gestanden und sagte, du, lass uns die Beziehung öffnen.
1: Ja.
5: Ich habe einen Brief geschrieben und habe gesagt, ich habe emotional eine Herausforderung zu meistern.
1: Ja.
5: Mit der ich über die ich reden will mit ihr.
1: Mhm.
5: Und das Reden fand nicht statt. Okay. Es fand eine Kurzschlussreaktion statt, die sagt, nö, du willst ja bloß eine offene Beziehung, du willst fremdvögeln, du willst das und so. Und das war fest eingebrannt.
1: Gut, man muss aber auch ein Stück weit vielleicht ein bisschen Verständnis dafür haben, dass das natürlich etwas sehr Emotionales ist, was durchaus diese Bilder, die einem in den Kopf schießen, natürlich ist das diese Angst, ja, die man hat. Und mit einher geht natürlich auch die Sorge, dass man sich dabei verliebt. Und Timo, in den 15 Jahren, die ich jetzt die Sendung mache, habe ich das leider schon sehr häufig gehört, dass sowas dann auch selbst in einer offenen Beziehung passiert ist, wo von beiden Seiten aus eigentlich abgeklärt war, dass es okay ist, eine offene Beziehung zu haben. Und plötzlich hat man gemerkt, ja, die, weiß gar nicht, wie man das nennt, Affäre oder wie auch immer man das dann nennt, hat man sich verliebt plötzlich. Ja,
5: es gibt die Liebe, die würde ich jetzt mal
1: ausklammern?
5: Nein, nicht ausklammern, im Gegenteil. Die kann ja beim einen Partner genauso sein wie beim anderen Partner, bloß nicht hundertprozentig equal, falsch? Du kannst ja jemand, also jetzt
1: gesetzt. Man kann auch 2 Menschen lieben, willst du mir sagen. Oder 3 Menschen. Liebe ist nicht eingeschränkt von der, das willst du mir sagen.
5: Ja, das hört sich aber ein bisschen platt an. Weil die Definition Liebe, mein Gott, früher in der Bildzeitung hast du, was ich Liebe ist, und ganz Käse. Die Liebe-Definition, die finde ich zu herausfordernd. Ich würde lieber mit anderen Attributen eine Beziehung definieren, über Vertrauen. Ja, das ist auch ein großes Wort, über Respekt, über Verständnis, wenn man sich versteht, wenn man kommuniziert und das Gegenüber kriegt eine Antwort oder eine Frage und man weiß ganz genau, ja, der versteht mich, die versteht mich. Das ist zwischenmenschlich das Beste, was passieren kann. Und wenn dann noch das i-Tüpfelchen dazukommt, dass man sich angezogen fühlt, dass man jemand gern riecht, dass man Zärtlichkeiten austauschen will, dann passt es.
1: Okay.
5: Und das kannst du unabhängig, weil es so viele Menschen gibt, natürlich auch mit mehreren Menschen haben. Bloß unser Geist und unsere Konditionierung verbietet uns das. Darum brauchen wir bei dem ganzen Schlamassel in der Welt einfach eine neue sexuelle Revolution irgendwie.
1: Ob wir die brauchen, weiß ich jetzt nicht, aber ich denke, dass man auf jeden Fall diese Ansicht tolerieren sollte, wenn jemand sie vertritt und nicht immer alles verurteilen sollte. Wir sind alle sehr unterschiedlich. Timo, danke dir, dass du angerufen hast. Ich wünsche dir alles Gute.
5: Danke dir, Tanja.
1: Bis bald.
5: Viel Spaß. Mach's gut. Dir auch.
1: Tschüss. Ciao. Ciao. So, anrufen dürft ihr auch vom Handy vom Festnetz. Die Nummer zu mir ins Studio.
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1: Vom Handy, vom Festnetz anrufen. Heute geht's um Trennungsneustart. Bedeutet, ich möchte heute mit euch über das sprechen, was nach der Trennung passiert ist. Was habt ihr für den Neustart gebraucht? Eine neue Frisur, ein neues Styling, einen neuen Wohnort, eine neue Wohnung, eine neue Einrichtung. Vielleicht habt ihr einfach mal eine Reise gemacht, ganz alleine, nur für euch, an einen Ort, wo ihr schon immer mal hin wolltet. Habt mit einem Hobby angefangen, dass ihr die ganze Zeit nicht angefangen habt, weil vielleicht die Partnerin, der Partner gesagt hat, nee, das möchte ich nicht, das finde ich doof oder so. Manchmal hält man sich ja auch so zurück, ne? Hat man einfach andere Prioritäten. Wir gehen mal in die nächste Leitung. Wen haben wir dran? Dran haben wir jemanden mit der 1.6. Guten Abend, wer da? Woher?
0: Ja, hallo, der Udo hier aus Wesseling, Udo? In der Nähe von Köln. Udo.
1: Aus Wesselingen. Schön, dass du da bist.
0: Hallo.
1: Hallo.
0: Ja, was habe ich zu sagen? Ich war mit meiner Ex-Frau 15 Jahre verheiratet und ich habe meinen Sohn mit in die Ehe gebracht, sie hat ihren Sohn mit in die Ehe gebracht und lief auch erstmal alles super, aber dann hatte auch ein bisschen Probleme bekommen in der Ehe. Sie kam mit meinem Sohn nicht mehr zurecht. Und hat mir dann auch knallhart gesagt, entweder geht dein Sohn zu seiner Mutter zurück oder ich gehe. Ich war so doof, Entschuldigung, gebe ich offen zu, dass ich dann mich entschieden habe, meinen Sohn dann zur Mama zurückzugeben.
1: Wie alt war der Sohnemann?
0: Der war zu dem Zeitpunkt 5.
1: Was? Die hat einen 5-jährigen Sohn, hat sie gestört?
0: Ja. Weil der alles kaputt gemacht hat. Sorry. Ich war, also heute, in der heutigen Zeit sage ich, das würde ich nie wieder tun. Nie mehr. Also ich würde mich dann doch heute, wenn mir das heute eine Frau sagen würde, sagen, da hat der Maurer eine Tür gelassen, auf Nimmerwiedersehen. Also ich würde das nie wieder tun.
1: Kannst du aus heutiger Sicht nachvollziehen, warum du das gemacht hast?
0: Ich weiß es bis heute echt nicht. Ich war vielleicht blind vor Liebe, habe die total geliebt.
1: Man führt ja auch so ein bisschen einen inneren Dialog manchmal mit sich, wenn man im Bett liegt oder wenn man mal kurz über die Situation nachdenkt. Und man rechtfertigt das ja auch vor sich selbst irgendwo, warum man eine Entscheidung trifft. Weißt du noch, was du da zu dir selbst gesagt hast? Dann kehrt Ruhe ein. Komm, ich mach das mal, dann kehrt Ruhe ein. Oder ach, bei Mama, ja, bei der Mutter hat das so ja nicht so schlecht. Was waren so die Gedanken, weißt du?
0: Ja, ich habe so...
1: Oh nein, Udo.
0: Die Mama ist ja auch nicht so schlecht. Aber es war ein Fehler gewesen, auf jeden Fall. Ich habe es bereut. Ne? Umso glücklicher war ich dann, als meine damalige Ex, die Mutter, also von meinem Sohn, auch Probleme hatte, hatte Bulimie bekommen, war lange in der Klinik. Und dann habe ich zu dem Zeitpunkt, das war dann 3-4 Jahre später, meinen Sohn wieder zu mir geholt. Und ja, ich hatte sehr viele Probleme in meiner Ehe damals gehabt. Es lief nicht immer so rund. Und auf jeden Fall habe ich dann mit meiner damaligen Ex-Frau, also mit der Mutter von meinem Sohn, ging es dann so weit, dass es vors Familiengericht gegangen ist. Und ich bin auch ganz ehrlich, ich habe beim Familiengericht da echt mal gesagt, wie ich doch in meiner Ehe leide. Wo dann der Richter sogar am Ende meinte, also ich sollte mir wirklich mal überlegen, das wäre dann ein Fall für einen anderen Familienrichter, vielleicht doch mal über eine Trennung nachzudenken. Also ja, auf jeden Fall haben wir das beide sorgerecht behalten. Der hat nicht eingesehen, dass meine Ex, die Mutter von meinem Sohn, das alleinige Sorgerecht bekommt, weil der meinte, so ein Vater, der sich so trotzdem opfert für sein Kind und alles, das erlebt er als Richter auch selten. Und naja, auf jeden Fall.
1: Umso größer dein schlechtes Gewissen wegen dieser Entscheidung damals.
0: Ja,
1: ne?
0: Klar. Okay. Aber dann bin ich dann irgendwann doch froh gewesen, dass dann mein Sohn doch wieder zu mir gezogen ist und dass meine Ex-Frau das dann doch zugelassen hat.
1: Er war, Moment. Achso, Moment mal ganz kurz, nur für mich. Also er war 5. Wie lange warst du bereits mit deiner neuen Partnerin zusammen, als dann die Entscheidung getroffen wurde, okay, der geht jetzt zur Mom?
0: Lass mich gerade überlegen, da war ich schon also 3 Jahre mit ihr zusammen. Wir
1: Nach
0: waren
1: drei
0: insgesamt
1: Jahren.
0: 14. Okay. Ja. Insgesamt war ich mit meiner Ex dann 14 Jahre verheiratet. Aber ich durfte in dieser Ehe gar nichts. Ich habe alle Freunde verloren. Ich konnte mich nicht mit jemandem unterhalten. Die hat mir alles verboten. Und ich habe mir alles gefallen lassen. Das war das Schlimme.
1: Und dann kam er mit wie vielen Jahren wieder zurück zu Papa?
0: Da war er in der Grundschule, in der 4. Klasse.
1: Das heißt, er muss da so um die 10 Jahre alt gewesen sein, oder?
0: Ja, richtig, genau.
1: In diesen 5 Jahren, in denen er quasi bei Mama gewohnt hat, ne, wie oft hattest du deinen Sohn zu dem Zeitpunkt?
0: Also es war dann schon, das war schon so, dass er wirklich alle 14 Tage zu mir kam. Und auch mal aus der Reihe. Ja, richtig, genau.
1: Wie war das für deine Partnerin damals? Hat die das irgendwie zähneknirschend nur geduldet oder war das voll okay für sie?
0: Nee, das war dann okay für sie.
1: Also da hieß es nie irgendwie so, oh, muss das sein, das Wochenende wollten wir doch zu meinen Eltern, jetzt kommt ein Kleiner, das passt mir gar nicht, sowas war nie.
0: Nee, das war eigentlich nicht so der Fall gewesen.
1: Na Gott sei Dank.
0: Und auf jeden Fall habe ich dann durch meinen Beruf, ich bin Busfahrer in Köln, eine tolle Frau kennengelernt und die war auch alleinerziehend mit 2 Kindern. Und auf jeden Fall haben wir uns dann angefreundet und dass ich dann zu meiner Ex dann gesagt habe, pass mal auf, es läuft bei uns nicht mehr so und ich möchte die Trennung haben. Und dann haben wir uns dann nach 14 Jahre Ehe getrennt und mit meiner neuen Freundin, die ich dann im Bus ja kennengelernt habe, die bei mir Fahrgast war, ich war so unschlüssig, soll es wirklich, weil wir haben 13 Jahre Unterschied. Ich bin 13 Jahre älter als die ich dann kennengelernt hatte. Und ich war dann, klappt das und so. Und die hat 1 Jahr gekämpft um mich. Und dann habe ich mit meinem Bruder gesprochen mal. Und er meinte, pass mal auf, Udo, das sind 13 Jahre. Unsere Eltern waren auch 10 Jahre auseinander, Papa und Mama. Da meinte ich, okay, hast du eigentlich recht. Und Gefühle hatte ich ja. Und
1: dein Sohn lebte ja auch wieder bei dir zu dem Zeitpunkt.
0: Klar, logisch. Ja. Und die hat sich auch super mit meinem Sohn dann verstanden. Ja, dass ich ihr dann damals gesagt habe, okay, komm, wir versuchen es, ich möchte mit dir fest zusammenkommen.
1: Am selben Ort oder hast du damals auch den Ort gewechselt?
0: Nein, Ehrenamtlich war ich im Fußball tätig und war auf eine Weihnachtsfeier beim Fußballverein eingeladen worden. Und da habe ich sie dann mitgenommen. Ja, und dann hat ich dann ihr das dann gesagt und dann hat sie sich natürlich auch sehr gefreut und ja, und ich habe meine zwei Stiefkinder, also meine Stieftochter und meinen Stiefsohn, der hat eine geistige Behinderung und der eigene Vater wollte nichts von seinen Kindern wissen, weil es ist ihm peinlich, ein behindertes Kind zu haben.
1: Also die neue Partnerin aus dem Bus, die hat Kinder mit in die Ehe gebracht, beziehungsweise in die Partnerschaft, in die
0: Richtig.
1: Beziehung.
0: Okay. Genau.
1: Und da du ja gerade gesagt hast, nee, ich bin da nicht weggezogen, heißt nach der Trennung hast du gesagt, du musst jetzt gehen oder sie ist selbst gegangen oder was?
0: Richtig, also sie ist dann ausgezogen, meine Ex. Und
1: das geht ja auch nicht von heute auf morgen, sowas zieht sich doch, oder nicht?
0: Ja klar, hat sich das auch ein bisschen gezogen. Und aber ich war froh, dass ich dann meine neue in dem Sinne hatte, die hat mir sehr viel geholfen. Mhm. Und auf jeden Fall, klar, hatte ich erstmal dann noch auch wir zusammen, die hat dann ja auch meine Ex kennengelernt, Kontakt gehabt und hat sich auch mal getroffen und so, aber...
1: Da floss kein böses Blut?
0: Nein, ein Glück nicht. Und dann hatte sie dann einen neuen Mann kennengelernt und dann hat das auch dann abgenommen. Mhm. Aber im Endeffekt, also wenn ich heute jetzt überlege, bin ich auch froh darüber, dass wir jetzt über...
1: Oh, jetzt haben wir wieder einen Aussetzer. Da bist du wieder. Jetzt warst du kurz weg.
0: Ja.
1: Du bist froh darüber, dass?
0: Ich gar keinen Kontakt mehr mit meiner Ex habe.
1: Okay.
0: Weil mit meiner jetzigen Frau... Mhm. Ich bin mittlerweile mit ihr dann jetzt auch verheiratet. Wir haben 2016 unseren gemeinsamen Sohn noch bekommen. Der wird dieses Jahr 10 Jahre alt. Und wir haben am 1. April 2016 dann auch geheiratet, kein April-Scherz, und sind jetzt dieses Jahr seit 1. April auch unser 10-jährigen Hochzeitstag gefeiert. Und ich bin super mega glücklich mit meiner jetzigen Frau.
1: Wenn ich mitgerechnet habe, die dritte Ehe.
0: Nein, da bin ich ehrlich, das ist jetzt mit meiner jetzigen Frau meine 4. Ehe.
1: Die 4.
0: Bin
1: schon sogar?
0: Dreimal geschieden. Ja, ja, ja.
1: Udo, genau. Warum? Wie ernst nimmt man das Ehegelübde, das Eheversprechen, wenn man es doch so oft nicht irgendwie hingekriegt hat, mit bis dass der Tod uns scheidet?
0: Ja, eigentlich hatte ich zu meiner jetzigen Frau auch gesagt, ich wollte eigentlich nicht mehr heiraten, weil es dann ja meine 4. Ehe wäre. Aber irgendwie, die Liebe hat es wirklich gebracht, dann unser gemeinsamen Sohn noch bekommen. Und ich wurde also nochmal stolzer Papa. Und jetzt sind wir richtig tolle Familien. Mein ältester Sohn ist jetzt mittlerweile 27. Der wohnt natürlich jetzt auch seinen eigenen Hausstand.
1: Der damals klein war, von dem super. Wir die ganze Zeit geredet haben,
0: ja,
1: am Anfang.
0: Richtig.
1: 27 ist der jetzt schon.
0: Ja.
1: Hey, wie die Zeit verfliegt, ne?
0: Das stimmt, das ist allerdings wahr.
1: Eine Frage habe ich doch noch bei dieser Geschichte, weil ich weiß nicht, irgendwie, weißt du, du warst mit der Frau, die dir so viele Dinge nicht erlaubt hat, zusammen 14 Jahre, wenn ich mich jetzt recht erinnere, oder 13, 14
0: richtig,
1: Jahre.
0: Genau.
1: Und dann lernst du diese Frau im Bus kennen. Hast du nicht irgendwo doch ein schlechtes Gewissen gehabt? Ich habe eigentlich eine Frau und lerne gerade hier wie Neues kennen. Das ist irgendwie, weiß ich nicht. Hast du da irgendwie, was war ja so ein, man kann ja fast schon sagen, ein fließender Übergang von der einen Beziehung in die nächste?
0: Das ist richtig, aber ich habe in dem Moment nichts bereut. Vor allen Dingen, ich bin ja nicht, ich habe direkt offenen, also Wein.
1: Du hast es ihr auch sofort mitgeteilt.
0: Richtig, genau.
1: Ja. Echt jetzt? Du hast gesagt, ich habe da heute jemanden im Bus kennengelernt?
0: Das habe ich ihr auch gesagt. Und
1: das hat sie auch nicht gestört, so, dass du mit der Kontakt
0: nein,
1: hast?
0: Nein, nicht so direkt.
1: Nicht so
0: das
1: direkt?
0: Das war auch gesagt.
1: Interessant.
0: Ja, die hat zwar gesagt, ich soll nicht mit ihr jetzt bei ihr schlafen. Das hat sie wollte doch nicht. Ja. Aber auf jeden Fall habe ich gesagt, okay, ich versuche es einfach mal. Trotzdem die Freundschaft erstmal mit weil ich ja kennengelernt habe, im Bus aufzubauen.
1: Und wie lange bestand dieser, also wie lange vom ersten Mal im Bus kennenlernen bis zum Moment, wo du sagst, ich glaube, das entwickelt sich in was Ernstes, ich muss jetzt wirklich mal mit meiner Frau drüber sprechen und ihr sagen, dass es so nicht weitergehen kann. Wie viel Zeit ist in dieser Zeit vergangen?
0: Also insgesamt, bevor ich dann mit meiner Neuen dann richtig fest zusammen, das hat über ein Jahr dann noch gedauert, trotzdem. Wir hatten dann also einfach eine super, erstmal gute Freundschaft gehabt, haben viel zusammen gemacht.
1: Ach so, das heißt, obwohl du dich getrennt hast, wart ihr noch nicht in der Beziehung, sondern ihr habt euch dann erst richtig kennengelernt. Und du hast auch, du bist auch deiner Frau nicht fremd gegangen. Das heißt, es gab auch nichts Sexuelles zwischen euch.
0: Nein.
1: Okay.
0: Nein, das nicht.
1: Das entschärft vieles natürlich, ne, wenn man das jetzt dazu sagt.
0: Auf jeden Fall.
1: Weil viele hatten wahrscheinlich genauso wie ich im Kopf, okay, der lernt da einen im Bus kennen, 2-3 Wochen später sagt er, du, das passt nicht mehr, Schatz, jetzt musst du hier ausziehen. Und nee, so war es aber nicht. Da lag noch ein ganzes Jahr dazwischen. Naja.
0: Auf jeden Fall.
1: Bist du jetzt angekommen oder sagst du, ich weiß es nicht.
0: Ich bin angekommen, auf jeden Fall. Ich bin super glücklich, wo wir jetzt auch 10 Jahre verheiratet sind, und ich bereue jetzt gar nichts, dass ich den Schritt alles gemacht habe. Und mit meinen Stiefkindern, die sehe ich auch wie meine eigenen Kinder. Ich mache da auch keine Unterschiede, gar nichts, und es klappt einfach super. Ne?
1: Okay. Udo, vielen Dank für deine große Geschichte. Ich würde mich freuen, wenn wir uns mal wieder hören. Dann kannst du mir noch ein paar andere Sachen erzählen. Da ist mit Sicherheit mehr passiert in deinem Leben.
0: Und auf jeden Fall.
1: Ich muss leider weiter. Ich wünsche dir einen schönen Abend. Alles Gute dir und euch.
0: Ich wünsche auch einen schönen Abend.
1: Bis Daniel. Bald.
0: Ciao,
1: mach's gut.
0: Danke. Tschüss.
1: So, Anrufen vom Handy vom Festnetz. Thema heute, Trennungsneustart. Was ist nach der Trennung passiert? Wie sieht oder wie sah euer Neustart aus?
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1: Was muss man eigentlich machen, damit der Neustart gelingt? Ja, frage ich mich auch gerade. Und vielleicht seid ihr sogar noch in der Phase, dass ihr sagt, ich bin noch gar nicht bereit für einen Neustart. Gucken wir doch mal, wen wir in der nächsten Leitung haben. Da mal wen mit der Endziffer 98. Hallo.
6: Hi, ich bin's, Lea.
1: Lea aus Aachen.
6: Genau. Hi.
1: Oder bist du umgezogen?
6: Nee, ich wohne immer noch in Aachen.
1: Du bist immer noch in Aachen. Okay. Du hast nämlich gerade so verwirrt reagiert, als ich Aachen gesagt habe. Du so, hä? Okay,
6: ja,
1: Lea.
6: Ich bin immer noch
1: hier. Schön, dass du da bist.
6: Ja.
1: So.
6: Der letzte Neustart, den ich hatte nach der Trennung, war auch meine längste Beziehung, auch meine schlimmste Beziehung. Ich hatte ganz lange Haare gehabt, ich hatte die bis über der Hüfte gehabt, ich habe mir die radikal abgeschnitten, bis an die Schulter habe ich mir die abgeschnitten. Ich habe die mir komplett umgefärbt, ich habe meinen kompletten Musikgeschmack geändert, ich habe meinen kompletten Freundeskreis komplett umgeändert. Ich habe meine Wohnung geändert, alles. Neue Möbel, alles direkt in einem.
1: Also Wohnung geändert, Möbel geändert, Freunde geändert, Haare ab, alles klar. Aber Musikgeschmack geändert? Also sorry, wie ändert man den Musikgeschmack?
6: Weil ich nur noch seine Musik hatte.
1: Ach, du bist wieder zurück zu deinem Musikgeschmack quasi.
6: Genau.
1: Okay, das ist okay. Aber ich habe jetzt gerade gedacht, wenn ich irgendeine Musikrichtung nie mochte, dann werde ich sie ja jetzt nicht plötzlich mögen, nur weil ich mich getrennt habe. Aber okay, das erklärt einiges. Ja, das passiert häufiger mal, dass man dann, wobei ich sehe darin ja auch einen Vorteil. Man entdeckt vielleicht auch Musik, die man sich sonst nicht angehört hätte.
6: Tatsächlich ist bei mir jetzt so, ich bin im Nachhinein so Richtung ausländische Musik, sage ich mal, gegangen. Ich feiere jetzt zum Beispiel gar keine deutsche Musik mehr. Ich höre jetzt zum Beispiel nur noch chinesische Musik.
1: Du hörst kein Deutschrap mehr? Und
6: nein,
1: Deutschpop?
6: Das Deutschrap, nee, nicht mehr wirklich. Also am meisten siehst du bei mir nur noch chinesische Lieder.
1: Ich wollte eigentlich gerade schon zum Beginn fragen, wie sieht es eigentlich aus? Hält die Beziehung, die Fernbeziehung nach China eigentlich noch? Ja. Du hast ja viele Anstrengungen unternommen, um das aufrechtzuerhalten. Bist da auch hingeflogen? Und ich muss wirklich sagen, bis dato, seit ich dich kenne, und das sind jetzt schon ein paar Jahre, mein Eindruck, längste Beziehung bis jetzt.
6: Na, tatsächlich war meine längste Beziehung halt meine schlimmste Beziehung mit dem Vater von meinem Sohn. Die ging ja über ein Jahr lang, wo ich ja auch wo der mich ja auch eingesperrt hatte und alles, wo ich Angst hatte, am Ende rauszugehen und mit halt Gewalt und allem, war die Beziehung. Aber jetzt so an sich ist das die normalste Beziehung, die ich gerade führe. Es liegt zwar eine sehr große Distanz dazwischen, ja, und das macht das alles ein bisschen schwieriger, aber es ist mal eine gesunde Beziehung, kann ich mal sagen. Es ist nicht so krankhaft, toxisch und ungesund. Das habe ich ihm vor kurzem jetzt auch geschrieben. Ich bin ja ein schwieriger Mensch. Ich habe ja hier mein Borderline und Depressionen. Und ich bin halt ein Mensch, wenn ich so eine Phase habe, wo mein Kopf wieder lauter ist als ich, fange ich an, Sachen zu machen, womit ich ihn abstoßen kann, damit ich zum Beispiel, damit er mich halt einfach verlässt. Und er ist halt in dem Moment der Einzige, der sagt, hey, okay, ich bleib bei dir, ich liebe dich, ich verlasse dich nicht und gib mir dann eine halbe Stunde Ruhe und dann ist auch im Nachhinein meistens alles wieder gut, weil mein Kopf will mir dann einfach nur einreden, mach was Schlechtes, dass er dich verlässt, damit du ihn nicht kaputt machst. Und er ist halt der Einzige, der versteht, was er machen muss. Es hat auch seine Zeit gedauert, dieser Kampf, auch diese Videocalls und Zeitschiebung und er geht jetzt meistens um 5 Uhr nachts schlafen erst, um mir halt gute Nacht zu sagen. Und der Vater ist, seine Arbeitszeiten haben sich jetzt auch geändert. Das macht es alles ein bisschen einfacher, aber auch dank meiner Trennung jetzt, sage ich mal, konnte ich mich, das war dann so wirklich nach dieser Trennung mit dem Vater von meinem Sohn, ist das wieder so die erste Beziehung, wo die ich so wieder richtig an mich heranlasse, sage ich mal.
1: Jetzt ist das ja im Moment eine Fernbeziehung, die im Prinzip nur digital existiert, also solange ihr zumindest nicht gerade am selben Ort seid. Und glaubst du, dass das ein Stück weit auch der Grund ist, warum es so gut funktioniert und dass vielleicht das ganz anders aussehen würde, wenn ihr wieder, oder was heißt wenn ihr wieder, aber wenn ihr wirklich jetzt 24/7 aufeinander hocken würdet?
6: Ja, ganz ehrlich, ja. Also das ist der Grund, warum es gerade mal so gut läuft. Jeder kann sich zurückziehen, wie er Lust und Laune hat. Man sagt dem anderen dann halt einfach nur, hey, ich antworte dir jetzt ein paar Stunden nicht, weil ich das und das mache und dann ist gut. Dieses 24/7 aufeinander hocken, ich habe daraus gelernt, dass es halt einfach nicht so gut ist. Und ich hatte jetzt auch vor kurzem, also gestern Nacht habe ich noch einen Podcast von dir gehört, Thema Auswandern. Und das ist so ein Grund, warum ich auch zum Beispiel nach China auswandern würde.
1: Aber dann haben wir aber die Konstellation. Dann seid ihr ja aufeinander. Deswegen frage ich dich ja gerade so gezielt. Machst du dir da jetzt schon Gedanken oder sagst du, ach, das lasse ich mal auf mich zukommen? Weil so eine Auswandern-Geschichte, das ist schon was Großes, ne?
6: Ich sag das in China, weil du kriegst verdammt schwer die Green Card in China wegen Thema Arbeiten. Ich müsste ihn rein theoretisch, wenn ich mich richtig informiert habe, müsste ich ihn heiraten, überhaupt einen Aufenthalt in China bekommen zu dürfen.
1: Okay, wir reden gleich weiter, machen einen ganz kurzen Sprung in die nächste Stunde. Lea, du kennst das, bleib dran.
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1: Kuckuck, da bin ich wieder. Heute sprechen wir über Trennung. Und zwar nicht nur über irgendeine Trennung, sondern über den Trennungsneustart. Ich möchte ganz gerne wissen, was ist nach der Trennung passiert? Oft bleibt nichts mehr, wie es war. Manche ändern wirklich gefühlt alles, sind ein komplett neuer Mensch. Die Frauen können das besonders gut, weil sie neue Frisur, neues Kleid, neues Styling, neue Nägel, neues gefühlt, also wirklich komplett sehen die anders aus. Und bei den Jungs ist es ein bisschen weniger. Die machen vielleicht auch mal einen neuen Haarschnitt, gehen vielleicht mal ein bisschen ins Gym oder so. Ich habe das Gefühl, dass wir Männer da weniger Möglichkeiten haben, aber vielleicht täusche ich mich auch. Lea ist gerade bei mir in der Leitung und sie sagt, naja, nach der Trennung, da habe ich wirklich vieles geändert. Ich habe meine Haare geändert, ich habe die Musik wieder zu mir selbst gefunden. Also ich habe wieder meine Musik gehört, statt seine Musik zu hören. Ich habe meinen Freundeskreis geändert, meine Wohnung geändert. Jetzt hat sie das Gefühl, angekommen zu sein. Sie führt aktuell eine Fernbeziehung, ihr Partner lebt in China. Und sie sagt auch gerade, es ist von Vorteil, dass er so weit weg ist, weil man sich nicht so sehr auf den Geist geht und weil man sich auch ganz klar kommuniziert, du, ich brauche mal 5 Stunden für mich, weil ich das und das erledigen möchte. Und dann ist das auch gut. Jetzt planst du, oder was heißt planst, du hast den Gedanken geäußert, vielleicht auszuwandern. Was meinst du? Könnte das dann in die Hose gehen, weil man sich dann plötzlich doch irgendwie zu sehr nervt?
6: Genau, das ist nämlich meine Angst. Genau, das ist halt, wenn ich jetzt, wir sehen uns nicht oft. Wenn wir uns sehen, ich bin dann für 2-3 Wochen in China. Dann so 2-3 Wochen aufeinander zu hängen, ist halt direkt wieder ein Riesenunterschied. wenn du auf einmal monatelang, dann ist halt wieder der Nachteil Sprache. Ich kann nicht arbeiten gehen, weil ich keine Green Card so leicht bekommen würde. Ich wäre nur zu Hause. Er würde mich komplett alleine versorgen. Es ist halt alles nicht so leicht. Also wenn, müsste ich ihn wirklich rein theoretisch nach Deutschland holen. Und das wird er, glaube ich, auch nicht machen, weil er sein Leben und Familie da oben nicht aufgeben wird. Und ich bin eher sowieso in der Richtung, ich will nach China gehen, weil das Leben in China einfach ein Riesenunterschied zu Deutschland ist. Es ist halt einfach schwierig, sehr schwierig. Und ich mache mir da ehrlich gesagt momentan nicht so Gedanken drüber. Ich denke auch nicht ans Heiraten oder so. Das ist halt, ich bin 24, ich habe noch ein ganzes Leben vor mir. Ich lasse alles auf mich zukommen.
1: 24 bist du erst? Boah, wie alt warst du, als wir das erste Mal hier gesprochen haben?
6: Willst du das wirklich wissen? Ich glaube, ich auch
1: hast, du mich hast du mich angelogen damals? Du hast mich doch safe angelogen.
6: Ich glaube, ich war 17. Ich glaube, ich war 17 damals, als ich das erste Mal bei dir angerufen habe.
1: Okay, dann ist ja noch gut. Okay, ich dachte jetzt gerade, so mit 17, da mache ich dann schon mal eine Ausnahme, aber dass die Leute anrufen dürfen. Aber wenn sie zu jung sind, dann halte ich die Gespräche sehr kurz. Das ist nichts gegen euch, aber es ist spät. Um die Uhrzeit musste ich früher schlafen. Und ich möchte auch, dass ihr um die Uhrzeit in dem Alter im Bett liegt, damit ihr morgens fit und wach seid in der Schule. Wobei mir persönlich, ich denke mir immer so, mir ist lieber, die Kinder hören Radio, anstatt auf TikTok abzuhängen. Aber gut, anderes Thema. Also Lea, du sagst, ich bin da gar nicht noch bereit zu. Ich finde das eigentlich so, wie es gerade aktuell läuft, ganz gut, wenn ich dich da jetzt richtig verstanden habe. Das Modell passt dir?
6: Es ist auch schwierig, wenn man nicht so viel zusammen ist. Das ist natürlich auch...
1: Vertrauen vor allem, ne, ist ein ganz großes Thema, kann ich mir vorstellen. Wie sieht es denn aus mit dem... Also genau, das wollte ich wissen. Was könntest du dir denn theoretisch vorstellen, was du beruflich in China machen wollen würdest? Das würde mich mal interessieren.
6: Oh, in China gibt es so viele... Also was ich ganz interessant eigentlich finde, und ich glaube, jeder wird mich für irre erklären, ich würde ganz gerne in einem Convenience-Store oder so da arbeiten, in diesen 24-7-Stores. Ich finde das eigentlich gar nicht so schlecht. In diesen ganzen Weinen. Ich finde das, als ich da in China in Urlaub war, ich war von diesen Convenience-Stores, war ich einfach total begeistert. Ich bin da jeden Tag reingegangen. Ich finde die interessant aufgebaut, die Kassensysteme, wie bezahlt wird. Ich finde das einfach viel interessanter als hier in Deutschland. Das ist, ich habe wirklich zu meinen Freunden gesagt, China ist eine komplett andere Welt vom Leben her. Die Bezahlung ist anders, die Sicherheit ist viel besser, die Technik ist viel weiter. Okay, jetzt nicht in jeder Stadt, in diesen Riesenstädten halt nur. Aber ich finde das, du bezahlst dann nur mit Handy. Es gibt so gut wie gar kein Bargeld mehr. Du bezahlst da mit Alipay oder mit Weixing Pay oder wie das heißt. Und Bargeld nehmen die auch so gut wie gar nicht mehr an.
1: Ja, es geht halt vieles auch über dieses WeChat, ne?
6: WeChat, genau. WeChat ist da die Haupt-App.
1: Damit kannst du wirklich alles da gefühlt irgendwie machen. Und oder ich glaube, ja, gibt noch andere Namen, aber ist egal. Was ich dich noch fragen wollte, ist, ob du denn dir auch vorstellen könntest, ich meine, wir sind ja heute in so einem modernen Zeitalter, könntest ja theoretisch dir auch einen Homeoffice-Job suchen, wo es im Prinzip egal ist, von wo aus du arbeitest. Du brauchst nur einen Laptop, klappst den auf und kannst theoretisch in Deutschland angestellt sein, aber sitzt halt wo auch immer.
6: Boah, ich sag dir ehrlich, das würde ich machen, wenn ich wüsste, ich käme an so einen Job ran, weil ich bin dafür nicht qualifiziert, sage ich mal. Ich habe dafür nicht so einen guten Abschluss und so. Sonst, ich würde es sofort tun, weil ich suche tatsächlich gerade einen Homeoffice-Job, wo ich das machen kann. Es gibt ja auch Möglichkeiten, dass ich jetzt zum Beispiel auch mal eine Zeit lang ohne Job in China sein könnte, wie zum Beispiel Sprachkurs und so, aber das hängt dann halt wieder alles mit Kosten zusammen und du dürftest in dem Zeitpunkt nicht arbeiten. Ich habe mich sehr viel informiert, weil es zieht mich wirklich sehr stark nach China. Es ist auch egal, welche Stadt, aber es ist nicht so leicht, nach China zu gehen. Wirklich nicht. Also besonders, die nehmen auch nicht mehr jeden an. Die machen pro Jahr nur noch einen bestimmten Satz an Menschen, glaube ich. Nehmen die an, wenn ich das richtig verstanden habe. Glaube ich, sind es nur noch 100 Stück oder so. Ich weiß es nicht mehr. Darüber müsste ich mich jetzt neu informieren. Aber es ist wirklich verdammt schwer, in China einen Aufenthalt zu bekommen.
1: Dann bin ich mal gespannt, welches Update es beim nächsten Gespräch gibt. Lea, danke dir, dass du angerufen hast. Dir einen schönen Abend.
6: Danke.
1: Bis bald.
6: Ebenso.
1: Tschüss.
6: Ciao.
1: So, anrufen vom Handy vom Festnetz. Heute geht es um Trennungsneustart. Die Nummer zu mir.
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1: Können wir schon die Umfrage machen? Nee, noch nicht. Ist noch zu früh. Dann gehen wir mal in die nächste Leitung. Wen haben wir dran? Mit der Endziffer 33. Hallo, wer da?
7: Hallo.
1: Hallo.
7: Ah, schönen guten Abend. Servus, ich war jetzt überrascht, dass ich es bin. Entschuldigung.
1: Kein Problem, wer ist denn dran?
8: Ja, ich bin Stefan.
1: Hallo Stefan, aus welcher Ecke rufst du mich an? Muss nicht genau sein, ungefähr.
8: Ich komme aus dem Rhein-Neckar-Kreis, aus dem Mannheimer Raum.
1: Mannheimer Raum, das ist doch, das reicht. Ich auch, sitze ich gerade im Studio. Freue mich, dass du da bist. So, und ja, heute die Frage, was macht man eigentlich nach so einer Trennung? Erstmal, Trennung ist eigentlich, glaube ich, nie schön, oder? Wie hast du das so erlebt?
8: Also ich muss ganz ehrlich sagen, ich habe auch schon Trennungen gehabt. Ja, da war die Beziehung nicht schön. Die Trennung war dann, sag ich mal, danke, das Wort habe ich gesucht, genau, erleichternd. Aber bevor ich irgendwas sage, muss ich meinem Vorredner, dem Udo, ey, der hat echt Eier, Entschuldigung, wenn ich das so im Radio sagen muss, aber 4-mal verheiratet, Respekt, der Mann. Also,
1: da kenne ich noch so ein paar prominente Fußballer, die machen das auch irgendwie. Da ist gefühlt jede Frau eine neue große Liebe fürs Leben. Ich denke mir immer, naja.
8: Ja, genau. Okay. Richtig. Also ich muss sagen, ich hatte wirklich relativ viel Glück. Und zu der Dame vorher möchte ich eins sagen. Also ich will ihr das auf keinen Fall nehmen, wenn es da Bock drauf hat, in China zu leben und mit ihrem Freund oder Verlobten oder was auch immer war, weiß ich nicht genau, habe ich nicht gehört. Aber also ich war schon dort länger im Urlaub nach der Meisterschule und habe auch eine Freundin, die kommt von dort. Also es sieht erstmal alles gut aus, bis dann, naja, die Einschränkungen kommen, ja, warum, wer was macht und wie, also ich kann ihre Sorgen teilen, die sie dann sagt, dass sie sich nicht nur von ihrem Lebensgefährten oder Freund da finanzieren lassen will und so, weil wenn du nichts hast, stehst du in China ganz schnell ganz blöd da.
1: Ja, das kann ich mir vorstellen. Jetzt muss man wissen, Lea kenne ich jetzt auch schon durch die Sendung hier ein paar Jahre und sie hat sehr viel Lebenserfahrung inzwischen gesammelt, auch sehr viel Beziehungserfahrung, muss man dazu sagen. Und ich glaube, dass sie inzwischen auch so für sich rausgefunden hat, was ihr gut tut und was ihr nicht gut tut. Und da freue ich mich für sie auf jeden Fall, dass sie da diese Entwicklung gemacht hat.
8: Ich bin auch ein Weltenbummler. Ich gönne das von ganzem Herzen, um Gottes Willen. Das ist ein geiles Land. Die Erfahrung sollte sie auf jeden Fall mitnehmen.
1: Ja, das macht sie ja. Sie ist ja auch öfters mal da, hat sie gesagt. Ne? Aber für 3 Wochen, sagt sie, da kann man jetzt nicht beurteilen, wie wäre es, wenn ich jetzt wirklich für immer hier wohnen würde. Weil man ja immer im Hinterkopf irgendwie hat, er weiß, die ist in 3 Wochen wieder weg. Dann kann ich wieder hier mit meiner Bude machen, was ich will. Und sie kann wieder machen, was sie will. Ist schon was anderes. Stefan, aber zurück zu dir. Also wie sieht es bei dir wie sah es nach der Trennung aus? Hattest du das Bedürfnis, ich starte jetzt neu, das ist ein neues Kapitel? Viele sagen ja immer so, neues Kapitel. Es gibt nur 2 Punkte irgendwie gefühlt. Also entweder Silvester ist so ein Start für ein neues Kapitel oder das Ende einer Beziehung, habe ich das Gefühl.
8: Ja, also da würde ich eher auf Silvester tippen, muss ich ganz ehrlich sagen. Deswegen rufe ich eigentlich auch an, um mal eine Gegenseite in irgendeiner Form mal aufzubringen für die Diskussion. Ich bin jetzt ein Typ, ich hatte, muss ich ehrlich zugeben, aber auch relativ viel Glück mit meinen Mädels über Jahre hinweg. Ich werde 50 dieses Jahr und ich bin jetzt 15 Jahre verheiratet, habe 2 Kinder und so, alles gut. Und vorher habe ich halt, ja, ich komme aus der Gastro. Und die habe ich aber auch durchgelebt, muss ich sagen, ja. Und dementsprechend lernst du dann nachts auch Leute kennen und so. Also es war nicht so, dass ich jemals da in irgendeiner Form in Armut hatte, aber ich habe mich nie weiter vorbereitet. Ich habe das so genommen, wie es kam, muss ich ganz ehrlich sagen. Klar gibt es dann Momente, wo du denkst, ach, eine Partnerin wäre was Schönes, aber dass ich das jetzt so forciert hätte extra, ne, ich war dann einfach fort, dann habe ich jemanden kennengelernt, dann habe ich gedacht, oh, ich war auch offen, also mit meinen Freundinnen oder Lebenspartnerinnen gab es, glaube ich, in meinem ganzen Kopf, ich habe jetzt eben, solange ich dir zugehört habe, nur eine einzige, mit der ich heute keinen Kontakt mehr habe. Ansonsten habe ich wirklich einen geilen Kontakt, weil für mich war immer wichtig, nur weil du dich trennst, musst du ja keinen Streit haben.
1: Das ist ja auch nicht die Frage. Die Frage ist ja, was für eine Art Mensch du nach einer Trennung bist. Bist du der Mensch, der dann sagt, ich ändere jetzt gerade was. Ich muss, ich ändere jetzt meine Optik, ich ändere jetzt das und das. Oder ich hole jetzt all die Dinge nach, die ich in dieser Beziehung nicht gemacht habe, aus diversen Gründen. Was passiert nach der Trennung, will ich wissen?
8: Ich hab eigentlich mein Leben ganz normal weitergeführt. Natürlich, du nimmst die Erfahrung auch aus der Beziehung mit, aber der Unterschied zum Beispiel zu dem Udo, glaube ich, hieß er vorher, weil auch da hatte ich Glück. Ich habe immer, also ich bin jetzt nicht abartig oder irgendwie so, aber wenn ich was ins Spiel geworfen habe, zum Beispiel in meiner Beziehung oder auch irgendwie, da ist das nie abgelehnt worden. Ich hatte überhaupt nicht das Bedürfnis, mich danach auszuleben.
1: Na, das ist jetzt, ja, aber das ist auch schon wieder zu sehr in eine Richtung gedacht. Ich meine jetzt eher, dass du, das fängt ja schon bei so Kleinigkeiten an. Man trennt sich, dann zieht man vielleicht aus oder man bleibt da auch wohnen. Auf jeden Fall ist man dann plötzlich allein. Und allein schon beim Abendessen stellt sich die Frage nicht mehr, Schatz, was essen wir heute? Sondern man muss plötzlich selbst entscheiden, was man isst. Und man merkt dann irgendwie, du, ich habe eigentlich meine Frau, meine Freundin hat immer Wert darauf gelegt, dass das schön ist. Mir reicht irgendwie, wenn ich mir einen Erbseneintopf irgendwie warm mache in der Mikrowelle. Dass es schon bei so Kleinigkeiten anfängt, dass man sagt, ich bin plötzlich ganz anders. Ich bin wieder mehr ich.
8: Ja, wobei, also, nee, ich kann ehrlich sagen, ich habe meine Mädels immer so gelassen, wie sie sind und sie mich Gott sei Dank auch, muss ich ehrlich zugeben. Deswegen, ich habe da nie, eine Beziehung ist dann beendet worden, wenn eine weggezogen ist oder vielleicht einen anderen Typen kennengelernt hat oder was auch immer. Aber ich habe mich selber nie verändert groß.
1: Und du hast auch nie auf irgendwas verzichten müssen. Das war nie so, dass du gesagt hast, oh, jetzt habe ich endlich wieder Zeit für mein Hobby, das Angeln oder so. Das kam nie.
8: Ja, gut. Ich wollte gerade sagen, wenn ich jetzt zum Beispiel mit den Kumpels fort will, schon mal eine Wochenende oder zwei, ja, und dann, da hat schon mal eine oder die andere gesagt, wo muss das jetzt wieder sein oder wie sieht das jetzt aus? Das, okay, da bin ich bei dir, das habe ich dann auch nachgeholt, ja, da denkst du dann, ja, ich habe ja sowieso kein Kind, kein Gegenleim, keiner, der auf mich wartet, machen wir dann, feiern wir.
1: So, und jetzt mal nachgefragt, findest du, dass man rückblickend einen Fehler macht, wenn man genau solche Dinge dann nicht macht, obwohl man in einer Beziehung ist? Also würdest du aus heutiger Sicht sagen, ich war blöd, dass ich damals an den Jungs abgesagt habe. Ich hätte es machen sollen, weil das muss eine Beziehung, eine Ehe muss sowas aushalten, dass man mal mit Freunden zwei Wochenenden nicht da ist.
8: Ja gut, also da musste schon ein kleiner Grund kommen, nur weil sie jetzt quasi eine Gulaschsuppe sonntags wollte und selber nicht kochen wollte, also deswegen bin ich nicht da geblieben. ich finde es generell auch blöd. Ich würde meiner Partnerin auch nicht sagen, du, pass auf, ich möchte nicht, dass du sofort willst, weil, warum auch immer, jeder ist ein freier Mensch, nur weil er meine Beziehung ist, ist ja nicht mein Eigentum. Ja, ich meine, ich bin jetzt verheiratet, 15 Jahre, wir haben die gleiche Diskussion schon geführt, meine Frau und ich. Und dann habe ich gesagt, du, Baby, ich bin relativ offen für alles. Ich habe schon viel erlebt, ja, auch viel Mist erlebt, aber viel Positives. Und das wäre jetzt keine Einschränkung. So, wenn du sagst, du, ich muss nächste Woche schaffen am Wochenende oder nimm du jetzt mal die Kinder oder die Kids kommen und sagen, Mensch, Vater, wir würden uns freuen, wenn wir nächste Woche ins Miramar gehen. Gut, du kommst aus der Gegend, du kennst es. Aber nee, das wäre nicht. Nur wenn sie sagt, du, können wir nicht zusammen irgendwie gemütlich mal was machen oder da hätte ich Bock und ich habe die Frau, ja, dann lasse ich es auch von mir aus. Ja, dann tut es mir aber auch nicht weh.
1: 15 Jahre bist du jetzt aktuell verheiratet?
8: 15.
1: Jetzt und glücklich?
8: Und glücklich. Das ist, was ich habe, ist das Beste, was mir passiert ist. Die ist zwar auch eine ziemliche Chaotin, wie ich auch, aber ich glaube, genau das brauche ich. Also so eine Konservative, das wäre überhaupt nicht mein Lebensstil. Das ist leider so. Also ich habe das Beste im Moment gewonnen, was ich gekriegt habe. Und damals hatte ich, als ich sie kennenlernte, habe ich das Buch Familie quasi für mich schon zugemacht. Mhm. Ja, das war so Mitte 30, da habe ich gedacht, du Stören, jetzt gehen wir nicht mehr auf die Suche, hast keine Lust mehr. Groß auf der Suche, wie gesagt, war ich sowieso nie. Aber ich habe das dann auch nicht mehr forciert mit Kindern oder mit irgendwas. Und dann kam sie und ein Jahr später kam unsere Tochter. Und dann war es schon rum.
1: Also so ein bisschen hast du dich quasi dann verändert. Aber würdest du sagen, ich bin eine andere Version Stefan als in meiner letzten, also der vorherigen Ehe oder Beziehung oder was das war?
8: Ja, da muss ich aber ganz kurz noch eins dazu sagen. Schon, ich war früher, naja, wie nenne ich denn das?
1: Draufgänger.
8: Schon ein bisschen durchgeknallt habe. Auch von der Art her, ein bisschen jähzorniger unterwegs. Weißt du, also
1: impulsiver.
8: Und das hat sich aber auch alles gelegt. Also die gibt mir die Ruhe, die ich brauche. Klar, die regt mich auch auf.
1: Ich wollte gerade fragen, liegt es an der Frau oder liegt es am Alter? Weil ich habe das bei mir selber festgestellt, dass ich mir dachte, früher warst du irgendwie ein bisschen wilder unterwegs. Heute merkst du irgendwie so, ach, ich liebe meine Couch, ich liebe mein Streaming abends. Ich brauche das alles nicht mehr, den ganzen Kram, weißt du?
8: Richtig, also ich glaube, das hing auch so ein bisschen mit mir selbst zusammen. Du wirst auch gemütlicher, je älter du wirst. Ja, dann hast ja, musst du das 10. Mal auf den Maimarkt gehen, zum Beispiel zu feiern, verstehst du? Also das, ich habe das schon alles gehabt, dann habe ich gedacht, ach komm, Stefan, lass checken. Was soll passieren heute? Kann nichts Neues passieren. Mhm. Und nee, das ist schon von mir ausgekommen. Da hat sie jetzt weniger damit zu tun. Ich meine, sie profitiert jetzt davon, muss ich ganz ehrlich sagen, weil ich falle mir im Moment auch besser, wenn ich so ein bisschen ruhiger werde. Und alles ist gut. Also da kann ich mich echt nicht beklagen.
1: Dann wünsche ich dir.
8: Und im Moment,
1: Im Moment?
8: Ja, also und im Moment muss ich sagen, an Ende ist bei uns nicht zu denken, aber auch da würde ich sagen, also meine Eltern haben sich auch früh scheiden lassen, da war ich 8. Und das war das erste Mal, dass ich sage, eine Scheidung war die beste Idee überhaupt, weil einer von beiden wäre tot. Aber die hatten danach ein super freundschaftliches Verhältnis. Die konnten noch nicht zusammen verheiratet sein. Mhm. Weißt du, also du musst nicht aus jeder Beziehung, sag mal, zum Schluss das Negative rausnehmen, weil auch da hat sich keiner mehr verändert. Und ich sehe das an meiner Mutter oder meinem Vater, das war das beste Beispiel. Die sind auch ganz normal durchs Leben gegangen und haben gedacht, du, wenn du mich nicht leiden kannst, dann musst du weggucken. Da hat sich keiner verändert. Mhm. Also.
1: Na gut, dann Stefan, vielen Dank für deine Geschichte. Alles Gute vor allem für euch jetzt und bis zum nächsten Mal.
8: Dankeschön.
1: Bis dann.
8: Bis zum nächsten Mal.
1: Ciao.
8: Ciao.
1: So, anrufen dürft ihr auch am Handy vom Festnetz die Nummer zu mir.
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1: Heute geht's um

und gerne auch Kommentare noch weiterhin abgeben. Wir gucken uns mal die ersten Kommentare an. Frage Nummer 1 war, was hast du nach der Trennung zuerst verändert? Und hier hat jemand geschrieben, Kurzfassung, Umschulung für einen neuen Job gemacht, mich und meinen Style etwas geändert. Ich glaube, ich darf dazu sagen, dass es ein Mann schreibt gerade. Seitdem einen festen Job, ein neues Auto und nach 2 Jahren Trennung habe ich eine wundervolle Frau kennengelernt. Und versuche einen Neustart. Gruß Mirko. Danke dir. Dann schreibt jemand, das Einzige, was ich verändert habe, war die Einstellung, wenn es ums Zusammenziehen geht. Als er ging, war ich erleichtert, zufrieden und einfach nur glücklich, als hätte ich mein eigenes Zuhause und mich selbst zurückbekommen. Das ist ein eindeutiges Zeichen, dass da was nicht gut lief, ne? Und dass das wirklich an der Zeit war. Traurig, aber manchmal ist es so. Dann schreibt jemand, meine Erkenntnisse und Sichtweisen haben sich danach komplett verändert. Jemanden mit, ich zitiere, asozialen Menschen Kontakt hat und sich von ihnen benutzen lässt, hat in meinem Leben Hausverbot. Okay. Dann sagt jemand, das Erste, was ich geändert habe für den Neustart, ich habe erstmal den Beziehungsstatus auf Facebook geändert. Das finde ich großartig. Das war damals mal so richtig wichtig. Heute ist das, glaube ich, nicht mehr ganz so wichtig. Aber früher war der Facebook-Beziehungsstatus bei 90% war, es ist kompliziert, glaube ich, der Beziehungsstatus. Den haben die meisten irgendwie gewählt. Was haben wir noch hier? Meine ganze Familie hat sich geändert beim Neustart. Meine ganze Art, nicht Familie, meine Einstellung zur Selbstdarstellerei und chronischem Opferverhalten und chronische Dramen und lächerliche Psychospielchen, alles Mögliche hat sich anscheinend verändert. Dann schreibt jemand, bei mir war es das Kfz-Zeichen, der Anfangsbuchstabe und die Jahreszahl entfernt und mir ein neutrales Kennzeichen angebracht. Wirklich jetzt? Auf die Idee muss man ja auch, also das wäre mir sowas von egal. Kennzeichen ist für mich Kennzeichen. Aber da muss man ja überlegen, ne? Hat man sich vielleicht mal damals ein Auto geholt und da ist halt jetzt der Anfangsbuchstabe und die Jahreszahl irgendwie vom Kennenlernen und man erträgt es nicht mehr. Das Auto ist schön, das liebt man, aber das Kennzeichen stört. Geht das einfach so? Kann man einfach so? Geht das? Wusste ich gar nicht, dass das jetzt einfach so geht. Ich dachte, man muss das begründen. Warum wollen Sie Ihr Kennzeichen ändern? Ich habe mich getrennt. Und meine Freundin steht im Kennzeichen drin. Na gut, was haben wir noch? Dann schreibt jemand, ich habe mir damals, vor 20 Jahren, spontan ein Nasenpiercing stechen lassen. Finde ich ein gutes Beispiel. Wie oft erleben wir das? Und das ist ja genau das Thema Veränderung. Wir wollen etwas verändern. Wir sagen irgendwie, Schatz, wie findest du denn, sie sagt zum Beispiel, wie findest du das Kleid? Und er sagt, nee, gefällt mir nicht, das ist viel zu kurz. Warum zu kurz? Wenn ihr es gefällt, wenn sie es tragen möchte, why not? Oder sie sagt, hey, Schatz, was hältst du von einem Nasenpiercing? Nee, siehst du aus wie eine Kuh. Aber wenn es dir gefällt, mach's doch einfach. Finde ich gut. Dann schreibt jemand, zuerst hatte ich eine räumliche Trennung, dann der Umzug in eine neue Wohnung, dann den Arbeitsplatz gewechselt und dann nochmal ein Umzug in eine andere Stadt. Boah, da ist einiges passiert. Und hier schreibt noch jemand, habe erstmal alle Bilder von der Ex gelöscht und bin dann wieder zurück in mein ursprüngliches Bundesland gezogen. Hat er nicht geschrieben, welches? Naja, muss er auch nicht. So, und ich wollte von euch noch in der Umfrage, die ihr anklicken konntet, wissen, wie ihr da entscheidet. Und zwar lautet die Frage, muss man gerade gucken, wo ist die Frage jetzt nochmal? Die lautet, hat dir die Veränderung nach der Trennung wirklich geholfen? Das hätte mich mal interessiert und das interessiert mich auch immer noch. Und wir gucken mal, was die Leute geantwortet haben. Ja, diese Veränderung nach der Trennung hat sofort gewirkt, hat mir geholfen, sagen 35,3%. Dann, sie hat ein bisschen geholfen, aber nicht dauerhaft geholfen, sagen 64,7%. Das ist die Top-Antwort heute. Und dann die nächste Auswahl war, eigentlich hat es nur für den Moment was gebracht, sagen 0%. Und nein, der Liebeskummer blieb trotzdem, sagen ebenfalls 0%. Also wir haben hier wirklich ein sehr, sehr interessantes Ergebnis. Es gibt die, die sagen, es hat sofort gewirkt, anscheinend auch längerfristig. Und die, die sagen, ja, hat schon was gebracht, aber das hielt nicht lange an. Trotzdem, vielen Dank auf jeden Fall an dieser Stelle. Gucken wir noch mal ganz kurz in die Mails, welche Nachrichten da reingekommen sind von euch. Haben wir Zeit? Ja, Zeit haben wir. So, dann nehmen wir doch mal die erstbeste, die gerade reingeflattert ist von Ramona, die schreibt, hey Daniel, nach meiner Trennung habe ich mir als erstes die Haare abschneiden lassen. Ich hatte vorher jahrelang denselben Look, weil mein Ex immer meinte, lange Haare würden besser zu mir passen.

0: Nach dem Schlussstrich saß ich zwei Tage später beim Friseur und habe mir einen Long Bob machen lassen. Was ist ein Long Bob? Ich weiß, was ein Bob ist. Aber wahrscheinlich länger. Klingt erstmal banal, aber für mich war das wirklich ein Riesending. Jedes Mal im Spiegel habe ich gesehen, jetzt entscheide ich wieder. Danach habe ich auch meinen Kleidungsstil verändert. Mutiger, heller, bunter, einfach mehr ich. Die Trennung tat weh, keine Frage, aber dieser äußere Neustart war für mich wie ein erstes Aufatmen. Finde das Thema übrigens toll und auch die Geschichten total spannend. Macht weiter so. Danke dir. So, nächste Nachricht. Die kommt von Thorsten, der schreibt: Hey Daniel, ich habe nach meiner Trennung nicht nur das Styling geändert, sondern mein ganzes Auftreten. Vorher war ich eher der Typ, Kapuzenpulli, also eher unauffällig. Und auch viel Jogginghose, Hauptsache bequem. Nach dem Ende der Beziehung habe ich angefangen, trainieren zu gehen, neue Klamotten mir zu holen, endlich mal Sachen anzuziehen, die ich früher nie ausprobiert hätte. Nicht um meine Ex eifersüchtig zu machen, sondern weil ich irgendwann gemerkt habe, wie schlecht ich mich eigentlich um mich selbst gekümmert habe. Das ist interessant, da können wir gleich drüber reden. Der Liebeskummer war brutal, aber ich wollte wenigstens äußerlich nicht mehr aussehen, wie ich mich innerlich gefühlt habe. Heute bin ich viel selbstbewusster als je zuvor. Jetzt ist er an diesem Punkt gewesen, wo er selbst gemerkt hat, boah, ich habe mich ganz schön gehen lassen, sage ich jetzt einfach mal. Hat er zwar jetzt so nicht geschrieben, ne, aber er hat ja gemeint, da ist einiges untergegangen. War das vielleicht auch der Grund, weshalb es dann irgendwie mit der Beziehung nicht mehr geklappt hat, frage ich mich jetzt. Also sind wir manchmal selbst dran schuld, weil wir uns vernachlässigen? Weil wir uns vernachlässigen und somit auch dem Partner signalisieren, naja, ich habe keinen Bock, so ungefähr. So, komm, eine Mail mache ich noch, dann geht's weiter. Wen haben wir hier? Da schreibt Nadine, schreibt: Hey Daniel, bei mir war es wirklich das absolute Klischee. Auch erstmal neue Haarfarbe nach der Trennung. Ich war immer dunkelbraun, dann aber plötzlich kupferrot. Meine Familie dachte erst, ich drehe jetzt komplett durch. Aber für mich war das total normal. Ich wollte einfach, dass man mir ansieht, dass ich nicht mehr dieselbe bin wie vorher. Nach der Trennung habe ich mich klein, verlassen, irgendwie auch farblos gefühlt. Diese neue Haarfarbe war genau das Gegenteil. Dazu kamen neue Ohrringe, andere Schminke, viel mehr Mut beim Styling. Es ging mir hier nicht darum, sofort wieder jemanden kennenzulernen. Ich wollte einfach mich selbst wieder etwas spannender finden. Und ganz ehrlich, jedes Kompliment hat mein kaputtes Herz ein kleines Stück mehr zusammengeflickt. Oh, das hast du süß geschrieben. Danke dir. So, jetzt können wir weitergehen.
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0: Wen haben wir in der nächsten Leitung? Am längsten wartet jemand mit der 44. Guten Abend. Wer da, woher? 44.
2: Hallo.
0: Hallo, wer da?
2: Hi, ich bin die Ella.
0: Hallo Ella, aus welcher Ecke rufst du an?
2: Aus Stuttgart.
0: Ecke Stuttgart. Schön. Ich bin Daniel. Schön, dass du anrufst.
2: Ja, freut mich. Ich war jetzt zufällig unterwegs und habe Big FM gehört und dann dachte ich, komm, ich schalte mal durch.
0: Sehr gut. Ja, heute ist unser Thema ja der Trennungsneustart, der Neuanfang. Was hat sich bei dir nach der Trennung verändert? Was hast du gemacht?
2: Ja. Ich habe, also klar, es ist Thema Trennung, aber ich bin gerade in so einer Phase, ich möchte mich trennen lassen. Also ich bin ja gerade dabei, habe zwei Kinder und jetzt, wo ich das Ganze jetzt so angehört habe, viele haben geschrieben, dass sie sich nach der Trennung ins Positive, also viele Veränderungen hatten mit Haare und dies und das. Und das habe ich einfach so überlegt und denke mir, ich habe geheiratet und habe mich total ins Negative verändert. Ich war früher auch ein ganz fröhlicher Mensch. Ich hatte immer Spaß im Leben und das alles habe ich nicht mehr. Und ich denke mir, wenn ich die Scheidung endlich hinter mir habe, werde ich wahrscheinlich wieder diese positive Person sein. Also meine Kinder schlafen und ich bin jetzt gerade einfach im Auto unterwegs, weil ich es einfach daheim nicht ertrage. Das ist schon traurig und ich war eine Person. Und ich warte auch einfach auf den Tag, wenn ich mich dann trenne, dass ich dann einiges anders machen werde.
0: Ja, du bist jetzt wie lange schon in einer Ehe? Seit?
2: Ich 10 Jahre.
0: 10 Jahre sind das jetzt. Seit wann merkst du, ich fühle mich nicht mehr wohl? Ich bin nicht mehr glücklich.
2: Seit meiner ersten Tochter.
0: Ich weiß nicht, ja, wann die kam. Also.
2: Fünf Jahre jetzt.
0: Vor fünf Jahren. Okay. Also ungefähr, ja, in der Hälfte der Zeit,
2: ja,
0: kam plötzlich, ja, dieser Gedanke auf. Warum? Eigentlich ist auch immer so ein Kind so der Schritt für die fürs erste neue Kapitel. Du hast aber gemerkt, irgendwas passt nicht. Was war's? Warum?
2: Ja, es ist nicht das Problem, dass es meine Kinder sind, dass ich mich so fühle, sondern eher der Ehemann. Ich habe damals mit diesem Menschen geheiratet, weil ich gesagt habe, oh, das ist der perfekte Ehemann, der perfekte Vater, irgendwann, wenn dann die Kinder kommen. Aber dann, ja, als Anfang, als wir geheiratet haben, war alles schön und gut. Da war er auch er war sehr liebevoll, hat immer geholfen, wenn es im Haushalt war oder, also das ist wirklich, aber jetzt, nachdem dann die erste Tochter kam, die ersten 6 Monate war er eine große Hilfe, aber dann hat es irgendwann nachgelassen, weil er wahrscheinlich einfach mit dem Druck von dem Kind, dass er jetzt halt ein Kind da ist und er hat keine Zuneigung mehr, er ist einfach so komplett, hat sich komplett zurückgezogen. Und ja, dann war meine Kleine 3 und da wollte ich mich schon scheiden lassen, aber ja, ich war dann doch schwanger mit der zweiten. Also ja, und dann hat es halt nicht funktioniert. Dann haben wir gesagt, komm, wir rappeln uns nochmal zusammen. Da kommt jetzt ein zweites Kind, vielleicht wird es besser und so, aber nee. Also nach den Kindern ist er irgendwie so ganz komisch geworden.
0: Hast du ihn wahrscheinlich auch konkret darauf angesprochen, ne?
2: Ja, sehr oft. Also,
0: was war denn seine Argumentation, warum er so ist, wie er ist?
2: Er meint, ich wäre das Problem. Ich wäre nicht mehr so, wie ich am Anfang wäre von der Beziehung. Ja, natürlich, weil wenn eine Person merkt, dass sie vernachlässigt wird, wenn sie nicht mehr wahrgenommen wird, dann ist es ja normal, dass eine Person nicht mehr so ist wie am Anfang. Und ich habe einfach ich merke so richtig, wie ich war eine aufgeblühte Blume und nachdem ich jetzt verheiratet bin, bin ich das einfach nicht mehr. Ich fühle mich einfach in meiner Haut nicht wohl, ich fühle mich einfach in meiner Wohnung nicht wohl, ich fühle mich einfach nirgendwo wohl. So, also. Ja.
0: Was hält dich davon zurück, dich zu entfalten, zu sagen so, weil viele, ich kenne ganz viele, die immer sagen so, boah, wenn ich das machen würde, was ich will, dann kann es sein, dass er oder sie sich trennt, ne? Und die Alternative wäre ja sich zu trennen, um dann wieder das zu machen, was man möchte. Also ich denke mir dann immer so, naja, läuft ja beides auf selbe hinaus, also dann mach doch, sei doch einfach du selbst und entweder liebt dich dein Partner, ne, und akzeptiert das einfach oder ihr habt ohnehin nicht gepasst. Also warum entfaltest du dich nicht? Warum sagst du, solange er da ist, kann ich das nicht?
2: Ja, weil wenn ich immer irgendwas, zum Beispiel jetzt erst am Wochenende, habe ich was mit Bruder und Schwägerin unternommen und da war ich halt 5 Stunden weg und dann hieß es, ja, du vergisst es, dass du Mama bist und du hast ja 2 kleine Kinder und also der raubt mir jedes Mal meinen Spaß und damit ich das nicht höre, mach ich's halt nicht, weil ich einfach nicht die ganze Zeit hören möchte, dass er an meinem, wenn ich Spaß habe, gefällt es ihm nicht. So, weißt du, wie ich meine?
0: Kommt immer die Moralkeule, immer dieses hier,
2: genau,
0: denk dran.
2: Genau. Und deswegen denke ich mir, ich möchte es eigentlich nicht, weil ich selbst ein Scheidungskind bin. Mhm. Und ich finde es, ja, ich finde es halt an sich nicht schön, wenn die Kinder immer so entscheiden müssen, Mama oder Papa. Oder wenn sie dann bei der Mama sind, vermissen sie den Papa. Mhm. Und das ist nicht so, was mir eigentlich gefällt und ich wollte das eigentlich auch nie, aber ich merke es einfach, zuliebe der Kindern gehe ich einfach kaputt. Mhm. Also ich fühle mich einfach nicht mehr wohl. Ich bin auch dann immer so genervt von allem. Ich bin genervt von meinen eigenen Kindern, wenn sie dann immer Mama, Mama, Mama sagen und dann denke ich mir so, das hat eigentlich alles was mit dem Ehemann zu tun, weil er mich einfach viel zu sehr einschränkt. Und ich bin eigentlich nicht so eine Person. Mhm. Ja. Und das merkt man dann halt. Und es war halt so, ich habe es halt gehört, Trennung, klar, ich bin jetzt noch nicht so weit, aber ich glaube, wenn ich mich dann trenne, dann werde ich wahrscheinlich auch wieder die Alte sein, weil ich dann einfach keine Person habe, die da sitzt und die ganze Zeit sagt, ah, du warst jetzt wieder weg und vergiss nicht, das.
0: Ja, aber
2: das,
0: du weißt also, ja, diese Sprüche können immer noch kommen. Ne? Ich meine, euch verbinden immer noch die Kinder, das wird auch so immer bleiben. Er kann dir immer noch unterstellen, du wärst aus den und den Gründen nicht gut, klar, hast du dann dein eigenes Leben und kannst theoretisch sagen, so auf, ich stell dich jetzt auf stumm und es ist mir egal, was du schreibst oder was du mir sagst.
2: Ja.
0: Aber ich weiß ja auch ganz genau, egal ob du brauchst es dann ja nur einmal lesen und das trifft dich dann genauso wieder. Und dann denkst du wieder drüber nach und merkst eigentlich, dass das so unfair ist. Ne?
2: Ja,
0: dass
2: aber
0: das
2: ich so glaube, verletzend ist. Ja, aber es ist einfach dann. Aber dann ist es einfach dann weiß ich aber, diese Person wird am Abend nicht in dieser Wohnung sein und mich wieder voll labern. Also okay. das wird mich viel weiterbringen.
0: Empfindest du das, was er dir antut, als so eine schädliche, manipulative Handlung seinerseits?
2: Ja, finde ich sehr. Und wenn ich es dann immer anspreche, dann heißt es, oh, du nimmst immer alles falsch auf. Aber dann denke ich mir so, ich bin noch nicht schizophren. Also ich merke doch, dass du da stichelst, dass ich dann wieder die Böse bin. Und dass es dann wieder heißt, oh, guck, du bist immer schlecht gelaunt. Und das hat ja schon was mit dem zu tun, was du ja die ganze Zeit bringst.
0: Was würde passieren, wenn du das trotzdem machst, also ich mache jetzt mein eigenes Ding und egal, was da für ein Spruch kommt, das prallt, ne, das rutscht an mir ab.
2: Wie? Ich weiß nicht, ich kann das nicht. Also meine Mama sagt auch immer, lass ihn doch einfach reden. Der soll doch einfach reden. Also ich so, Mama, das geht nicht, das funktioniert nicht, weil diese Person, die steht da und sagt, ah, du bist rausgegangen, du bist eine schlechte Mutter. Mhm. Ich bin keine schlechte Mutter, das weiß ich, aber das ist immer dieses Gestichel und ich kann das einfach nicht mehr. Also ich will das einfach nicht.
0: Und mir der Gedanke war eher, dass er dann von sich aus irgendwann mal sagt, weißt du was, Ella, ich kann so nicht weitermachen. Wenn das so weitergeht, dann gehe ich. Und dass du dann fast schon sagst, so, ach, Gott sei Dank, jetzt musste ich es nicht aussprechen. Jetzt hat er selber.
2: Ah, ich habe schon oft genug die Scheidung ausgesprochen. Und er meint, ja, bei jedem kleinen Problem komme ich mit Scheidung. Und dann denke ich mir so, ja, nein, das ist ja kein kleines Problem. Ich meine, man sieht es ja, wie es mir eigentlich geht. In dieser Beziehung, in dieser Ehe.
0: Das ist ein Warnsignal, das ist ein Hilferuf. Ich finde, das muss man ernst nehmen.
2: Ja, ja. Das sage ich auch immer zu ihm, ja. Deswegen denke ich mir, wenn es dann irgendwann echt endlich mal soweit ist, dass es mir auch dann, dass ich mich da auch wieder viel, viel wohler fühlen werde, dass es mir einfach, dass ich von Person her wieder einfach so sein werde, wie ich bin, weil das merken auch meine Freunde, die sagen, Gott, in diesen 3, 4 Jahren, du hast dich komplett verändert. Du bist einfach immer schlecht drauf, immer genervt und ja.
0: Was spielt sich in deinem Kopf ab? Machst du es abhängig von, wenn er das nochmal sagt, wenn er das nochmal macht, dann bin ich weg? Oder denkst du dir, ich mache das noch bis halbes Jahr oder bis Ende des Jahres oder wenn die Kinder das und das Alter erreicht haben, dann erst kann ich meinen Weg gehen. Was geht dir, was kreist durch deinen Kopf?
2: Ja, genau, das ist es, weil meine Große, die fängt jetzt halt auch mit der Schule an und die Kleine ist jetzt erst 2. Und ich habe mir auch so gedacht, wenn die Kleine dann jetzt nächstes Jahr in den Kindergarten kommt, dann bin ich schon ein bisschen wieder freier, weil momentan arbeite ich hier auch. Und dann könnte ich halt auch meine Uhrzeiten dementsprechend einplanen auf der Arbeit, so dass es dann für mich nicht extra Stress ist. Und deswegen denke ich mir auch so, okay, ich muss es jetzt noch 6, 7 Monate noch durchziehen und dann kann ich damit abschließen. Aber ich bin schon also wie gesagt, eine Trennung. Und ich sage auch, jeder, der Single ist, sollte Single bleiben. Das ist das Schönste, was man eigentlich machen kann.
0: Nein, das würde ich nicht.
2: Doch,
0: doch. Das würde ich nicht.
2: Doch,
0: so sagen.
2: Daniel, doch, doch, doch. Also ich sehe es auch an meinen Schwestern. Die sind auch noch beide Single. Und ich sage auch, also ihr habt das schönste Leben. Ihr wisst es nur nicht. Also man kann einen Freund haben, ja. Aber Ehe, das ist schon was Großes. Also das sollte man echt nicht unterschätzen. Und ich habe das echt unterschätzt. Und wir haben für die Große 3,5 Jahre echt gekämpft damit. Ich hab eine künstliche Befruchtung hinter mir. Also wir haben ja wirklich viel gemacht, damit wir überhaupt die Kinder haben. Und dann denke ich mir so, dass jetzt sowas in die Brüche geht, nur weil man sich einfach nicht zusammenreißen kann und sich einfach mal den Arsch, dass man seinen Arsch bewegt und einfach mal eine Unterstützung ist. Also das finde ich schon. Kinder leiden müssen, weil sie dann sich entscheiden müssen. Das ist schon, ja.
0: Ella, ich hoffe, du triffst die Entscheidung, die am Ende für dich, für die Kinder die beste ist. Danke, dass du das heute mit uns geteilt hast.
2: Ja, das hoffe ich auch.
0: Fahr nicht mehr zu lang durch die Gegend, der Sprit ist teuer. Und pass auf dich auf.
2: Alles gut.
0: Ja, alles Liebe dir.
2: Ja, danke fürs Zuhören.
0: Bis bald. Tschüss.
2: Ja, danke schön. Ciao.
0: So, anrufen dürft ihr auch vom Handy vom Festnetz.
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0: So, wen haben wir denn jetzt als nächstes? Da ist wer mit der Endziffer 05. Guten Abend, wer da woher?
3: Hallo?
0: Hallo, wer da? Jemand da?
3: Hallo?
0: Ja, das bin ich. Und wer bist du?
3: Ich bin Peter.
0: Hallo Peter, woher bist du?
3: Ich komme aus NRW.
0: Köln.
3: Ja, richtig.
0: Ecke Köln, na gut. Peter, erzähl doch mal, Trennung, Neustart. Wie sieht ein Neustart nach einer Trennung aus?
3: Also ich habe mich getrennt vor 20 Jahren und ich muss sagen, der Neustart war perfekt. Also ich kann nicht jetzt sagen, dass man das so machen sollte. Also war perfekt.
0: Ja, was heißt denn, der war perfekt? Das ist mir zu schwammig.
3: Ich hatte 10 Jahre eine feste Beziehung und habe dann jemand Neues kennengelernt. Und ja, immer dieses Eingebürgerte und dieses Standardding. Also das war schon, der Neustart war super.
0: So, die Trennung kam nach 10 Jahren Beziehung. Was war mit der Beziehung nicht in Ordnung?
3: Alles so, wie soll man sagen, es war alles so Standard.
0: Was heißt denn Standard? Das musst du mir erklären. Ich finde ja irgendwie, Standard ist etwas, sowas wie der Alltag schleicht sich ein und das sehe ich ja als etwas Gutes.
3: Richtig, genau.
0: Alltag kannst du nicht verhindern. Irgendwann kommt der Alltag, ob du willst oder nicht.
3: Ja, aber das ging einfach so.
0: Ging einfach so. Wurde langweilig oder was ist dann passiert? Peter hat aufgelegt. Peter, ich wollte dich nicht in die Enge treiben, aber vielleicht war es auch die Verbindung, ich weiß es nicht. Er ist auf jeden Fall nicht mehr da. Dann gehen wir mal weiter. Wen haben wir als nächstes dran? Da ist jemand mit der 97. Hallo.
4: Hallo.
0: Hallo, wer da?
4: Sando aus La.
0: Sando.
4: Ja, hallo.
0: Ich erkenne deine Stimme gar nicht wieder. Was ist denn los?
4: Ich bin hier an meinem zweiten Handy, deswegen, sorry.
0: Bist du erkältet gerade?
4: Auch ein bisschen, ja.
0: Ja, dann gute Besserung. Sando.
4: Danke, danke.
0: So, Neustart nach der Beziehung. Was, wie sieht so ein Neustart nach einer Beziehung aus, ist unser Thema?
4: Also Trennung war ja eigentlich das Thema und dann Neustart, wenn ich das richtig verstanden habe.
0: Nö, der Trennungsneustart. Also es geht um den Neustart, wie der aussieht, was konkret nach der Trennung, wie der Neustart aussah.
4: Mein ganzes Leben ist ein Trennungsschmerz und ein Neustart. Ich bin ein Stehaufmännchen und kämpfe immer wieder nach jeder Trennung und stehe immer wieder auf und habe nie aufgegeben.
0: Du bist aber jetzt gerade glücklich vergeben, oder? Noch immer? Mit deiner Frau?
4: Ja, immer noch mit meiner thailändischen Frau, immer noch glücklich vergeben. Aber ich habe die Trennungsschmerz in meinem Leben hinter mir.
0: Wie war es denn? Lass uns doch mal zurückspulen. Also vor deiner thailändischen Frau, die du jetzt hast, hattest du ja auch eine Beziehung oder eine Ehe. Was hattest du davor?
4: Ich hatte davor eine 7-jährige Beziehung mit einer Philippinerin.
0: Ah, okay.
4: Und die hatte eine Tochter aus erster Ehe und da war ich Papaersatz. Und das war auch meine Entjungferung und ich war glücklich verliebt und allem drumherum. Hatte Zeitarbeitsfirmen, Hartz IV, hatte ein Auto und habe immer gedacht, ich rocke das alles, obwohl die Schwiegermutter von ihr da, also die Oma leibliche von der Ex-Tochter da immer gegen mich gekämpft hat, weil sie Verlustängste hatte. Ja, aber ist okay. Und dann hat sie sich irgendwann mal getrennt nach 7 Jahren.
0: Sie hat sich getrennt von dir? Okay.
4: Ja, sie hatte sich neu verliebt, hatte aber Angst gehabt, mir das zu sagen. Sie hatte sich in Afrikaner verliebt, wusste ich alles nicht. Ich habe dann über Karaoke-Bar, wo wir früher immer zusammen waren, über die Inhaberin dann erfahren, was wirklich Tatsache ist, nachdem ich lange versucht hatte, Kontakt aufzunehmen. Warum trennst du dich? Was ist los? Habe ich was falsch gemacht oder dergleichen? Ja, ne, da hat die Karaoke-Bar-Chefin gesagt, ja, ne, du hast damals im Knast gesessen und deine Ex jetzt, die Philippinerin, hat Angst, dass du dem Neuen auf die Fresse haust.
0: Oh. So, dann war Schluss mit ihr. Dann hast du, warst du dann lange Single oder kam dann relativ schnell auch das Kennenlernen mit deiner jetzigen Frau?
4: Ich war dann 7 Jahre lang Single.
0: So, also jetzt wollen wir nicht die ganzen 7 Jahre hören. Ich will wissen, was direkt nach der Trennung passiert ist. Also hast du, weiß ich nicht, den Wohnort gewechselt? Was hast du dann verändert in deinem Leben? Darum geht's heute.
4: Ich habe dann angefangen, leider Gottes, zu saufen und Musik zu hören, öffentlich laut auf Plätzen. Und die Leute haben mit mir getanzt und das hat mir Mut gemacht. Bis dann plötzlich meine jetzige Frau mich in einem besoffenen, tanzenden Zustand, so Ganga-Style-mäßig, angetippt hat, weil sie hier im Urlaub war in Deutschland. Und ich habe mich umgedreht, guck sie an und denke, was will die denn jetzt von mir? Die kenne ich ja gar nicht. Und dann hat sie mich auf Englisch gefragt, sag mal, wo kann man denn so schräg tanzen lernen?
0: Jo. Okay. Du hast sie kennengelernt draußen auf der Bank, während du Musik hörst und getrunken hast?
4: Ja, und während ich auf dem Platz der Synagoge in Freiburg Studentenviertel rumgetanzt habe. Ja, Polizisten, alle kannten mich, haben alle mitgetanzt und so.
0: Das heißt, sie hat dich eigentlich ja schon mit dem Alkohol kennengelernt. Ich dachte, das kam erst später.
4: Nee, das hat sie schon. Aber sie hatte vorher von einer Freundin erfahren, wo sie im Urlaub war. 3 Monate Urlaubsvisum hier in Freiburg. Hatte sie von einer anderen thailändischen Freundin aus meinem Ort erfahren, dass ich 2018 im Januar über der Aktion Mensch 500.000 Euro gewonnen hatte.
0: Okay. Das war, Moment mal, diese 500.000, hast du die gewonnen, nachdem sich die Ex-Freundin getrennt hat von dir? Die Philippinerin?
4: Die Philippinerin hat davon nichts mitbekommen, die hat das später mitbekommen und sich dann geärgert.
0: Das heißt, du hast es, aber da warst du mit ihr auch nicht mehr zusammen, wo du gewonnen hattest?
4: Nee, da war ich nicht mehr mit ihr zusammen.
0: In dieser Trennungsphase. Das heißt, du trennst dich, gewinnst dann 500.000, bist aber immer noch total traurig, deswegen trinkst du dir den Kummer weg, wenn ich es richtig verstehe. Ja. Hörst dabei Musik, teilst es mit den Menschen auf der Straße, tanzt mit und so weiter, begegnest deiner neuen Partnerin. Du hättest guten Grund gehabt, dich zu freuen und andere Wege zu gehen. Gerade mit so viel Geld kann man ja viel anstellen. Was ist dann passiert?
4: Ich hatte aber die Erfahrung gemacht in meinem Leben davor, vor der Philippinerin, hatte ich mal versucht gehabt, mit deutschen Freundinnen zusammenzukommen, bevor ich entjungfert worden bin von der Philippinerin. Aber habe immer gemerkt, nee, mit deutschen Freundinnen und ich stehe mehr aufs asiatische Aussehen und ich habe leider seinerzeit Liebe mit Sex verwechselt. Ja. Dann hat es mit deutschen Freundinnen nie geklappt und ja, ich habe dann immer gedacht, komm drauf geschissen, ich lebe jetzt mein Leben runter, habe mich vom Jobcenter abgemeldet, was auch ein großer Fehler war, weil ich bin jetzt, wo mein Geld langsam zu Ende geht, ich habe zwar noch so 20.000, 30.000 Euro in Aktien für die Altersvorsorge angelegt, aber es geht zu Ende und ich muss jetzt einen neuen Job kriegen. Und das ist dann, wenn du 8 Jahre lang ohne Job warst, nur von einem Lottogewinn mit deiner thailändischen Frau runtergelebt hast, ist es schwierig, einem neuen Arbeitgeber zu erklären, warum warst du 8 Jahre arbeitslos. Ja? Man will ja nicht jedem auf die Nase binden, hey, ich hatte mal reiches Glück gehabt, ja. Ja, und bist ja auch noch schon mit 52 Jahren auf dein älteres Stadium, wo du da auch nicht mehr unbedingt einen Job kriegst. Ich will aber wieder einen Job kriegen. Hinzu kommt, dass der Alkohol leider dann auch wieder gekommen ist, jetzt die letzten 2, 3 Jahre.
0: Gab es den auch schon in der Beziehung mit der Philippinerin oder warst du da trocken?
4: In der Beziehung mit der Philippinerin war es mehr so Wochenend-Disco-Saufen, ja, so wie man es aus der Jugend kennt.
0: Also, alleine oder mit ihr?
4: Alleine, also Asiaten vertragen nicht so viel Alkohol.
0: Ja, aber sie kann ja trotzdem mitgekommen sein. Das kann ja sein, dass sie dich dann trotzdem, weiß ich nicht. Das heißt, du bist dann am Wochenende immer dann betrunken nach Hause gekommen?
4: Nee, die Philippinerin, also ich hatte meine eigene Wohnung und die Philippinerin hatte ihre eigene Wohnung mit der Tochter.
0: Okay.
4: Ich hatte zwar einen Schlüssel zu der Wohnung und die Tochter von der Philippinerin war auch glücklich. Endlich hat sie einen neuen Papa, nachdem ihr deutscher leiblicher Papa verstorben war in den Philippinen. Der ist dort ermordet worden, weil er auch Säufer war und irgendwelche philippinischen König oder sowas beleidigt hat, aber keine Ahnung. Naja, jedenfalls war die Tochter glücklich, dass sie einen neuen Papa hat, hatte aber auch nichts von meinem Alkoholismus gewusst, ja. Und die Philippinerin auch nicht so richtig, ja. Die hat nur immer gesagt, okay, der geht manchmal raus, ein bisschen Party machen und fertig. Hat aber seinen Job, hat sein Auto und dann ist mir das egal. Und sie war Altenpflegerin und hat sich um ihren Job gekümmert. Also die war richtig tough drauf, ja. Die hätte auch ohne mich weiterleben können. Aber diese Frau, die Philippinerin, die hat mich mit 30 Jahren nach meiner Haft, nachdem die Bewährung war, die hat mich entjungfert. Und da war das für mich so die erste große Liebe, wo ich gesagt habe, so mit der will ich ewig zusammenbleiben. Und dann war es entsprechend ein großer Schmerz nach 7 Jahren, als sie
0: da wen anders gefunden hat und dann sich getrennt
4: genau.
0: hat
4: von dir. Genau, und es mir nicht sofort ehrlich gesagt hat, weil sie Angst vor mir hatte. Und das hat mir noch mehr Angst gemacht, weil ich dachte, scheiße, ich bin zwar vielleicht ein kaputter Mensch, aber ich bin doch kein böser Mensch. Hey, wir haben Bett und alles geteilt. Warum hast du jetzt Angst? Wenn man jemanden lieb hat, dann muss man ihn auch gehen lassen, wenn er sich neu verliebt, ja.
0: Sandro, wie viele Jahre hast du von deinem Gewinn jetzt gut leben können?
4: Januar 2018 bis jetzt. Und jetzt habe ich ungefähr noch so 50.000 alles zusammengerechnet auf verschiedene Bankkonten.
0: Acht Jahre lang konntest du damit gut leben. Das heißt, du hast nicht in Saus und Braus, klingt also weil halbe Million klingt viel Geld, aber wenn wir mal ganz ehrlich sind, geteilt durch ein paar Jahre ist das nicht wirklich viel, ne?
4: Also ich habe auch in der Zeit meinen Klamottenstil nicht geändert, ja. Ich habe noch kein Auto, weil
0: kein Sportwagen gekauft, keine teuren Flüge gemacht, nichts davon.
4: Kein Haus gekauft, ganz normal Miete gelebt und immer noch meine alten Klamotten. Wenn man mich auf der Straße sieht, denkt man, ja gut, okay, der ist Zeitarbeiter, vielleicht Bauarbeiter, also standardmäßig so. Also
0: naja, aber trotzdem gut, wenn ich jetzt überlege, ich nehme die Gewinnsumme jetzt mal, teile sie durch 8 Jahre, geteilt durch 12 Monate, hattest du Pi mal Daumen um die, oder theoretisch hattest du um die 5.200 zur Verfügung. Davon kann man gut leben.
4: Ja, schon, aber das Problem war, die Mieten sind gestiegen und das Problem war dann auch, ich habe ja, wie gesagt, die thailändische Frau dann kennengelernt. Ja. Die war auf Visumurlaub 3 Monate hier, ist wieder zurückgeflogen. Ja, und dann musste ich irgendwie regeln, weil ich mich verliebt hatte in sie. Musste ich dann irgendwie regeln, wie kriege ich die hier nach Deutschland zurück? Und da habe ich sie gefragt, sag mal, wie sieht's aus? Ich habe keinen Bock, ewig hier immer hin und her mit dir und alles da hin und her, Flug und teure Kosten und sowas zu zahlen. Hast du nicht Bock, hier in Deutschland zu leben mit mir? Ja, also ist deine Liebe soweit? Hat sie gesagt, ja, aber sie weiß nicht wie. Ja, dann habe ich, das war Corona-Zeit, habe ich dann überlegt, so, vielleicht kann ich die heiraten und die hinholen. Habe dann in Malterding, damals habe ich in Malterding, ein kleines Weindorf bei Emmending, Freiburg gelebt. Habe ich dann nachgefragt, wie sieht's aus? Meine Frau in Thailand, kann ich die hinholen, kann ich heiraten? Würdet ihr mir helfen? Nee, Corona-Zeit geht nichts. Die haben mir aber dann eine Hochzeitsagentur von Rostock vermittelt. Und die waren spezialisiert auf asiatisch-deutsche Hochzeiten. Die haben das alles geregelt. Ich musste noch nicht mal einmal rüberfliegen nach Thailand in Sachen Pässe und Kopien und was weiß ich was beantragen. Das haben die alles gemacht für mich. Ja, und dann haben wir in Dänemark zu Corona-Zeiten in Aarhus, der zweitgrößten Stadt, dann geheiratet. Ich habe 1.500 Euro für die Hochzeitsagentur bezahlt, 1.500 Euro mit Zug und allem drumherum für meine thailändische Frau, als sie wieder Urlaub hier war, nach Aarhus mit Hotel, allem drumherum. Die Sicherheitsbeamten beim Standesbeamten in Aarhus waren dann unsere Trauzeugen. Wir hatten keine große Hochzeitsfeier. Mein Papa als Pastor, Adoptivpapa Pastor, hat immer gesagt, pass auf, ob du heiratest. Zu D-Mark-Zeiten hat es immer geheißen, wenn du heiratest, 10.000 D-Mark mit Hochzeitsfeier. Wenn du scheiden lässt, 10.000 D-Mark. Pass auf, ob du das leisten kannst.
0: Na gut, Sandro, ich muss dich unterbrechen, weil das hat natürlich mit dem Thema jetzt nicht mehr so viel zu tun. Auch wenn die Geschichte, die haben wir schon mal drüber gesprochen gehabt, ging ja nur um die Trennung und die Veränderung danach. Und da habe ich ja gerade schon rausgehört, so viel Veränderung gab es eigentlich bei dir nicht. Du bist...
4: Nein, das Schlimmste, die größte Trennung ist gar nicht mal Beziehung. Ich bin immer noch mit meiner thailändischen Frau glücklich zusammen. Ich versuche auch morgen gehe ich wieder nochmal in Entzug in eine Klinik für eine Woche, um nochmal mich entgiften zu lassen vom Alkohol, weil ich will danach einen Job kriegen, weil ich habe Angst, dass sonst unser Geld zu schnell zu alle geht.
0: Genau, dann wünsche ich dir diesmal viel Erfolg. Gib nicht auf, Sandro.
4: Nee, aber ich möchte eines noch sagen. Ich bin Borderliner. Und die größte Trennung, nachdem ich adoptiert worden bin mit 3 Jahren von meinem Papa, dem Pastor, ja, ich hatte ja damals als Baby Kindesmisshandlung gehabt, habe ich alles Gerichtsakten gelesen, 16 Pflegefamilien hinter mir, dann hat mein Papa mich, der Pastor, adoptiert.
0: Sandro, keine neue Geschichte aufmachen, das, wie gesagt.
4: Nein, der größte Trennungsschmerz in meinem Leben war vor 4 Jahren, als der Fels in der Brandung in meinem Leben, mein Papa an Darmkrebs, Bauchspeicheldrüsenkrebs gestorben ist. Mhm. Weil da ist der größte Halt in meinem Leben weggegangen und da habe ich bis heute noch keinen Neustart gefunden, wo ich sagen kann, ich finde den richtigen glücklichen Weg zu mir selber zurück.
0: Ich wünsche dir, dass du ihn findest. Sandro, bleib stark. Ich drücke dir die Daumen und wünsche dir alles Gute. Wir hören uns.
4: Ich danke dir und ich entschuldige mich, wenn ich zu depressiv war heute Abend. Entschuldigung.
0: Nein, alles okay. Brauchst dich bei mir nicht entschuldigen, Sandro. So, wir ziehen weiter in die nächste Leitung. Wen haben wir denn dran? Gucken wir doch mal. Da ruft wer an. Schauen wir mal, ob jemand dran geht mit der Endziffer 66.
5: Hallo?
0: Ja, wer da woher?
5: Hi, ich wollte nur sagen, dass der Bruder aus der Bananenrepublik sich nicht traurig fühlen muss. Er hat sein Bestes gegeben, alles zu erzählen, was er wollte. Er war so ein OG, er war der absolute Giat-Meister. Der Giat-Meister war er. Oh.
0: Okay, alles klar. Ich glaube, da hat auch jemand was geraucht. Wir gehen mal in die nächste Leitung. Wen haben wir dran? Mit der 05. Hallo.
6: Hi, grüß dich.
0: Wer ist denn dran?
6: Der Kay aus Baden-Württemberg.
0: Hallo,
6: Stuttgart.
0: Kay.
6: Ja.
0: Sehr schön, perfekt, das reicht mir schon. Kay aus Stuttgart, cool. Ja, Thema Trennung und der Neustart danach, das würde ich gerne mal erfahren, wie du das angegangen bist.
6: Also eigentlich war das bei mir ganz einfach. Ich habe mich getrennt, weil ich mich in eine andere verliebt habe und haben auch relativ schnell geheiratet und seitdem fast 20 Jahren verheiratet wir schon und glücklich in der Ehe.
0: Das war jetzt der Schnelldurchlauf, aber ich habe noch 4 Minuten. Also, Moment, du hast dich getrennt von der Ex.
6: Ja, es war schon brüchig, sage ich mal so.
0: Ja.
6: Und währenddessen hat es einfach so einen elektrisierenden Impuls gegeben und das war einfach die richtige. Und wir waren beide noch sehr jung und das, wie gesagt, wir sind auch sehr schnell in die Ehe gegangen.
0: Du hast die neue Partnerin kennengelernt, während du dich von der alten getrennt hast?
6: Ja.
0: Ein fließender Übergang.
6: Ein fließender Übergang.
0: Das heißt, es gab eigentlich gar nicht groß Zeit, etwas anders an sich selbst zu verändern, oder?
6: Nee, eigentlich überhaupt nicht. Aber ich sag's mal so, gerade vorhin war eine junge Dame dran, ich habe das gerade noch am Rande noch mitbekommen, wo sie gesagt hat, Single sein ist viel schöner. Klar, man ist da vielleicht ein bisschen ungekümmerter und kann sich so nach sich selbst richten. Sie hat ja auch 2 kleine Kinder, das ist nicht ganz zutreffend bei ihr. Aber eine Ehe oder eine Beziehung an sich, man muss halt schon viel Geduld mitbringen und man muss auch an sich selber arbeiten. Man darf niemals das eigene Ego davor stellen. Das ist so ein bisschen meine Meinung. Und klar, ja, damit es langfristig funktioniert, muss einfach die klügere Zahnbürste nachgeben. Und das sollte vielleicht meiner Meinung nach des Öfteren der Mann sein. Ja, der hat das eigentlich so ein bisschen die Verantwortung. Das ist meine Meinung.
0: Man muss welche dazu, Verantwortung hat er?
6: Ja, einfach, dass die Beziehung halt schon ein bisschen läuft. Also wenn die Dame mal ein bisschen ja, zickig und kantig ist, dann vielleicht auch mal einfach sich mal ein bisschen zurückziehen. Dann funktioniert das auch schon. Aber wenn man dann sagt, nee, ich bin irgendwo der Mann und ich habe vielleicht auch das letzte Wort oder ich möchte das letzte Wort haben oder jeder an seinem eigenen Ego festhält, dann funktioniert das nicht. Man muss aneinander arbeiten. Es sind zwei verschiedene, komplett eigene Personen und man muss es ineinander so fühlen. Ja? Man muss gegenüber auch verstehen, warum läuft es gerade nicht oder was hat sich verändert. Und ist die Trennung auch wirklich ein besserer Weg, sage ich mal so.
0: Machst du in deiner jetzigen Beziehung etwas anders, also Ehe sogar, du hast ja geheiratet, anders, ja. Was anders im Gegensatz zu dir davor?
6: Ja. Ja, definitiv. Ich achte schon drauf, dass es harmonisch abläuft.
0: Harmonisch her? Oder endlich harmonisch?
6: Nee, schon harmonisch, dann doch harmonisch abläuft, ganz klar.
0: Und wie äußert sich das?
6: Ja, wie gesagt, also ich sag mal, das Temperament zurückschrauben, das eigene Ego nicht davor stellen und vor allem auch dem Gegenüber das Bedürfnis auch geben können. Ja. Also ich sag mal, als Mann, die Frau, die braucht halt Zuneigung, die möchte halt auch mal schöne Sachen von einem hören, die möchte halt wahrgenommen werden und die möchte auch meiner Meinung nach spüren, dass sie die Einzigste ist. Und ich denke, dass, dann gibt sie es auch zurück. Und das ist so ein bisschen vielleicht meine Empfehlung, also gerade an die Herrschaften da draußen. Klar, es gibt so viele Möglichkeiten, heute sozusagen eine Beziehung zu führen, kurz und lang, aber man muss aneinander vertrauen können.
0: Letzte Frage, 60 Sekunden, dann bin ich weg. Aber ich würde gerne wissen, gibt es irgendetwas, was du gerne machen wollen würdest und sagst, es geht nicht, weil ich verheiratet bin?
6: Mehr reisen.
0: Warum geht das nicht? Du bist verheiratet, bist noch nicht in Ketten gelegt.
6: Nee, klar geht, aber du hast dann halt schon eine Verantwortung, auch weil du Kinder zu Hause hast.
0: Ja, das stimmt. Aber ich finde, auch da gibt es vielleicht Möglichkeiten, dass man drüber redet. Ist ja nicht für immer, ist ja nur für temporär, dass man mal reist, oder?
6: Ja, aber alleine sein und alleine durch die Welt reisen, ich finde nicht, dass ich alleinständig das machen sollte.
0: Okay. Das ist wieder was anderes, ein anderes Thema. Können wir vielleicht demnächst mal thematisieren. Kai, erstmal vielen Dank, dass du angerufen hast.
6: Sehr gerne.
0: Danke dir.
6: Sehr schön, dich gehört zu haben.
0: Danke dir. Tschüss, alles gut. Euch vielen Dank fürs Zuhören, fürs Mailschreiben, fürs Posten. Das war die letzte Sendung für die Woche. Wünsche euch einen schönen Freitag, schönes Wochenende, wenn ihr frei habt. Genießt unser Programm. Wir hören uns wieder in der Nacht von Sonntag auf Montag. Bis dann, macht's gut. Tschüss.
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Guten Abend Deutschland, mein Name ist Daniel Kaiser. Willkommen zur Night Lounge heute am 7. Mai 2026. Kurz nach 12 haben wir es. Unser heutiges Thema kommt aus der Community, von euch da draußen. Themenvorschlag von Johanna aus Karlsruhe, die mir Folgendes geschrieben hat. Hallo Daniel, ich bin Kassenpatientin und habe mich ehrlich gesagt schon oft gefragt, ob ich gerade im falschen Film bin. Vor ein paar Monaten brauchte ich einen Termin beim Hautarzt. Mir wurde am Telefon gesagt, frühestens in 7 Wochen. Eine Freundin von mir, privat versichert, hat in derselben Praxis innerhalb weniger Tage einen Termin bekommen. Das hat mich richtig getroffen, weil es sich einfach unfair angefühlt hat. Das wäre doch mal wirklich ein wichtiges Thema für deine Sendung. Würde gerne mal wissen, welche Erfahrungen die anderen Hörer so gemacht haben. Gesagt, getan. Heute Abend sprechen wir über Privat- und Kassenpatient. Wie groß ist der Unterschied wirklich? Das möchte ich heute gemeinsam mit euch ein bisschen erörtern, ein bisschen Licht ins Dunkel bringen. Am besten natürlich, ihr sprecht aus eurer eigenen Erfahrung. Macht es wirklich einen Unterschied, ob man privat oder gesetzlich versichert ist? Ich meine, viele berichten ja von schnelleren Terminen, mehr Auswahl oder anderen Behandlungen. Oder andere sagen auch, am Ende zählt doch nur, wie krank man ist und wie gut der Arzt ist. Ne? Also, habt ihr euch schon mal als Kassenpatient benachteiligt gefühlt oder sagt ihr vielleicht als Privatpatient, ach, so groß ist der Unterschied gar nicht. Lasst uns darüber reden. So, spannend wäre natürlich, wenn man beides kennt und vielleicht dann auch die Unterschiede ganz klar benennen kann. Also vielleicht wart ihr, ja, ich denke mal, viele sind Kassenpatient und werden dann vielleicht später im Laufe des Lebens durch Selbstständigkeit eventuell zu einem Privatpatient oder andere Gründe kann das haben. Das wäre spannend. Wenn ihr aber sagt, nö, ich war noch nie Privatpatient, dann könnt ihr ja mal aus der Sicht des Kassenpatienten sagen, wie happy und zufrieden ihr als Kassenpatient seid. Und wenn ihr nur Privatpatient seid, dann halt aus eurer Perspektive. So, wir gehen in die erste Leitung für den heutigen Abend. Ich bin gespannt, was mich erwartet. Online könnt ihr natürlich wie immer auch mitmachen. Thema ist gepostet auf Instagram und auf Facebook unter Night Lounge. Und ihr könnt euch auch reinklicken in unseren WhatsApp-Kanal. Da könnt ihr auch interaktiv online mitmachen. Könnt ihr auch auf Insta und Facebook. Aber da könnt ihr dann die Umfragen anklicken. Das ist jetzt hier die Nummer zu mir ins Studio. So, und den WhatsApp-Kanal, nur als Info nochmal, den findet ihr über den direkten Link auf unserem Insta- und Facebook-Account. Jetzt geht's in die erste Leitung. Da haben wir wen mit der Endziffer.